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ist noch wie der Blödsinn drauf. Vermutlich auch wohl dran hat Loch. Wenn auch nicht ganz nüchtern war, Maria. Du hing ab und du kommst drin. Und immer klar, die muss es sein. Der Engel da, der Sonne schien, Maria. Repertoire an Sprüchworten, irgendwie kräht er tatsächlich hin.

0: Wir begrüßen alle Hörer, mit denen wir verbunden sind, und laden Sie ein, mit uns den glorreichen Rosenkranz zu beten. Im Namen des Vaters und des Sohnes und des Heiligen Geistes. Amen. Ich glaube an Gott, den Vater, den Allmächtigen, den Schöpfer des Himmels und der Erde, und an Jesus Christus, seinen eingeborenen Sohn, unserem Herrn, empfangen durch den Heiligen Geist, geboren von der Jungfrau Maria, gelitten unter Pontius Pilatus, gekreuzigt, gestorben und begraben, hinabgestiegen in das Reich des Todes, gebenedeit ist die Frucht deines Leibes, Jesus, der in uns den Glauben vermehre.
1: Heilige Maria, Mutter Gottes, bitte für uns Sünder, jetzt und in der Stunde unseres Todes.
0: Amen. Gegrüßet seist du, Maria, voller Gnade, der Herr ist mit dir. Du bist gebenedeit unter den Frauen. Gebenedeit ist die Frucht deines Leibes, Jesus, der in uns die Hoffnung stärke.
1: Heilige Maria, Mutter Gottes, bitte für uns Sünder, jetzt und in der Stunde unseres Todes.
0: Gegrüßet seist du, Maria, voller Gnade, der Herr ist mit dir. Du bist gebenedeit unter den Frauen. Und gebenedeit ist die Frucht deines Leibes, Jesus, der in uns die Liebe entzünde.
1: Heilige Maria, Mutter Gottes, bitte für uns Sünder, jetzt und in der Stunde unseres Todes.
0: Ehre sei dem Vater, dem Sohn und dem Heiligen Geist.
1: Lieber Vater, Gott, jetzt und alle Zeit und in Ewigkeit.
0: Gebetsmeinung des Heiligen Vaters. Für die Evangelisierung in den Städten. Wir beten, dass es uns gelingt, in den großen Städten, die oft durch Anonymität und Einsamkeit gekennzeichnet sind, neue Formen zu finden, das Evangelium zu verkünden und kreative Wege zur Gemeinschaftsbildung zu entdecken. Vater unser im Himmel, geheiligt werde dein Name, dein Reich komme, dein Wille geschehe wie im Himmel, so auf Erden.
1: Unser tägliches Brot gib uns heute und vergib uns unsere Schuld, wie auch wir vergeben unseren Schuldigern. Und führe uns nicht in Versuchung, sondern erlöse uns von Bösen.
0: Gegrüßet seist du, Maria, voller Gnade, der Herr ist mit dir. Du bist gebenedeit unter den Frauen. Und gebenedeit ist die Frucht deines Leibes, Jesus, der von den Toten auferstanden ist.
1: Heilige Maria, Mutter Gottes, bitte für uns Sünder, jetzt und in der Stunde unseres Todes.
0: Amen. Gegrüßet seist du, Maria, voller Gnade, der Herr ist mit dir. Du bist gebenedeit unter den Frauen. Und gebenedeit ist die Frucht deines Leibes, Jesus, der von den Toten auferstanden ist.
1: Heilige Maria, Mutter Gottes, bitte für uns Sünder, jetzt und in der Stunde unseres Todes.
0: Amen. Gegrüßet seist du, Maria, voller Gnade, der Herr ist mit dir. Du bist gebenedeit unter den Frauen. Gebenedeit ist die Frucht deines Leibes, Jesus, der von den Toten auferstanden ist.
1: Heilige Maria, Mutter Gottes, bitte für uns Sünder, jetzt und in der Stunde unseres Todes. Amen.
0: Gegrüßet seist du, Maria, voller Gnade, der Herr ist mit dir. Du bist gebenedeit unter den Frauen. Und gebenedeit ist die Frucht des Leibes, Jesus, der von den Toten auferstanden ist.
1: Heilige Maria, Mutter Gottes, bitte für uns Sünder, jetzt und in der Stunde unseres Todes. Amen.
0: Gegrüßet seist du, Maria, voller Gnade, der Herr ist mit dir. Du bist gebenedeit unter den Frauen. Gebenedeit ist die Frucht deines Leibes, Jesus, der von den Toten auferstanden ist.
1: Heilige Maria, Mutter Gottes, bitte für uns
0: Frucht deines Leibes, Jesus, der von den Toten auferstanden ist.
1: Heilige Maria, Mutter Gottes, bitte für uns Sünder, jetzt und in der Stunde unseres Todes. Amen.
0: Gegrüßet seist du, Maria, voller Gnade, der Herr ist mit dir. Du bist gebenedeit unter den Frauen. Und gebenedeit ist die Frucht deines Leibes, Jesus, der von den Toten auferstanden ist.
1: Heilige Maria, Mutter Gottes, bitte für uns Sünder, jetzt und in der Stunde unseres Todes. Amen.
0: Gegrüßet seist du, Maria, voller Gnade, der Herr ist mit dir. Du bist gebenedeit unter den Frauen. Und gebenedeit ist die Frucht deines Leibes, Jesus, der von den Toten auferstanden ist.
1: Heilige Maria, Mutter Gottes, bitte für uns Sünder, jetzt und in der Stunde unseres Todes. Amen.
0: Gegrüßet seist du, Maria, voller Gnade, der Herr ist mit dir. Du bist gebenedeit unter den Frauen. Und gebenedeit ist die Frucht deines Leibes, Jesus, der von den Toten auferstand.

Schuldigen und führ uns nicht in Versuchung, sondern erlöse uns von dem Bösen.

0: Heilige Maria, Mutter Gottes, bitte für uns Sünder, jetzt und in der Stunde unseres Todes. Amen.
1: Gegrüßet seist du, Maria, von der Gnade, der Herr ist mit dir. Du bist gebenedeit unter den Frauen und gebenedeit ist die Frucht deines Leibes, Jesus, der in den Himmel aufgefahren ist.
0: Heilige Maria, Mutter Gottes, bitte für uns Sünder, jetzt und in der Stunde unseres Todes. Amen.
1: Gegrüßet seist du, Maria, von der Gnade, der Herr ist mit dir. Du bist gebenedeit unter den Frauen und gebenedeit ist die Frucht deines Leibes, Jesus, der in den Himmel aufgefahren ist.
0: Heilige Maria, Mutter Gottes, bitte für uns Sünder, jetzt und in der Stunde unseres Todes. Amen.
1: Gegrüßet seist du, Maria, von der Gnade,
0: Heilige Maria, Mutter Gottes, bitte für uns Sünder, jetzt und in der Stunde unseres Todes. Amen.
1: Gegrüßet seist du, Maria, von der Gnade, der Herr ist mit dir. Du bist gebenedeit unter den Frauen und gebenedeit ist die Frucht deines Leibes, Jesus, der in den Himmel aufgefahren ist.
0: Heilige Maria, Mutter Gottes, bitte für uns Sünder, jetzt und in der Stunde unseres Todes. Amen.
1: Gegrüßet seist du, Maria, von der Gnade, du bist gebenedeit unter den Frauen und gebenedeit ist die Frucht deines Leibes, Jesus, der in den Himmel aufgefahren ist.
0: Heilige Maria, Mutter Gottes, bitte für uns Sünder, jetzt und in der Stunde unseres Todes. Amen.
1: Gegrüßet seist du, Maria, von der Gnade, der Herr ist mit dir. Du bist gebenedeit unter den Frauen und gebenedeit ist die Frucht deines Leibes, Jesus, der in den Himmel
0: Heilige Maria, Mutter Gottes, bitte für uns Sünder, jetzt und in der Stunde unseres Todes. Amen.
1: Gegrüßet seist du, Maria, von der Gnade, der Herr ist mit dir. Du bist gebenedeit unter den Frauen und gebenedeit ist die Frucht deines Leibes, Jesus, der in den Himmel aufgefahren ist.
0: Heilige Maria, Mutter Gottes, bitte für uns Sünder, jetzt und in der Stunde unseres Todes. Amen.
1: Gegrüßet seist du, Maria, von der Gnade, du bist gebenedeit unter den Frauen und gebenedeit ist die Frucht deines Leibes, Jesus, der in den Himmel aufgefahren ist.
0: Heilige Maria, Mutter Gottes, bitte für uns Sünder, jetzt und in der Stunde unseres Todes. Amen.
1: Gegrüßet seist du, Maria, von der Gnade, der Herr ist mit dir. Du bist gebenedeit unter den Frauen und gebenedeit ist die Frucht deines Leibes, Jesus, der in den Himmel aufgefahren ist.
0: Heilige Maria, Mutter Gottes, bitte für uns Sünder, jetzt und in der Stunde unseres Todes. Amen. Ehre sei dem Vater, dem Sohn und dem Heiligen Geist.
1: Wie im Anfang, so auch jetzt und alle Zeit und in Ewigkeit. Amen.
0: O mein Jesus,
1: verzeih uns unsere Sünden, bewahre uns vor dem Feuer der Hölle, führe alle Seelen in den Himmel, besonders jene, die deine Barmherzigkeit am meisten bedürfen.
0: Vater unser, geheiligt werde dein Name, dein Reich komme, dein Wille geschehe wie im Himmel, so auf Erden.
1: Unser
0: tägliches
1: Brot gib uns heute und vergib uns unsere Schuld, wie auch wir vergeben unseren Schuldigern. Und führe uns nicht in Versuchung, sondern erlöse uns von der Bösen.
0: Gegrüßet seist du, Maria, voller Gnade, der Herr ist mit dir. Du bist gebenedeit unter den Frauen. Gebenedeit ist die Frucht deines Leibes,

0: Jesus, der uns den Heiligen Geist gesandt hat.
1: Heilige Maria, Mutter Gottes, bitte für uns Sünder, jetzt und in der Stunde unseres Todes. Amen.
0: Gegrüßet seist du, Maria, voller Gnade, der Herr ist mit dir. Du bist gebenedeit unter den Frauen. Und gebenedeit ist die Frucht deines Leibes, Jesus, der uns den Heiligen Geist gesandt hat.
1: Heilige Maria, Mutter Gottes, bitte für uns Sünder, jetzt und in der Stunde unseres Todes. Amen.
0: Gegrüßet seist du, Maria, voller Gnade, der Herr ist mit dir. Du bist gebenedeit unter den Frauen, und gebenedeit ist die Frucht deines Leibes, Jesus, der uns den Heiligen Geist gesandt hat.
1: Heilige Maria, Mutter Gottes, bitte für uns Sünder, jetzt und in der Stunde unseres Todes. Amen.
0: Gegrüßet seist du, Maria, voller Gnade, der Herr ist mit dir. Du bist gebenedeit unter den Frauen, und gebenedeit ist die Frucht deines Leibes, Jesus, der uns den Heiligen Geist gesandt hat.
1: Heilige Maria, Mutter Gottes, bitte für uns
0: Gegrüßet seist du, Maria, voller Gnade, der Herr ist mit dir. Du bist gebenedeit unter den Frauen, und gebenedeit ist die Frucht deines Leibes, Jesus, der uns den Heiligen Geist gesandt hat.
1: Heilige Maria, Mutter Gottes, bitte für uns
0: Gegrüßet seist du, Maria, voller Gnade, der Herr ist mit dir. Du bist gebenedeit unter den Frauen, und gebenedeit ist die Frucht deines Leibes, Jesus, der uns den Heiligen Geist gesandt hat.
1: Heilige Maria, Mutter Gottes, bitte für uns Sünder, jetzt und in der Stunde unseres Todes. Amen.
0: Gegrüßet seist du, Maria, voller Gnade, der Herr ist mit dir. Du bist gebenedeit unter den Frauen, und gebenedeit ist die Frucht deines Leibes, Jesus, der uns den Heiligen Geist gesandt hat.
1: Heilige Maria, Mutter Gottes, bitte für uns Sünder, jetzt und in der Stunde unseres Todes.
0: Gegrüßet seist du, Maria, voller Gnade, der Herr ist mit dir. Du bist gebenedeit unter den Frauen, und gebenedeit ist die Frucht deines Leibes, Jesus, der uns den Heiligen Geist gesandt hat.
1: Heilige Maria, Mutter Gottes, bitte für uns Sünder,
0: Seist du, Maria, voller Gnade, der Herr ist mit dir. Du bist gebenedeit unter den Frauen, und gebenedeit ist die Frucht deines Leibes, Jesus, der uns den Heiligen Geist gesandt hat.
1: Heilige Maria, Mutter Gottes, bitte für uns Sünder, jetzt und in der Stunde unseres Todes. Amen.
0: Gegrüßet seist du, Maria, voller Gnade, der Herr ist mit dir. Du bist gebenedeit unter den Frauen, und gebenedeit ist die Frucht deines Leibes, Jesus, der uns den Heiligen Geist gesandt hat.
1: Heilige Maria, Mutter Gottes, bitte für uns Sünder, jetzt und in der Stunde unseres Todes. Amen.
0: Ehre sei dem Vater, dem Sohn,

0: heute und vergibet uns unsere Schuld, wie auch wir vergeben unseren Schuldigern. Und führ uns nicht in Versuchung, sondern erlöse uns von den Bösen. Amen. Bitte für uns Sünder, jetzt und in der Stunde unseres Todes. Amen. Heilige Maria, Mutter Gottes, bitte für uns Sünder, jetzt und in der Stunde unseres Todes. Amen. Heilige Maria, Mutter Gottes, bitte für uns Sünder, jetzt und in der Stunde unseres Todes. Amen. Gottes, bitte für uns Sünder, jetzt und in der Stunde unseres Todes. Amen. Heilige Maria, Mutter Gottes, bitte für uns Sünder, jetzt und in der Stunde unseres Todes. Amen. Heilige Maria, Mutter Gottes, bitte für uns Sünder, jetzt und in der Stunde unseres Todes. Amen. Bitte für uns Sünder, jetzt und in der Stunde unseres Todes. Amen. Heilige Maria, Mutter Gottes, bitte für uns Sünder, jetzt und in der Stunde unseres Todes. Amen. Bitte für uns Sünder, jetzt und in der Stunde unseres Todes. Amen. Heilige Maria, Mutter Gottes, bitte für uns Sünder, jetzt und in der Stunde unseres Todes. Amen. Ehre sei dem Vater, dem Sohn und dem Heiligen Geist. Vater unser im Himmel, geheiligt werde dein Name, dein Reich komme, dein Wille geschehe wie im Himmel, so auf Erden.
1: Unser tägliches Brot gib uns heute und vergib uns unsere Schuld, wie auch wir vergeben unseren Schuldigern, und führe uns nicht in Versuchung, sondern erlöse uns von der
0: Gegrüßet seist du, Maria, voller Gnade, der Herr ist mit dir. Du bist gebenedeit unter den Frauen, und gebenedeit ist die Frucht deines Leibes, Jesus, der dich, O Jungfrau, im Himmel gekrönt hat.
1: Heilige Maria, Mutter Gottes, bitte für uns Sünder, jetzt und in der Stunde unseres Todes. Amen.
0: Gegrüßet seist du, Maria, voller Gnade, der Herr ist mit dir. Du bist gebenedeit unter den Frauen, und gebenedeit ist die Frucht deines Leibes, Jesus, der dich, O Jungfrau, im Himmel gekrönt hat.
1: Heilige Maria,
0: Mutter
1: Gottes, bitte für uns Sünder, jetzt und in der Stunde unseres Todes. Amen.
0: Gegrüßet seist du, Maria, voller Gnade, der Herr ist mit dir. Du bist gebenedeit unter den Frauen, und gebenedeit ist die Frucht deines Leibes, Jesus, der dich, O Jungfrau, im Himmel gekrönt hat.
1: Heilige Maria, Mutter Gottes, bitte für uns Sünder, jetzt und in der Stunde unseres Todes. Amen.
0: Gegrüßet seist du, Maria, voller Gnade, der Herr ist mit dir. Du bist gebenedeit unter den Frauen, und gebenedeit ist die Frucht deines Leibes, Jesus, der dich, O Jungfrau, im Himmel gekrönt hat.
1: Heilige Maria, Mutter Gottes, bitte für uns Sünder, jetzt und in der Stunde unseres Todes. Amen.
0: Gegrüßet seist du, Maria, voller Gnade, der Herr ist mit dir. Du bist gebenedeit unter den Frauen, und gebenedeit ist die Frucht deines Leibes, Jesus, der dich, O Jungfrau, im Himmel gekrönt hat.
1: Heilige Maria, Mutter Gottes, bitte für uns Sünder, jetzt und in der Stunde unseres Todes. Amen.
0: Gegrüßet seist du, Maria, voller Gnade, der Herr ist mit dir. Du bist gebenedeit unter den Frauen, und gebenedeit ist die Frucht deines Leibes, Jesus, der dich, O Jungfrau, im Himmel gekrönt hat.
1: Heilige Maria, Mutter Gottes, bitte für uns Sünder, jetzt und in der Stunde unseres Todes. Amen.
0: Gegrüßet seist du, Maria, voller Gnade, der Herr ist mit dir. Du bist gebenedeit unter den Frauen, und gebenedeit ist die Frucht deines Leibes, Jesus, der dich, O Jungfrau, im Himmel gekrönt hat.
1: Heilige Maria, Mutter Gottes, bitte für uns Sünder, jetzt und in der Stunde unseres Todes. Amen.
0: Gegrüßet seist du, Maria, voller Gnade, der Herr ist mit dir. Du bist gebenedeit unter den Frauen, und gebenedeit ist die Frucht deines Leibes, Jesus, der dich, O Jungfrau, im Himmel gekrönt hat.
1: Heilige Maria, Mutter Gottes, bitte für uns Sünder, jetzt und in der Stunde unseres Todes. Amen.
0: Gegrüßet seist du, Maria, voller Gnade, der Herr ist mit dir. Du bist gebenedeit unter den Frauen, und gebenedeit ist die Frucht deines Leibes, Jesus, der dich, O Jungfrau, im Himmel gekrönt hat.
1: Heilige Maria, Mutter Gottes, bitte für uns Sünder, jetzt und in der Stunde unseres Todes. Amen.
0: Gegrüßet seist du, Maria, voller Gnade, der Herr ist mit dir. Du bist gebenedeit unter den Frauen, und gebenedeit ist die Frucht deines Leibes, Jesus, der dich, O Jungfrau, im Himmel gekrönt hat. Ehre sei dem Vater, dem Sohn und dem Heiligen Geist. O mein Jesus, verzeih uns unsere Sünden, bewahre uns vor dem Feuer der Hölle, führe alle Seelen in den Himmel, besonders jene, die deine Barmherzigkeit am meisten bedürfen. Wir beten die Litanei zum heiligen Josef, Nummer 980. Herr, erbarme dich. Christus, erbarme dich. Herr, erbarme dich. Christus, höre uns. Gott, Vater im Himmel. Gott, Sohn, Erlöser der Welt. Gott, Heiliger Geist. Heiliger und reichhaltiger Gott, Heilige Maria, Heiliger Josef, du Nachkomme Davids, du Nährvater Jesu, du Bräutigam der Gottesmutter, du Beschützer der heiligen Familie, Jesus, offen für Gottes Wort. Josef, dem Willen Gottes gehorsam. Josef, vorausschauend und einfühlsam. Josef, schweigsam und verständnisvoll. Josef, mutig und verantwortungsbewusst. Josef, gerecht und weise. Du Vorbild der Großherzigkeit. Du Vorbild der Gewissenhaftigkeit. Du Vorbild der Entschlossenheit. Du Vorbild der Demut. Du Vorbild der Liebe. Vorbild der Treue. Josef, du Schutzpatron der Kirche. Josef, du Schutzpatron der Familien. Josef, du Schutzpatron der Männer. Josef, du Schutzpatron der Arbeiter. Josef, du Schutzpatron der Bedrängten. Josef, du Schutzpatron der Sterbenden. Josef, du Schutzpatron unseres Landes. Josef, du Schutzpatron unseres Hauses. Lamm Gottes, du nimmst hinweg die Sünde der Welt. Lamm Gottes, du nimmst hinweg die Sünde der Welt. Lamm Gottes, du nimmst hinweg die Sünde der Welt. Lasset uns beten, allmächtiger Gott, du hast Jesus und seine Mutter Maria der Sorge des heiligen Josef anvertraut. Hör auf seine Fürsprache und hilf auch uns, nach deinem Willen zu leben, durch Christus unseren Herrn. Amen. Der Engel des Herrn brachte Maria die Botschaft. Gegrüßet seist du, Maria, voller Gnade, der Herr ist mit dir. Du bist gebenedeit unter den Frauen, und gebenedeit ist die Frucht deines Leibes, Jesus.
2: Heilige Maria, Mutter Gottes, bitte für uns Sünder, jetzt und in der Stunde unseres Todes. Amen.
0: Maria sprach: Siehe, ich bin die Magd des Herrn. Gegrüßet seist du, Maria, voller Gnade, der Herr ist mit dir. Du bist gebenedeit unter den Frauen, und gebenedeit ist die Frucht deines Leibes, Jesus.
2: Heilige Maria, Mutter Gottes, bitte für uns jetzt und in der Stunde unseres Todes. Amen.
0: Und das Wort ist Fleisch geworden. Gegrüßet seist du, Maria, voller Gnade, der Herr ist mit dir. Du bist gebenedeit unter den Frauen, und gebenedeit ist die Frucht deines Leibes, Jesus.
2: Heilige Maria, Mutter Gottes, bitte für uns Sünder, jetzt und in der Stunde unseres Todes. Amen.
0: Bitte für uns, Heilige Gottes Mutter. Lasset uns beten, allmächtiger Gott, gieße deine Gnade in unser Herzen ein. Durch die Botschaft des Engels haben wir die Menschwerdung in Christi, deines Sohnes, erkannt. Lass uns durch sein Leiden am Kreuz zur Herrlichkeit der Auferstehung gelangen. Darum bitten wir durch Christus, unseren Herrn. Amen. Wir beten, eingeseist du Maria, für den Frieden. Gegrüßet seist du Maria, voller Gnade, der Herr ist mit dir. Du bist gebenedeit unter den Frauen. Gebenedeit ist die Frucht deines Leibes, Jesus. Heilige Maria, Mutter Gottes, bitte für uns Sünder, jetzt und in der Stunde unseres Todes. Amen. Und für alle Reisenden, gegrüßet seist du Maria, voller Gnade. Sein Angesicht über uns leuchten und sei uns gnädig. Der Herr wende sein Angesicht uns zu und schenke uns Heil. Im Namen des Vaters und des Sohnes und des Heiligen Geistes. Amen. Gelobt sei Jesus Christus.
2: Amen.

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0: 10 vor 6.
1: Noch mehr Personen wegen Gerichtseinsturz im Visier der Justiz. Sonnenfinsternis begeistert Menschen in Südtirol und ganz Europa. Das Wetter, traumhaft sonnig wird es heute. Ich bin Florian Scheringer, guten Morgen.
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1: Die Ermittlungen zum Einsturz des Bozner Landesgerichts könnten sich ausweiten. Offenbar hat die Staatsanwaltschaft weitere Menschen im Visier, die etwas mit dem Einsturz zu tun haben könnten. Bisher wird ja gegen 5 Bauingenieure ermittelt. Jetzt werden E-Mails und Chatverläufe durchleuchtet, um Hinweise auf weitere Personen zu finden. Wie die Tageszeitung Dolomiten berichtet, will das Land jetzt auch klagen. Die 14 Millionen Euro Miete, die das Land für die Ausweichquartiere in der Südtiroler und in der Rittnerstraße zahlt, sollen zurückgefordert werden. Von wem? Das muss noch geklärt werden, eben durch die Ermittlungen der Staatsanwaltschaft. Tausende Südtirolerinnen und Südtiroler sind am Abend zu Hobbyastronomen geworden. Die partielle Sonnenfinsternis hat Menschen im ganzen Land in ihren Bann gezogen. Sie haben sich auf Bergen und Hügeln versammelt, um einen guten Blick zu haben, etwa auf dem Kronplatz oder bei der Sternwarte in Gummer. Ärgerlich war, dass genau zum Zeitpunkt der größten Verdunkelung um 8:30 in vielen Landesteilen Wolken aufgezogen sind und die Sicht zur Sonne versperrt haben. Ganz Europa war am Abend im Sonnenfinsternisfieber. In Spanien hat der Mond die Sonne sogar komplett verdeckt, eine totale Finsternis also. Da hat es schon am Nachmittag einen richtigen Ansturm auf Aussichtspunkte und Buchten gegeben. In Sizilien sorgt der Ausbruch des Ätna weiterhin für Probleme. Der Vulkan ist nämlich immer noch aktiv und spuckt Lava. Der Flughafen von Catania bleibt gesperrt, und zwar noch bis mindestens heute Nacht um 2. Bis dahin können keine Flüge starten und landen. Das ist länger als geplant. Eigentlich hätten ab heute Nachmittag schon wieder Flüge möglich sein sollen. Hunderte Flüge sind schon ausgefallen und deshalb sitzen tausende Touristen auf Sizilien fest. Beim Thema Migration gibt es Streit zwischen Italien und Deutschland. Deutschland will nämlich einige Migranten zurück nach Italien überstellen. Das italienische Innenministerium ist davon nicht begeistert und sagt, es sei zu früh für Rückführungen. Grundlage für dieses Vorhaben ist der neue EU-Migrationspakt. Der sieht vor, dass Migranten besser auf verschiedene EU-Länder verteilt werden. Dass jeder Migrant wieder zurückgenommen werden muss, der von hier aus weiterreist, findet Italien nicht. Und dann noch zum Fußball. Paris Saint-Germain ist der Sieger im UEFA Supercup. Die Franzosen haben Aston Villa mit 2:1 geschlagen. Damit gewinnt PSG den Supercup schon zum zweiten Mal in Folge. Beim Supercup treffen jedes Jahr die Sieger der Champions League und der Europa League aufeinander.
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1: Ein absolut traumhafter Sommertag wird das heute mit Sonne von früh bis spät. Dazu wird's heiß bei 32 bis 37 Grad am Nachmittag. Aktuell messen wir 22 Grad in Bozen, 18 in Schlanders, 15 in Bruneck und 14 Grad hat es in Starzing. Wärmegewitter sollte es heute so gut wie keine geben, nur ein paar Wolken können am Abend den Himmel trüben. Auch morgen gibt die Sonne nochmal Vollgas, ab Samstag wird es dann unbeständiger.
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1: Heute ist Donnerstag, der 13. August. Guten Morgen und herzlich willkommen hier bei Radio Grüne Welle.

0: Meine kleine Welt, das waren Waterloo und Robinson. 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In unserem Programm geht es nun weiter mit dem Nachrichtenmagazin von Radio Vatikan und wir hören uns dann wieder in 19 Minuten.
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2: Papst betet für Opfer des Erdbebens in Kolumbien. Leo XIV. Bei der Generalaudienz das liturgische Jahr als Weg mit Christus leben. Und Bischöfe in Peru zu Papstbesuch im November. Es geht um Einheit, Friede und Hoffnung. Das und mehr hören Sie in dieser Sendung. Ich bin Mario Galgano. Herzlich willkommen. Nach dem Erdbeben der Stärke 7,4, das am 10. August Kolumbien erschütterte, hat sich Papst Leo XIV. An diesem Mittwoch persönlich an die Betroffenen gewandt.
3: Deseo expresar mi cercanía a las hermanas y hermanos colombianos.
4: Ich möchte den kolumbianischen Schwestern und Brüdern meine Verbundenheit ausdrücken. Allen, die von den Folgen des jüngsten Erdbebens betroffen sind, das zahlreiche Todesopfer und Verletzte gefordert und große materielle Schäden verursacht hat.
3: Terremoto que causó numerosas víctimas y heridos, así como grandes daños materiales.
4: Sagte das katholische Kirchenoberhaupt bei seiner Generalaudienz. Der Papst brachte auch Hilfen auf den Weg. Über das Dikasterium für den Dienst der Nächstenliebe, das päpstliche Almosenamt, hatte Leo XIV. Eine Soforthilfe für die betroffenen Diözesen bereitgestellt. Es handelt sich um einen Betrag von 100.000 Euro, der direkt an das für die Katastrophe zuständige Secretariado Nacional de Pastoral Social Caritas Colombiana der Bischofskonferenz ging.
5: Estamos viviendo también este acontecimiento.
4: Wir erleben nach diesem Ereignis auch viele Gesten der Solidarität und der Nähe seitens der Kirche in Lateinamerika und der Weltkirche durch die verschiedenen Dikasterien. So hat sich beispielsweise das Dikasterium für den Dienst der Nächstenliebe engagiert, ebenso wie das Dikasterium für den Dienst der ganzheitlichen menschlichen Entwicklung. Und auch das Dikasterium für Kommunikation behält diese Notlage stets im Blick, berichtet Pater Raul Ortiz Toro, Priester und Sekretär der kolumbianischen Bischofskonferenz aus der Hauptstadt Bogotá, den vatikanischen Medien. Die Nothilfe vom Dikasterium für den Dienst der Nächstenliebe wurde mit den Empfängern abgestimmt und stellt eine erste vereinbarte Spende dar, um die dringendsten Notlagen zu beheben. Weitere konkrete Hilfen sollen folgen, sobald der Bedarf ermittelt und dem Dikasterium gemeldet wird, hieß es. Die Zahl der Todesopfer wird inzwischen mit mehr als 250 angegeben. Papst Leo XIV. Brachte nicht nur selbst umgehend Hilfe aus dem Vatikan auf den Weg, sondern dankte auch allen, die helfen. Er erklärte diesen Mittwoch auf Spanisch bei der Generalaudienz:
3: Mientras ruego al Señor.
4: Während ich den Herrn um die ewige Ruhe der Verstorbenen bitte, versichere ich ihre Familien und alle, die von dieser Tragödie getroffen wurden, meines Gebets. Mein Dank gilt allen, die sich an den Rettungsmaßnahmen beteiligen und den Betroffenen Hilfe und Unterstützung leisten. Die materielle Hilfe aus dem Vatikan und die Worte und Gebete des katholischen Kirchenoberhaupts sind eine große Stütze für die Menschen vor Ort, betont der Sekretär der kolumbianischen Bischofskonferenz.
5: La oración, la cercanía del Santo Padre también manifestando.
4: Das Gebet und die Nähe des Heiligen Vaters bringen auch die Zuneigung des Nachfolgers Petri zum Ausdruck. Das tröstet uns und erfüllt uns auch mit Hoffnung, denn es herrscht Geschwisterlichkeit. Am Dienstag hatte Papst Leo bereits ein Beileidstelegramm an den Vorsitzenden der kolumbianischen Bischofskonferenz geschickt. Das Beben traf am Morgen des 10. August den Westen Kolumbiens. Das Epizentrum lag in der Region Chocó, nahe der Pazifikküste. Mehrere weitere Regionen des Landes wurden erschüttert. Das Beben war bis in Nachbarländer spürbar. Tausende Häuser und auch kirchliche Einrichtungen wurden teils schwer beschädigt. In Kolumbien läuft die Suche nach Überlebenden, die Hilfe für die Betroffenen und die Bestandsaufnahme der Schäden. Auch die katholische Kirche unterstützt. Die Menschen sind sehr dankbar für die Präsenz der Kirche an den betroffenen Orten durch die Sozialpastoral der Caritas. Auch seitens der neuen nationalen Regierung, die am 7. August ihr Amt angetreten hat, stellt dieser erste Notfall eine Herausforderung dar, Aktions- und Maßnahmenpläne zur Schadensminderung zu entwickeln, sagt uns Pater Ortiz. Der Sekretär der kolumbianischen Bischofskonferenz sieht die Naturkatastrophe aber auch als Chance, im Land wieder zu Versöhnung und Einheit zu finden. Erst am Sonntag hatte der neu gewählte Präsident Abelardo de la Espriella den Tod von 6 Mitgliedern bewaffneter Gruppen durch Sicherheitskräfte bekannt gegeben. Im Wahlkampf hatte der neue Präsident einen entschlossenen Kampf gegen Kriminalität versprochen. Es ist also ein entscheidender Moment für Kolumbien, nationale Einheit zu leben, auch jene Brüderlichkeit zu leben, die uns verbindet, diese Gefühle der Brüderlichkeit und der Nähe, die gerade in diesen Momenten des Schmerzes zum Vorschein kommen,
5: in estos momentos de dolor.
4: Erklärt Pater Raúl Ortiz Toro, Priester und Sekretär der kolumbianischen Bischofskonferenz aus der Hauptstadt Bogotá, im Interview mit uns. Für Radio Vatikan, Stefanie Stahlhofen.
2: Am 22. August wird Papst Leo der Republik San Marino und der Adriastadt Rimini eine Kurzvisite abstatten. Auf dem Programm steht auch ein Abstecher zum Meeting für die Freundschaft unter den Völkern. Der von Comunione Liberazione organisierte italienische Katholikentag findet vom 21. bis 26. August unter dem Titel »Die Liebe, die die Sonne und die anderen Sterne bewegt« statt. Das Presseamt des Heiligen Stuhls hat das offizielle Programm diesen Mittwoch veröffentlicht. 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Und wir bleiben bei der Generalaudienz. Das liturgische Jahr ist kein religiöser Kalender, der lediglich festlegt, wann Weihnachten, Ostern oder Pfingsten gefeiert werden. Es ist ein geistlicher Weg durch die Heilsgeschichte, der uns daran erinnert, dass unser Leben auf Christus hin ausgerichtet ist. Das betonte Papst Leo in seiner 6. Katechese zum Katechesezyklus, der der Liturgiekonstitution Sacramentum Concilium gewidmet ist.
3: L'anno liturgico.

0: la celebrazione dell'evento pasquale.
1: Begann der Papst seine Ausführungen zum fünften Kapitel der Liturgiekonstitution des Zweiten Vatikanischen Konzils, deren Leitprinzip die aktive und bewusste Teilnahme aller Gläubigen war. So führe die Kirche die Gläubigen durch die großen Geheimnisse des Glaubens, von der Erwartung des Messias bis zur Hoffnung auf die Wiederkunft Christi. Wer das Kirchenjahr bewusst lebt, gehe nicht einfach durch die Zeit, er gehe mit Christus und ihm entgegen. Eine ganz besondere Bedeutung komme dabei dem Sonntag zu, den das Zweite Vatikanische Konzil Grundlage und Kern des ganzen liturgischen Jahres und den Urfeiertag nenne, führte der Papst weiter aus. Nicht umsonst habe ihn der heilige Johannes Paul II. Als Dies Domini, als den Tag des Herrn, den Tag der Kirche, den Tag des Menschen und schließlich als den Tag der Tage bezeichnet.
0: Per santificare la domenica è fondamentale celebrare l'Eucaristia.
1: Um den Sonntag zu heiligen, ist die Feier der Eucharistie unerlässlich. Das Hören des Wortes Gottes und die Teilhabe am Leib Christi setzen nach den Worten der Konzilsväter das Convenire in Unum voraus, die freudige Zusammenkunft der Gläubigen. In dieser Versammlung macht die christliche Gemeinschaft ihre Gemeinschaft mit dem Herrn sichtbar und bezeugt ihre Zugehörigkeit zu Christus und ihre Treue zur Kirche.
0: E la sua fedeltà alla Chiesa.
1: Wenn die Gläubigen also zusammenkommen, um das Wort Gottes zu hören und am Leib Christi teilzuhaben, werde die Kirche als Gemeinschaft sichtbar. Doch diese Zusammenkunft könne nicht durch eine bloß virtuelle Anwesenheit ersetzt werden und dürfe auch nicht passiv sein, so die Warnung von Papst Leo. Silvia Kritzenberger für Radio Vatikan.
2: Papst Leo XIV. Hat die Ordensfrauen und Ordensmänner in Amerika dazu aufgerufen, ihre Gemeinschaften als Orte geliebter Synodalität zu verstehen und sich zugleich mit neuer Kraft um geistliche Berufungen und junge Menschen zu kümmern. Anlass für die Videobotschaft des Kirchenoberhauptes von diesem Mittwoch ist die 70-Jahr-Feier der US-amerikanischen Leadership Conference of Women Religious.
3: Zum 70. Gründungsjubiläum 2026 hat die Konferenz ihre sonstige Versammlung von Ordensoberinnen zu einer größeren Zusammenkunft von Ordensfrauen und auch Ordensmännern aus den USA, Kanada und Lateinamerika erwartet. Sie findet vom 11. bis 14. August in Orlando, Florida statt und steht unter dem Motto »Many Charisms, One Spirit, One Call«. Papst Leo wandte sich deshalb in seiner Botschaft nicht nur an die vertretenen Frauenorden, sondern an die Ordensgemeinschaften allgemein. Besonders hob das Kirchenoberhaupt in seiner Botschaft die Erfahrungen hervor, die das Ordensleben für einen synodalen Lebensstil bietet.
0: In a special way. Those in religious life.
3: Gerade Menschen im Ordensleben sind dazu berufen, Experten für Synodalität zu werden. So Leo XIV. Das gemeinschaftliche Leben ermögliche es, zuhören, austauschen und gemeinsame Unterscheidungen konkret einzuüben. Zugleich verwies er auf die Strukturen der Ordensgemeinschaften selbst, die auf gemeinsamer Verantwortung und einem gemeinsamen Auftrag beruhten. Mit Blick auf die Jubiläums Versammlung der Konferenz zeigte sich der Papst erfreut, dass dort ausdrücklich mit einer synodalen Form des Zuhörens, des Austauschs und der Unterscheidung gearbeitet werde. Er hoffe, dass die Teilnehmer durch diesen geschwisterlichen und aufmerksamen Dialog erkennen könnten, was der Heilige Geist über die Gegenwart und Zukunft des geweihten Lebens in den Ländern, in denen ihr wirkt, sagt.
0: And the future of consecrated life in the nations where you serve.
3: Leo XIV. Betonte zugleich den Reichtum der unterschiedlichen Charismen, die Ordensgemeinschaften in die Kirche einbringen. Sie hätten im Laufe der Geschichte dazu beigetragen, die Sendung und das Geheimnis der Kirche in unserer Welt sichtbar zu machen. Evangelisierung, Bildung sowie die Sorge für Arme und Ausgegrenzte nannte er nachdrücklich als wichtige Felder. Unter dem Leitwort der Versammlung »Viele Charismen, ein Geist, eine Berufung« ermutigt er die Ordensleute, die besonderen Charismen ihrer Gründer und Gründerinnen lebendig zu halten. Damit verband das Kirchenoberhaupt jedoch auch einen Auftrag an die Zukunft.
0: The church needs you.
3: Die Kirche braucht euch und die ganze Vielfalt und den Reichtum der Formen des geweihten Lebens und des Dienstes, die ihr repräsentiert. So der Papst. Durch ihre Vitalität und das Zeugnis eines auf Jesus ausgerichteten Lebens könnten Ordensleute dazu beitragen, die Welt aufzuwecken. Zugleich könnten sie der Globalisierung der Gleichgültigkeit und der Ohnmacht mit der Liebe

0: und Barmherzigkeit Christi begegnen. Besonders eindringlich sprach Leo XIV. Schließlich über die Förderung von Berufungen. Sie sei von vitaler Bedeutung, damit das geweihte Leben authentisch aufblühen könne. Der Papst erinnerte daran, dass der Ruf Christi zu einem Leben in Armut, Keuschheit und Gehorsam Freude, Frieden und Erfüllung schenken könne. Heute gibt es trotz der zunehmenden Säkularisierung in der Welt zugleich einen wachsenden Hunger nach Gott, stellte er fest. Als Beispiel verwies Leo XIV. Auf seine jüngste Reise nach Spanien. Dort habe er erlebt, dass viele junge Menschen und Erwachsene den christlichen Glauben neu entdecken, manchmal nachdem sie sich eine Zeit lang von Gott entfernt hatten. Diese Offenheit gelte es aufzugreifen, gerade im Kontakt mit jungen Menschen. An die Ordensleute richtete er deshalb einen konkreten Auftrag.
1: In your interactions with the young people, therefore,
0: wenn ihr mit jungen Menschen in Kontakt kommt, versucht Wege zu finden, ihnen eure Lebensform näher zu bringen und ihnen zu helfen, die Stimme des Herrn zu hören, der in den Tiefen unserer Herzen zu uns spricht. Ermutigt sie, mutig auf Jesus zu antworten, der sich an Großzügigkeit niemals übertreffen lässt, damit auch sie die Freude erfahren, die daraus erwächst, seinem Ruf zu folgen. Für Radio Vatikan, Christine Seuss.
2: Die peruanische Kirche nimmt die Nachricht des Papstbesuches mit großer Freude und Begeisterung auf, erklärt der Bischof von Lurin und Vorsitzender der Bischofskonferenz des Landes, Carlos García Camader, im Interview mit Radio Vatikan zur Reise von Papst Leo in Peru vom 11. bis 17. November. Die Ankunft des Papstes biete Gelegenheit, Einheit, Frieden und Hoffnung inmitten der Herausforderungen, denen sich die Nation gegenüber sieht, zu stärken.
3: Wir hoffen, dass es eine Zeit des Friedens, des Verständnisses und der Brüderlichkeit wird, aber auch eine Zeit, in der wir neue Perspektiven dafür entwickeln, wie wir gemeinsam für das Wohlergehen und das Gemeinwohl in unserem Land arbeiten können. Das sagt Bischof Carlos García Camader im Interview mit Radio Vatikan. Papst Leo XIV., der vor seiner Zeit als Papst lange Jahre in Peru wirkte, wird vom 11. bis 17. November 2026 seine zweite Heimat besuchen. Der Ordensmann Robert Prevost, der heutige Papst Leo XIV., hatte viele Jahre in Peru gearbeitet und war dort unter anderem 8 Jahre Bischof von Chiclayo. Seit 2015 besitzt er neben der Staatsbürgerschaft der USA auch die peruanische. In Peru besucht Leo im November neben Chiclayo auch Lima, Cusco und Pucallpa, um dort Messen zu feiern, Vertretern der Behörden und verschiedener gesellschaftlicher Gruppen zu treffen und dem peruanischen Volk seine Nähe zu bezeugen. Die offizielle Ankündigung des Papstbesuchs löste im ganzen Land Begeisterung aus, berichtet der Vorsitzende der Bischofskonferenz. Die peruanische Kirche nimmt diese Nachricht mit großer Freude und Begeisterung auf. Die Medien haben dies zum Ausdruck gebracht, ebenso wie die Menschen. Wenn wir mit ihnen ins Gespräch kommen, spürt man große Freude und Hoffnung, dass diese Reise unserem Vaterland viele Segnungen bringen möge. In Bezug auf die Botschaft, die man vom Papst erwartet, erklärt Bischof Carlos García, dass der größte Wunsch der Kirche darin bestehe, dass sein Besuch zur Stärkung der nationalen Einheit beitrage und einen echten Weg der Versöhnung fördere. Wir hoffen, vom Papst eine Botschaft zu erhalten, die alle Peruaner vereint. Wir bestehen aus vielen Regionen, jede mit ihrer eigenen Geschichte und auch mit ihren eigenen Leiden. Und manchmal glauben wir, dass der eine die Situation des anderen nicht versteht. Das gemeinsame Teilen der Freuden, Leiden und Hoffnungen aller Peruaner könne ermöglichen, eine wahre Gemeinschaft aufzubauen, die vom Geist des Evangeliums inspiriert ist. Dass dort, wo ein Bruder leidet, alle leiden. Wenn ein Bruder fröhlich ist, sind wir alle fröhlich. Es geht um das gemeinsame Fühlen aller mit einem einzigen Herzen, indem wir unser Herz für das Wort öffnen, damit es die Wunden heilt, die Schwierigkeiten, denen wir begegnet sind, und die uns auf einem Weg der authentischen Versöhnung und des Friedens begegnet sind. Für Radio Vatikan, Birgit Pottler.
2: Und hier noch ein weiterer Teil unserer Sommerserie.
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4: Keine Friedensbewegung verdient doch diesen Namen, wenn sie nicht mit gleicher Kraft den Krieg gegen das ungeborene Leben anprangert und dagegen anzugehen versucht. Keine ökologische Bewegung kann ernst genommen werden, wenn sie an der Misshandlung und Vernichtung ungezählter lebensfähiger Kinder im Mutterschoß vorbeisieht.
2: Und damit endet diese Sendung. 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Vatican News Deutsch auf WhatsApp. Aus dem Studio in Rom verabschiedet sich Mario Galgano. Hier ist Radio Vatikan. Laudetur Jesus Christus.
5: 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Heute ist Donnerstag, der 13. August. Im Studio ist weiterhin Florian Mayer.

0: Das waren Ö5 und Sommerzeit. Wir schauen jetzt hier bei Guten Morgen Südtirol auf die Heiligen des Tages. Heute gedenkt die Kirche der Heiligen Königin Radegund von Thüringen, Bonzianus und Hippolyt sowie der seligen Jakob Gapp und Gertrud von Altenberg. Mehr über diese Persönlichkeiten und ihr Leben und Wirken erfahren Sie nun von Elisabeth Kiem.
1: Radegund von Thüringen wurde um 518 geboren. Als sie 13 Jahre alt war, wurde das Reich ihres Vaters von den Franken erobert und sie selbst als Geisel ins Frankenreich verschleppt. Dort musste sie den Frankenkönig Lothar I. heiraten, der sie aber grausam misshandelte. Radegund stellte ihr Leben trotz des großen Kummers ganz in den Dienst der Nächstenliebe. Als Lothar im Jahr 555 ihren Bruder ermorden ließ, floh Radegund zu Bischof Medard von Noyon. Lothar versuchte mehrfach, Radegund zurückzugewinnen und unterstützte sie auch bei ihren karitativen Werken, blieb aber letztendlich erfolglos. Radegund wurde Nonne und gründete später auf ihrem Gut Saint bei Poitiers ein Frauenkloster, welches sich zu einem der bedeutendsten Frauenklöster des Frankenreichs entwickelte. Königin Radegund von Thüringen starb am 13. August 587. Sie gilt als eine der ersten Christinnen, die es in der von Männern dominierten Zeit wagte, nach eigenen Überzeugungen zu leben und Standeszwängen und politischen Zwängen zu trotzen. Bonzianus wurde 230 zum Papst gewählt. Hippolyt wirkte in dieser Zeit als Gegenpapst. Beide beschuldigten sich gegenseitig der Irrlehre. Kaiser Maximus Drax verbannte Bonzianus und Hippolyt nach Sardinien. Hier verzichteten beide auf ihre Würde und Hippolyt forderte seine Anhänger auf, die Einheit wiederherzustellen. Hippolyt starb ebenso wie Bonzianus in der Verbannung. Jakob Gapp stammte aus Wattens in Tirol und wuchs in einer typischen Arbeiterfamilie auf. Nach dem Besuch der Hauptschule besuchte er das Franziskanergymnasium in Hall. Als Italien in den Ersten Weltkrieg eintrat, wurde Jakob Gapp zu den Standschützen eingezogen und diente an der Front in Südtirol. Dort wurde er 1916 schwer verwundet und 1918 kam er in Kriegsgefangenschaft in Riva del Garda. Nach Kriegsende trat er dem Orden der Marianisten bei, legte die Ordensgelübde ab und wurde 1930 zum Priester geweiht. Als der Nationalsozialismus in Österreich immer stärker wurde, begann Jakob Gapp sich gegen die Nazis zu engagieren, musste aber bald aus dem Land fliehen. 1942 wurde er in Frankreich verhaftet und nach Berlin gebracht. Dort wurde er zum Tod durch das Fallbeil verurteilt und am 13. August 1943 hingerichtet. Papst Johannes Paul II. Sprach ihn 1996 selig. Die selige Gertrud von Altenberg wurde 1227 geboren und schon mit 2 Jahren den Prämonstratenserinnen des Stiftes Altenberg bei Wetzlar zur Erziehung anvertraut. Sie trat dem Orden bei und wurde 1248 Meisterin. Gertrud ließ die Stiftskirche und Häuser für Arme und Kranke bauen. 1270 führte sie in ihrem Stift die Feier des Fronleichnamsfestes ein. Gertrud soll auch die Gabe der Weissagung besessen haben. Sie starb am 13. August 1279 und wird bis heute hoch verehrt.

0: halb sieben ist es jetzt zu hören, Radio Grüne Welle. Hier sind die Schlagzeilen.
1: 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Guten Morgen, ich bin Florian Scheringer. Tausende Menschen in Südtirol haben am Abend begeistert die partielle Sonnenfinsternis verfolgt. Aber genau zum Zeitpunkt der größten Verdeckung sind vielerorts Wolken durchgezogen. In Spanien war es sogar eine totale Finsternis. Da hat der Mond die Sonne komplett verdeckt. 4 Wochen nach dem Einsturz des Bozner Landesgerichts hat die Staatsanwaltschaft jetzt offenbar noch mehr Menschen im Visier, die etwas mit dem Einsturz zu tun haben könnten. Jetzt werden Mails und Chatverläufe durchleuchtet. Der Ätna auf Sizilien spuckt weiter Lava und Asche. Der Flughafen von Catania bleibt deshalb länger gesperrt als geplant. Bis mindestens 2 Uhr in der kommenden Nacht sind alle Flüge gestrichen. Deutschland will einige Migranten nach Italien zurückschicken, weil sie ursprünglich dort angekommen waren. Das entspricht den neuen EU-Asylregeln. Italien lehnt das aber ab und sagt, es sei zu früh für Rückführungen. Paris Saint-Germain hat zum 2. Mal in Folge den UEFA Supercup gewonnen mit einem 2:1 gegen Aston Villa.
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0: Alexandra Lexer, verdammtes Herz. Guten Morgen, Südtirol, 6.38 Uhr ist es nun. Wir hören jetzt die Gedanken zum Tag und zwar von der Krankenhausseelsorgerin Anzilla Lechner.
1: Guten Morgen, liebe Hörerinnen und Hörer. Erich Kästner hat einmal gesagt, der Humor ist der Regenschirm der Weisen. Mir gefällt dieser Satz recht gut. Ein Regenschirm ist ein Schutz. Das heißt, jemand, der den Humor als Regenschirm benutzt, kann sich schützen vor bestimmten Gefahren. Ein Regenschirm kann aber auch als Stock benutzt werden. Und so kann der Humor auch eine Eigenschaft sein, die einem Halt gibt. Ich darf das in meinem Beruf als Krankenhausseelsorgerin immer wieder erleben. Menschen, die humorvoll sind, können gewisse Situationen leichter ertragen und besser damit umgehen. Natürlich gibt es verschiedene Arten von Humor und nicht jeder Witz ist in jeder Situation angebracht. Aber es kann schon sehr erleichternd und entspannend sein, wenn beispielsweise auch an einem Sterbebett gelacht wird. Und besonders wichtig finde ich den Humor bei der Verarbeitung von schwierigen Erfahrungen. Humorvoll sein ist sicherlich eine sehr menschliche Eigenschaft. Und ich weiß nicht, ob ich Gott selbst diese Eigenschaft überhaupt zuschreiben kann. Aber ich glaube schon. Vielleicht haben Sie selbst schon solche Erfahrungen gemacht. Man erlebt Momente oder sieht Dinge, die vielleicht ganz unerwartet und lustig sind oder auch absurd oder irgendwie unvorstellbar. Und wo ich mir dann manchmal einfach nur denke, Gott muss schon auch sehr viel Humor haben. Ich wünsche Ihnen, liebe Hörerinnen und Hörer, für den heutigen Tag viele kleine, humorvolle Augenblicke, die Ihnen weiterhelfen und Freude am Leben schenken.
0: Dankeschön, das war Anzilla Lechner. Ihre Gedanken finden Sie zum Nachhören auch in unserer Audiothek unter rgw.it.

Julian Bach war das, Träume berühren. 6.46 Uhr ist es, um 10 vor 7 hören Sie hier auf Radio Grüne Welle wieder Nachrichten und Informationen zu Verkehr und Wetter in Südtirol. In der zweiten Stunde des RGB-Radioweckers sprechen wir heute unter anderem über den Hoch-Unser-Frauentag, der am kommenden Samstag begangen wird. Wir haben Veranstaltungstipps vorbereitet und wir schauen auch in die aktuelle Ausgabe des katholischen Sonntagsblattes. Das und mehr nach 7 Uhr hier bei Guten Morgen Südtirol.

0: 10 vor 7.
1: Sonnenfinsternis. Wolken machen vielen einen Strich durch die Rechnung. Gerichtseinsturz. Liste der Verdächtigen könnte länger werden. Das Wetter supersonnig und heiß wird es wieder. Ich bin Florian Scheringer. Guten Morgen.
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1: Tausende Südtirolerinnen und Südtiroler sind am Abend zu Hobbyastronomen geworden. Die partielle Sonnenfinsternis hat Menschen im ganzen Land in ihren Bann gezogen. Sie haben sich auf Bergen und Hügeln versammelt, um einen guten Blick zu haben, etwa auf dem Kronplatz oder bei der Sternwarte in Gummer. Ärgerlich war, dass genau zum Zeitpunkt der größten Verdunkelung um 8:30 in vielen Landesteilen Wolken aufgezogen sind und die Sicht zur Sonne versperrt haben. Ja, und während die Finsternis bei uns partiell war, hat in Spanien der Mond die Sonne komplett verdeckt. Unzählige Einheimische und Touristen haben sich das Naturspektakel angesehen. Julia Macher berichtet aus Barcelona.
2: Von fast allen Beobachtungsposten aus war die Sonne für ein paar Sekunden als schwarze, von einem Feuerring umgebene Scheibe zu sehen. Rund um die Ballungszentren in Barcelona und Madrid hat die erste totale Sonnenfinsternis seit mehr als 120 Jahren für lange Schlangen gesorgt. Doch das gefürchtete Verkehrschaos blieb aus. Bereits im nächsten Jahr erwartet eine weitere totale Sonnenfinsternis den Süden Spaniens. Ihr folgt 2028 eine ringförmige.
1: Die Ermittlungen zum Einsturz des Bozener Landesgerichts könnten sich ausweiten. Offenbar hat die Staatsanwaltschaft weitere Menschen im Visier, die etwas mit dem Einsturz zu tun haben könnten. Bisher wird ja gegen 5 Bauingenieure ermittelt. Jetzt werden E-Mails und Chatverläufe durchleuchtet, um Hinweise auf weitere Personen zu finden. Wie die Tageszeitung Dolomiten berichtet, will das Land jetzt auch klagen. Die 14 Millionen Euro Miete, die das Land für die Ausweichquartiere in der Südtiroler und in der Rittnerstraße zahlt, sollen zurückgefordert werden. Von wem, das muss noch geklärt werden, eben durch die Ermittlungen der Staatsanwaltschaft. Beim Thema Migration gibt es Streit zwischen Italien und Deutschland. Deutschland will nämlich einige Migranten zurück nach Italien schicken. Das italienische Innenministerium ist davon nicht begeistert und sagt, es sei zu früh für Rückführungen. Grundlage für dieses Vorhaben ist der neue EU-Migrationspakt. Der sieht vor, dass Migranten besser auf verschiedene EU-Länder verteilt werden. Dass jeder Migrant wieder zurückgenommen werden muss, der von hier aus weiterreist, findet Italien aber nicht. Auf Sizilien sorgt der Ausbruch des Ätna weiterhin für Probleme. Der Vulkan ist nämlich immer noch aktiv und spuckt Lava. Der Flughafen von Catania bleibt gesperrt, und zwar noch bis mindestens heute Nacht um 2. Bis dahin können keine Flüge starten und landen. Das ist länger als geplant. Eigentlich hätten ab heute Nachmittag schon wieder Flüge möglich sein sollen. Hunderte Flüge sind schon ausgefallen und deshalb sitzen tausende Touristen auf Sizilien fest. Und in Südtirol strahlt die Sonne heute von einem wolkenlosen Himmel. Gleich mehr zum Wetter.
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1: 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Die Sonne geht auf, heute ohne vom Mond verdeckt zu sein. Im ganzen Land ist der Himmel wolkenlos. Jetzt hat es 22 Grad in Auer, 19 in Meran, 18 in Brixen und 14 Grad messen wir in Sand in Taufers. Im Tagesverlauf wird es wieder richtig heiß, bis zu 37 Grad zeigt das Thermometer am Nachmittag in Bozen. Dazu scheint überall die Sonne, nur ganz vereinzelt wird es etwas bewölkt.
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10: Guten Morgen aus der Landesverkehrsmeldezentrale. Es begrüßt Sie Karin Unterhofer. Auf der Brenner Autobahn in Fahrtrichtung Süden zwischen San Michele und Trient Nord gibt es 2 Kilometer Stau wegen eines brennenden Fahrzeugs. Von Südtirols Hauptdurchzugsstraßen liegen uns momentan keine Störungsmeldungen vor. Allen, die unterwegs sind, eine gute Fahrt.

Julia Buchner, spring ins Feuer. Ich würde vorschlagen, springen Sie aus dem Bett. Es ist in wenigen Sekunden 7 Uhr. Noch einmal einen wunderschönen guten Tag. Herzlich willkommen hier bei Radio Grüne Welle an diesem Donnerstagmorgen. Heute ist der 13. August.

0: Lilly, Christine, nie wieder fallen. Guten Morgen, Südtirol. Es ist 7.07 Uhr. Heute ist Donnerstag, der 13. August. Und übermorgen, am 15. August, wird in Südtirol traditionell der Hoch- und Frauentag begangen. Ein Tag voller gelebtem Brauchtum, Kräuterweihen und festlicher Geselligkeit. Für die Pfarre Maria Himmelfahrt in Meran hat dieses Hochfest aber eine ganz besondere, bereits 34-jährige Tradition. Ein Fest, das nicht nur Menschen zusammenbringt, sondern auch für die lebendige Vielfalt in der Passerstadt steht. Was die Besucherinnen und Besucher in diesem Jahr so alles erwartet und warum dieses Fest in Meran ein echtes Herzensprojekt ist, darüber spricht Claudia Meierhofer nun mit dem Pfarrer der Pfarrei Maria Himmelfahrt in Meran, Peter Kotschewa.
1: Mitte August wird es rund um eure Pfarrkirche Maria Himmelfahrt in Meran wieder ziemlich lebendig. Was ist denn da los? Was habt ihr genau geplant?
2: Ja, bei uns wird 4 Tage lang gefeiert.

0: Sparfest ja bereits zum 34. Mal. Das klingt nach einer langen Tradition. Peter, wie hat das eigentlich angefangen?
1: Die Geschichte reicht bis ins Jahr 1990 zurück. Damals hat vor allem unsere italienischsprachige Seniorengruppe, der Gruppo Anziani, gemeinsam mit dem Pfarrer Luigi Bertoldi das Fest gegründet und dann für viele Jahre getragen. Mit dem Erlös wurden unter anderem Missionsprojekte und Aktivitäten der Pfarrei unterstützt. Dann kam Corona und 3 Jahre lang konnte das Fest nicht stattfinden. 2023 gab es dann einen richtigen Generationenwechsel. Die jüngere Generation unserer Pfarrei hat gesagt, wir machen weiter. Und darüber bin ich bis heute unglaublich froh. Gleichzeitig ist aus dem Fest immer mehr ein zweisprachiges Fest geworden. Und das passt zu unserer Pfarrei und auch zu Meran. Wir wollen nicht nebeneinander, sondern miteinander feiern.
0: Ja, und mittlerweile braucht man dafür offensichtlich eine ganze Menge Leute, oder Peter?
1: Und wie? Rund 120 freiwillige Helferinnen und Helfer sind beteiligt beim Aufbau, in der Küche, beim Ausschank, beim Service, bei den Spielen, beim Aufräumen und schließlich wieder beim Abbau. Was mich besonders freut, gut ein Drittel davon sind Kinder und Jugendliche. Viele von ihnen sind während des Jahres wegen Schule, Studium oder Arbeit unterwegs. Beim Fest kommen sie wieder zusammen, treffen alte Freunde und erleben. Das ist auch meine Pfarrei. Hier gehöre ich dazu, hier kann ich etwas beitragen. Das ist meine Gemeinschaft. Und genau das ist für mich Kirche. Nicht nur ein Gebäude und auch nicht nur der Gottesdienst am Sonntag, sondern eine Gemeinschaft von Menschen, die miteinander unterwegs sind.
0: Peter, beim Fest einer Pfarrei darf natürlich das geistliche Programm nicht fehlen. Wie verbindet ihr Fest, Zelt und Kirche?
1: Für uns gehört beides zusammen. Wir wollen miteinander feiern, am Altar und am Tisch, in der Kirche und im Festzelt. Der besondere Höhepunkt ist natürlich der 15. August, das Hochfest der Aufnahme Mariens in den Himmel. Um 9 Uhr feiern wir einen zweisprachigen Festgottesdienst bei der Marienstatue im Viertel Maria Himmelfahrt am Rosminiplatz. Der Gottesdienst wird von unserer Stadtmusikkapelle musikalisch mitgestaltet. Diese Statue wird heuer übrigens 60 Jahre alt und der Gottesdienst dort hat sich inzwischen selbst zu einer schönen Tradition entwickelt. In unserer Pfarrei feiern wir noch jeden Tag einen Gottesdienst, am Samstag sogar 2 und am Sonntag auch 3 Gottesdienste. Es steht alles im Pfarrbrief.
2: Ja, das war der Pfarrer der Meraner Pfarrei Maria Himmelfahrt, Peter Kotschewa. Vom heutigen Donnerstag an bis zum Sonntag, 16. August, findet also das große Maria Himmelfahrtsfest in Meran statt, in der Nähe des Mazziniplatzes. Alle sind herzlich eingeladen. Dieses Gespräch zum Nachhören und die einzelnen Termine und Programmpunkte finden Sie auch auf unserer Facebook-Seite. Guten Morgen, Südtirol. Es ist jetzt 7:12.

Roy, Bianchi und die Abruzzati Boys waren das. Brenner Autobahn. 20 nach 7 ist es. Nun blicken wir auf das historische Kalenderblatt des heutigen Tages, auf wichtige historische Ereignisse, die alle an einem 13. August geschehen sind. Am 13. August 1991 schickte Italien 16.000 albanische Flüchtlinge in ihr Heimatland zurück, versprach der Regierung in Albanien aber auch wirtschaftliche Hilfe. DDR-Grenzpolizisten begannen am 13. August 1961 mit Stacheldraht und Beton die Grenze zwischen Ost- und West-Berlin sowie zwischen West-Berlin und der umliegenden DDR abzuriegeln. Schwere Unwetter und Überschwemmungen richteten in Bayern und in Österreich am 13. August 1959 große Schäden an. 9 Menschen kamen ums Leben. Unwetter gab es am 13. August 1935 auch in Italien. Nach schweren Unwettern brach im Orbatal im südlichen Piemont eine Nebenstaumauer des Zerbino-Stausees. Rund 50 Millionen Kubikmeter Wasser ergossen sich über die Ortschaft Molare und über die Stadt Ovada. Mehrere hundert Menschen kamen ums Leben. Am 13. August 1912 zog ein schweres Hagelunwetter über Bozen hinweg. Der Großteil der Ernte wurde dabei zerstört. Außerdem sorgte die Kaltfront für einen markanten Temperatursturz. Auf den Bergen rund um Bozen fiel Schnee. Die Rittnerbahn wurde am 13. August 1907 eröffnet. Die Schmalspurbahn führte vom Walterplatz in Bozen bis nach Klobenstein auf dem Ritten und wurde zwischen Bozen und Maria Himmelfahrt als Zahnradbahn betrieben. Heute wird nur mehr der Abschnitt Maria Himmelfahrt-Klobenstein von den Zügen befahren. Am 13. August 1905 wurde Norwegen unabhängig. Bei einer vorangegangenen Volksbefragung über eine Auflösung der seit 1814 bestehenden Union mit Schweden sprachen sich fast 100% der stimmberechtigten Norweger für die Auflösung aus. Unter der Führung des Tiroler Freiheitskämpfers Andreas Hofer siegte am 13. August 1809 am Berg Isel ein Volksaufgebot des Landes Tirol über die französischen Truppen. Der Aufstand der Tiroler richtete sich gegen die Fremdherrschaft Bayerns, welches mit Frankreich verbündet war. Und nach 8-wöchiger Belagerung eroberte Spanien am 3. August 1521 unter der Führung von Hernando Cortés das Aztekenreich. Soweit unser Blick auf das heutige historische Kalenderblatt, nachzulesen auch auf unserer Homepage unter rgw.it. 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

0: Es ist gleich 7:30, Sie hören Radio Grüne Welle und guten Morgen Südtirol. Hier sind die Schlagzeilen.
1: 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Guten Morgen, ich bin Florian Scheringer. 4 Wochen nach dem Einsturz des Bozner Landesgerichts hat die Staatsanwaltschaft jetzt offenbar noch mehr Menschen im Visier, die etwas mit dem Einsturz zu tun haben könnten. Jetzt werden Mails und Chatverläufe durchleuchtet. Tausende Menschen in Südtirol haben am Abend begeistert die partielle Sonnenfinsternis verfolgt. Aber genau zum Zeitpunkt der größten Verdeckung sind vielerorts Wolken durchgezogen. In Spanien war es sogar eine totale Sonnenfinsternis, da hat der Mond die Sonne komplett verdeckt. Die umstrittene Pressesprecherin von US-Präsident Trump, Caroline Levitt, hört auf. Sie will mehr Zeit mit ihrer Familie verbringen. Levitt wirft Medienvertretern immer wieder vor, Falschmeldungen zu verbreiten und hat einigen Medien den Zugang zum Weißen Haus verboten. Der Ätna auf Sizilien spuckt weiter Lava und Asche. Der Flughafen von Catania bleibt deshalb länger gesperrt als geplant. Bis mindestens 2 Uhr in der kommenden Nacht sind alle Flüge gestrichen. Deutschland will einige Migranten nach Italien zurückschicken, weil sie ursprünglich dort angekommen waren. Das entspricht den neuen EU-Asylregeln. Italien lehnt das aber ab und sagt, es sei zu früh für Rückführungen.
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Guten Morgen, Südtirol, um 7.35 Uhr. Wir schauen jetzt auf die Veranstaltungstipps für den heutigen Tag. Heute ist Donnerstag, der 13. August. Das European Union Barock Orchestra unter der Leitung von Shunsuke Sato spielt heute Abend ab 18 Uhr im Kulturzentrum in Toblach. Zu hören gibt es ein Programm, das den Gegensätzen Krieg und Frieden, Leid und Erneuerung gewidmet ist. Unter anderem hören Sie Werke von Johann Sebastian Bach, Heinrich Ignaz Franz Bieber, Georg Philipp Telemann und Wilhelm Friedemann Bach. Im Stadttheater in Bozen spielt heute Abend ab 20 Uhr das European Union Youth Orchestra unter der Leitung von Gustavo Gimeno. Solistin des Abends ist die Cellistin Julia Hagen, die aus einer bekannten Musikerfamilie stammt. Im Mittelpunkt des Konzerts steht das Cellokonzert Nummer 2, Opus 104 von Antonín Dvořák, eines der bedeutendsten Meisterwerke des romantischen Repertoires. Im Hof der Kommende in Lengmoos am Ritten findet heute Abend die Aufführung der Posse Der Zerrissene statt. In dem Stück geht es um den gelangweilten Millionär Lips, der nach einem vorgetäuschten Todesfall unerkannt als Knecht auf dem Land abtaucht und dabei die Falschheit seiner angeblichen Freunde durchschaut. Die Rittner Sommerspiele bringen das Stück von Johann Nestroy in einer Bearbeitung von Elke Hartmann zur Aufführung. Beginn ist um 20.30 Uhr. Das Schauspiel Reise um die Welt in 80 Tagen nach dem gleichnamigen Werk von Jules Verne wird heute Abend im Garten des Versorgungshauses in Diesens aufgeführt. Es spielt das Freie Theater Bozen unter der Regie von Greta Lindermuth. Die Freilichtspiele Südtiroler Unterland bringen heute Abend ab 21 Uhr im Hof der Grundschule in Neumark das Volksstück Kasimir und Caroline von Ödön von Horváth zur Aufführung. Es zeigt auf, wie soziale Not und Existenzangst die Liebe eines Paares unerbittlich zerstören. Um 21 Uhr beginnt heute in der UFO Arena in Bruneck die Vorführung des britischen Films Der Salzpfad. Freiluftkino gibt es heute auch in Derlan auf dem Margarete-Maultasch-Platz. Da wird der deutsche Kinder- und Familienfilm Grüße vom Mars gezeigt. Der Filmclub Bozen zeigt um 17.15 Uhr und um 20 Uhr den britisch-US-amerikanischen Film Odyssea, heute in Originalsprache mit italienischen Untertiteln. Der französische Film Auf zwei Rädern, ein Roadmovie voller Wärme, Witz und Menschlichkeit, läuft ab 18 Uhr. Um 18.10 Uhr sehen Sie heute den österreichischen Dokumentarfilm Auf der Suche nach der gestohlenen Zeit, der sich mit unserem Zeitbewusstsein befasst und aufzeigt, wie die im Mittelalter erfundene Uhr unser Leben und unser Handeln bestimmt. Ab 20.15 Uhr sehen Sie den französischen Film Der Klang der Stradivari in Originalsprache mit deutschen Untertiteln. Und der Horrorfilm Hokum läuft heute Abend im Filmclub Bozen ab 20.30 Uhr. Soweit die heutigen Veranstaltungstipps.

0: Lenze und die Burben. Guten Morgen, Südtirol. Heute ist Donnerstag. Gestern ist ja die neue Ausgabe des katholischen Sonntagsblattes erschienen und damit Sie wissen, was da so alles drinsteht, hat mein Kollege Felix Schiffelhuber mit der Person gesprochen, die die neue Ausgabe des Sonntagsblatts am besten kennt.
1: Bei mir im Studio begrüße ich jetzt Chefredakteur Martin Lercher. Er wird Ihnen verraten, was Sie in der neuen Ausgabe erwartet. Grüß Gott, Martin.
2: Ja, grüß Gott, Felix, und danke für die Einladung.
1: Martin, kennst du noch den Film Und täglich grüßt das Murmeltier?
2: Ja, natürlich. Ist absolut einer meiner Lieblingsfilme. Also ich kann mich köstlich unterhalten. Ich habe ihn, glaube ich, schon 3 oder 4 Mal angeschaut und immer noch lustig und auch gleichzeitig tiefsinnig.
1: Ja, ich finde den auch großartig und jetzt muss ich einfach an den Film denken, wenn wir uns gegenüber sitzen. Wir treffen uns ja jede Woche im gleichen Studio zum gleichen Thema. Langsam fühle ich mich wie Bill Murray. Ich weiß nicht, wie es dir geht.
2: Nein, aber wir Journalisten und Journalistinnen, wir sorgen immer für die Überraschung, also dass das nicht täglich ist, sondern dass es täglich was Frisches und Neues gibt.
1: Sehr gut. Neu ist zum Beispiel die Reise von Bischof Ivo Moser nach Peru. Der fliegt, glaube ich, am Sonntag. Ihr werdet darüber berichten, aber in der dieswöchigen Ausgabe befindet sich bereits eine Vorberichterstattung.
2: Ja, eben vom 16. bis 25. August fliegt Bischof Ivo Moser mit einer Südtiroler Delegation nach Südamerika, nach Peru, und er besucht dort Südtiroler Missionsprojekte. Peru ist auch natürlich deswegen interessant, weil der Papst, Papst Leo, früher dort wirkte und viel von diesem Land erfahren hat. Also auch auf den Spuren des Papstes ist diese Reise. Und unsere Redakteurin Theresa Klotzner wird mit dabei sein und für uns im katholischen Sonntagsblatt berichten. Und in der diesjährigen, in der aktuellen Ausgabe, da stellen wir auch Peru näher vor, ein riesiges Land. Wir haben eine große Infografik dazu gemacht, wo auch die Stationen der Reise von Bischof Ivo Moser zu sehen ist.
1: Du hast gesagt, dass deine Kollegin Theresa Klotzner mit Bischof Ivo mitfliegen wird und ihn begleiten wird. Wann können wir ihre Artikel dann lesen?
2: Den Artikel, und gibt mehrere Seiten, gibt es dann in der Ausgabe vom 30. August, die am 24. August erscheint.
1: Aber kommen wir jetzt zurück zur dieswöchigen Ausgabe. Der Himmel über Peru und über Südtirol ist oft sehr sonnig und schön. Und wo der sich befindet, das wissen wir, der ist oben. Aber wo ist der göttliche Himmel, an den wir glauben? Du kennst die Antwort, oder? Du hast ein Interview zu diesem Thema geführt.
2: Ja, ich habe mit dem Theologen Christoph Amor gesprochen. Er lehrt ja an der Hochschule in Brixen. Und er ist für mich immer der Mann für die schwierigen Fragen. Er kann schwierige Themen sehr gut und sehr anschaulich erklären. Und ich habe ihn mal gefragt, warum wir zur Vorstellung kommen, der Himmel ist irgendwo da oben. Und Christoph Amor hat mir erklärt, was die moderne Theologie zum Himmel sagt, was sie über den Himmel sagen kann. Und was ich ganz interessant finde, Amor sagt auch, wir sollten in diesem Leben auch mit dem Himmel rechnen, weil uns das einfach gut tut, eine ganz andere Perspektive gibt. Ein sehr interessantes Interview.
0: Ja, danke schön inzwischen, Martin und Felix. Ihr dürft gleich weitersprechen. Jetzt machen wir allerdings mal ein bisschen Musik.

0: Willkommen zurück zu meinem Gespräch mit Martin Lercher, dem Chefredakteur des katholischen Sonntagsblatts. Wer die neue Ausgabe des Sonntagsblatts liest, erfährt etwas ganz Spannendes, wie ich finde, und zwar, wie sich Jesus ernährt hat.
1: Ja, es gibt einen neuen Trend, so ganz neu ist er nicht mehr, aus den USA, der auch in Deutschland und in anderen Ländern Fuß fasst. Und zwar geht es darum, Essen wie Jesus, also mit Nahrungsmitteln, die in der Bibel genannt sind, auch mit Zubereitungsarten, die dort aufgeführt werden. Und da gibt es so fast eine Bewegung auch, die über Internet läuft, Essen wie Jesus, dass man sich erstens gesund ernährt, dass man fit wird oder bleibt. Und vor allem, es gibt auch Menschen, die sagen, man kann sich da besser in die Mentalität, in die geistige Welt Jesu hineinfühlen, wenn man sich wie Jesus ernährt. Wir haben das natürlich kritisch unter die Lupe auch genommen und eine Ernährungswissenschaftlerin gefragt, was jetzt an diesem Trend dran ist und ob das wirklich so eine gesunde Ernährungsweise ist.
0: Hast du es eigentlich persönlich ausprobiert?
1: Nein, soweit bin ich noch nicht. Also ich bin lieber bei den Speckknödeln und bei Tiroler Gerichten unterwegs.
0: Klingt gut. Am Samstag feiert Italien den wichtigsten nationalen Urlaubstag, und zwar Ferragosto. Aber für Christinnen und Christen viel wichtiger ist natürlich der Ursprung dieses Urlaubstages, Maria Himmelfahrt. Was findet sich in eurer neuen Ausgabe zu diesem Hochfest?
1: Ja, wir sind einer interessanten Frage nachgegangen, und zwar, warum Maria Himmelfahrt der zweite Tiroler Landesfeiertag ist. Das wissen, glaube ich, nicht so viele, und das geht weit in die Geschichte zurück. Und wir erklären es, wie es dazu gekommen ist. Als Zeichen dieses Landesfeiertages ist ja zum Beispiel, dass in Innsbruck immer die Verdienstkreuze und Verdienstmedaillen des Landes Tirol eben am 15. August verliehen werden. Und das hat einen sehr interessanten historischen Hintergrund nachzulesen im Sonntagsblatt.
0: Weißt du schon, was du an diesem zweiten Landesfeiertag bzw. Ferragosto bzw. Maria Himmelfahrt machen wirst?
1: Da hängt vieles vom Wetter ab. Genauen Plan habe ich noch nicht. Wir stecken noch in der redaktionellen Arbeit und die Planung der freien Tage, die muss noch etwas warten.
0: Danke, Martin, dass du uns die neue Ausgabe des katholischen Sonntagsblatts vorgestellt hast. Dieses Mal übrigens eine Doppelausgabe, oder?
1: Ja, es ist Tradition beim Sonntagsblatt, dass wir zwei Ausgaben in einer Ausgabe zusammenfassen. Diesmal gibt es 36 Seiten. Die Ausgabe ist für den 16. und den 23. August. Also viel Lesestoff und natürlich, ganz offen gesagt, für uns in der Redaktion gibt diese Doppelausgabe auch die Gelegenheit, ein klein wenig zu verschnaufen und ein, zwei, drei Tage frei zu halten.
0: Sehr schön. Das heißt, nächste Woche gibt es kein Sonntagsblatt, also diese Woche unbedingt kaufen. Diese Doppelausgabe des katholischen Sonntagsblatts erhalten Sie natürlich überall im Zeitschriftenhandel und selbstverständlich auch digital. Infos zum Print- oder Digitalabo finden Sie auf sonntagsblatt.it.
2: Ja, das war...
1: Danke, Felix.
2: Das war der Chefredakteur des katholischen Sonntagsblattes, Martin Lercher, im Gespräch mit meinem Kollegen Felix Schiffelhuber über die neueste Ausgabe des katholischen Sonntagsblattes.

0: 10 vor 8.
1: Doch keine Sperre am Grödner Joch, das sagt das Land. Trumps umstrittene Pressesprecherin hört auf. Das Wetter super sonnig. Ich bin Florian Scheringer, guten Morgen.
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1: Viel Aufregung gibt es zurzeit ja um das verkehrsgeplagte Grödner Joch. Da kommt im September jetzt doch keine Sperre oder Verkehrsberuhigung, so wie ursprünglich angekündigt. Autos und Motorräder dürfen weiterhin ganz normal über den Pass fahren. Das hat das Land jetzt auch offiziell bestätigt. Mobilitätslandesrat Daniel Alfreider sagt, im September kommt eine Verkehrsanalyse und Simulation, aber keine Sperre.
2: Diese Simulation ist die absolute Voraussetzung dafür, die notwendigen Dinge für die Einführung einer Beschränkung zu kennen. Sind noch zusätzliche Infrastrukturen wie Kreisverkehre notwendig, Checkpoints, dritte Vorzugsspur, Verbreiterung der Straßen notwendig im Gröden und im Gardatal, die noch gebaut werden müssen für eine effektive, konkrete Umsetzung einer Einschränkung?
1: Die soll es aber erst im nächsten Sommer geben. Kritik kommt von verschiedenen Seiten. Anwohner sagen, dass Versprechen nicht gehalten worden seien und dass die Politik zu wenig Willen habe, wirklich etwas zu ändern. Die Staatsanwaltschaft hat nach dem Gerichtseinsturz in Bozen offenbar noch mehr Menschen im Visier als nur die 5 Bauingenieure, die bisher im Ermittlungsregister stehen. Jetzt werden E-Mails und Chatverläufe durchleuchtet, um Hinweise auf weitere Personen zu finden. Wie die Tageszeitung Dolomiten berichtet, will das Land jetzt auch klagen. Die 14 Millionen Euro Miete, die das Land für die Ausweichquartiere in der Südtiroler und in der Rittnerstraße zahlt, sollen zurückgefordert werden. Von wem, das muss noch geklärt werden. Eben durch die Ermittlungen der Staatsanwaltschaft. In Kolumbien beginnt nach dem schweren Erdbeben die kritische Phase. Das Erdbeben ist jetzt 3 Tage her. Damit sinken die Überlebenschancen deutlich für alle Menschen, die noch unter den Trümmern eingeschlossen sind. Rettungskräfte aus anderen Ländern sind auf dem Weg, um bei der Suche zu helfen. Bei dem Erdbeben am Montag sind mindestens 265 Menschen ums Leben gekommen. Rund 3.500 weitere wurden verletzt. Das Personalkarussell rund um US-Präsident Trump dreht sich weiter. Seine Sprecherin Caroline Leavitt hört Ende des Monats auf. Sie will nämlich mehr Zeit mit ihrer Familie verbringen. Die 28-Jährige hat im Mai ihr 2. Kind bekommen. Leavitt ist bisher die jüngste Pressesprecherin im Weißen Haus. Unter Medienvertretern ist sie umstritten. Sie greift Journalisten immer wieder an und wirft ihnen Fake News vor. Außerdem hat sie einigen renommierten Medien den Zugang zum Weißen Haus eingeschränkt. Wer künftig für Trump vor der Presse sprechen wird, ist noch unklar. Und im ganzen Land strahlt heute die Sonne. Mehr zum Wetter hören Sie gleich.
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1: Bei der Sonnenfinsternis am Abend waren noch Wolken im Weg. Jetzt sind die alle weg und der Himmel ist blau. Dazu messen wir aktuell 22 Grad in Kaltern, 17 in Naturns, 15 in Toblach und 10 Grad hat es in St. Jakob-Fitsch. So sonnig wie jetzt bleibt es den ganzen Tag bei bis zu 37 Grad am Nachmittag. Und Gewitter sollte es heute so gut wie gar keine geben.
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6: Guten Morgen aus der Landesverkehrsmeldezentrale. Es begrüßt Sie Karin Unterhofer. Etwas Geduld brauchen Sie jetzt im Berufsverkehr. Vor allem in Fahrtrichtung Bozen kommt es zu kurzen Verzögerungen. Auf der Brennerautobahn gibt es in Fahrtrichtung Süden zwischen San Michele und Trient Nord 2 Kilometer Stau wegen Überlastung. Gute Fahrt!

Live für die Liebe, das war Manuela Lorenz. Noch einmal einen wunderschönen guten Tag, herzlich willkommen hier bei Radio Grüne Welle in der dritten Stunde. Guten Morgen Südtirol, wir haben heute Donnerstag, den 13. August.

0: aus unserer Oldie-Kiste Collage Due Ragazzi nel Sole. 8:07 ist es jetzt. Wir öffnen nun hier bei Guten Morgen Südtirol unseren Kleinanzeiger, den Trödelmarkt. Hier ist Claudia Meierhofer mit den heutigen Angeboten.
1: Gesucht werden gut erhaltene gebrauchte Stallmatten für Kühe. Telefon 348 87 26 354. Ein Schaukelstuhl für eine Terrasse wird gesucht. Telefon 338 50 26 302. Ein Sonnenschirm und Gartenstühle werden gesucht. Rufen Sie an unter 327 22 10 883. Verkauft werden zwei Paar Damenschuhe in der Größe 41 in gutem Zustand und zwar um 40 Euro. Raum Bustertal, Telefon 345 35 82 542 und bitte rufen Sie ab 17 Uhr an. Eine gut erhaltene helle Glasvitrine wird verkauft, verschiedene Möbel, darunter auch ein einteiliger Schrank werden günstig verkauft, teilweise auch verschenkt. Die Rufnummer 348 08 67 424. Ein PKW-Anhänger Länge 1,50 m und Breite 1,15 m wird verkauft. Telefon 346 95 04 745. Eine kniebedeckende Herrenlederhose Größe M wird gegen eben solche, aber kurze getauscht. Telefon 331 62 61 433. Ein neuer Motorradhelm schwarz-matt Marke Nolan Größe S mit passender Brille wird wegen Fehlkaufs

0: 0,0. Frische Feigen sind im Bozen um 4 Euro je Kilo zu verkaufen. Telefon 348 88 45 170. Eine Brotbackmaschine ist zu verkaufen. Eine Mädchenlederhose für Zweijährige ist ebenfalls zu verkaufen. Telefon 346 23 13 361. Verkauft werden mehrere Wii-Spiele für Kinder und Jugendliche. Zone ist Uttenheim und die Rufnummer 347 73 82 953. Verkauft werden folgende Gegenstände: zwei antike Geigen mit gutem Klang, Kuhschellen und Glocken, ein Damenfahrrad, ein Stalltisch für Metzger, eine Mähmaschine ohne Balken und zwei Stalltüren. Zone ist Wipptal und die Telefonnummer lautet 347 25 69 610. Ein Miele-Staubsauger in gutem Zustand mit neuen Bürsten und Staubsaugerbeutel ist zu verkaufen. Verkauft werden auch ein neuwertiges Dampfbügeleisen und eine helle Truhe. Alles unter der Nummer 346 23 13 361. Ein Laserdrucker HP LaserJet 4350 und ein neuwertiger Bildschirm 27 Zoll werden im Bozen an Selbstabholer verschenkt. Telefon 380 12 99 235. Und eine Markise 3x4 Meter wird in Toblach umständehalber verschenkt. Telefon 338 16 78 245.
1: Danke, Claudia. Das waren die Durchsagen im heutigen Trödelmarkt. Wenn auch Sie eine Anzeige für den Trödelmarkt aufgeben möchten oder wenn Sie noch Fragen zu den eben gehörten Anzeigen haben, können Sie sich gerne bei uns da melden, telefonisch unter der Nummer 0471 30 00 92. 0471 30 00 92. Sie können die Anzeigen aber auch schriftlich schicken, per E-Mail zum Beispiel an info@rgw.it oder direkt von unserer Homepage aus aufgeben unter www.rgw.it. Da finden Sie alle eben gehörten Anzeigen auch zum Nachlesen. Private Verkaufsanzeigen, Kaufgesuche und Stellengesuche geben wir kostenlos durch.

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0: ist das Let's Wanders, We Are Family. Es ist jetzt 8.22 Uhr. Wir schauen uns nun das Wetter in Südtirol an. Das zeigt sich heute Morgen ja von seiner schönsten Seite mit nahezu wolkenlosem Himmel über dem ganzen Land. Wie es weitergeht heute und in den nächsten Tagen mit dem Wetter, das erfahren wir nun aus dem Landeswetterdienst.
1: Guten Morgen beim Wetter. Hoher Luftdruck sowie stabile und sehr warme Luftmassen bestimmen heute das Wettergeschehen im Alpenraum. Das heißt, so gut wie keine Wolke aktuell am Himmel und daran wird sich am Vormittag auch nichts ändern. Erst danach tauchen ein paar Quellwolken auf, sie bleiben aber flach und harmlos. Es dominiert also den ganzen Tag der Sonnenschein. Die Temperaturen sind weit über dem Durchschnitt und erreichen 33 Grad in Sterzing und bis 37 Grad in Bozen, in 3000 Metern außergewöhnlich warm mit 14 Grad. Morgen gibt es keine Änderung, viel Sonnenschein, kaum Wolken und gleiche Temperaturen. Am Samstag muss man am Nachmittag wieder mit dem einen oder anderen Gewitter rechnen. Noch häufiger werden sie am Sonntagnachmittag. Am Montag stellt sich das Wetter dann um. Voraussichtlich gibt es viele Wolken und nur etwas Sonne. Dazu ziehen Regenschauer durch. Die Temperaturen gehen zurück. So viel zum Wetter mit Lukas Rastner.
0: Also, es steht uns demnächst Abkühlung bevor. Dankeschön für diese Informationen in den Landeswetterdienst.

0: Elsch und die kleinen Dinge. Guten Morgen Südtirol, es ist jetzt 8:30. 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Hier sind die Schlagzeilen.
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2: Guten Morgen, ich bin Florian Scheringer. Am Grödner Joch kommen heuer keine Straßensperren mehr, das hat das Land jetzt bestätigt. Stattdessen wird der Verkehr ab September nur analysiert. Die Verkehrsbeschränkungen sollen erst im nächsten Sommer kommen. Während die Trockenheit in Südtirol nicht mehr ganz so schlimm ist, leiden Veneto und Friaul an extrem trockenen Böden. Südtirol hilft diesen Regionen, indem der Wasserabfluss der Etsch möglichst konstant gehalten wird, durch Management von Dämmen und Speicherseen. 4 Wochen nach dem Einsturz des Bozener Landesgerichts hat die Staatsanwaltschaft jetzt offenbar noch mehr Menschen im Visier, die etwas mit dem Einsturz zu tun haben könnten. Jetzt werden Mails und Chatverläufe durchleuchtet. Die umstrittene Pressesprecherin von US-Präsident Trump, Caroline Leavitt, hört auf. Sie will mehr Zeit mit ihrer Familie verbringen. Leavitt wirft Medienvertretern immer wieder vor, Falschmeldungen zu verbreiten und hat einigen Medien den Zugang zum Weißen Haus verboten. 3 Tage nach dem schweren Erdbeben in Kolumbien schwinden die Hoffnungen, noch viele Überlebende zu finden. Auch aus anderen Ländern kommen jetzt Helfer, um beim Bergen und Aufräumen mitzuarbeiten.
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0: Heute ist Donnerstag, der 13. August. 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Auch hier bei uns in Südtirol nehmen die Wetterextreme zu. Studien belegen, dass der Klimawandel die Häufigkeit der Extremereignisse insgesamt erhöht und langanhaltende Klimaextreme ermöglicht. Die EURAG sammelt die Klimadaten, wertet sie wissenschaftlich aus und macht daraus verständliche Prognosen und Pläne für den Klimaschutz. Schwerpunkte sind Wassersparen und die Emissionen aus Verkehr und Tourismus senken. Hören Sie mehr dazu von Marc Zebisch, Klimaexperte an der EURAG in Bozen.
1: Ja, also vielleicht eben erstmal, und ich glaube, das können die allermeisten Menschen mittlerweile tatsächlich auch aus persönlicher Beobachtung bestätigen, dass eben der Klimawandel auch Südtirol betrifft oder dass man ihn hier auch feststellen kann. Eben angefangen mit den Temperaturmessungen, dass eben wir wirklich in den letzten 10 Jahren sehr, sehr heiße Jahre hatten, die also Hitzerekorde geknackt haben, diese hohe Anzahl tropischer Nächte in Bozen. Wir haben zum Beispiel Messungen von Seetemperaturen am Kalterer See, die sich kontinuierlich erhöht haben und die mittlerweile im Sommer über 30 Grad betragen. Wir haben hier neue ärgerliche Arten wie die Tigermücke zum Beispiel, die früher hier nicht vorgekommen ist. Die Gletscher gehen mehrere hundert Meter zurück, zum Teil bis zu 1 Kilometer, wie der Langtaucherer ferner. Also den Klimawandel gibt es in Südtirol und man sieht ihn auch. Die Ernte kann früher stattfinden, die Apfelbäume blühen früher. Und also das ist wirklich eine ganze Reihe von Beobachtungen, die jeder Einzelne vielleicht aus seinem persönlichen Bereich auch kennt und wahrscheinlich auch so bestätigen kann. Und das Hauptproblem ist eben das Wasser. Also eben Südtirol ist eine trockene Region. Die Landwirtschaft ist auf Bewässerung angewiesen, im Apfelanbau sowieso, aber im Finchgau zum Beispiel auch im Bereich Grünland. Wie gesagt, das schaut nicht überall schlecht aus, weil natürlich sind wir eine Bergregion. Nur muss man halt vielleicht damit anders umgehen. Also es ist einfach so, dass in bestimmten Regionen, zum Beispiel eben die Hochplateaus, wie auch am Ritten, wo einfach wenig Berge nochmal im Hinterland sind, die Wasser zur Verfügung stellen. Und zum Beispiel auch der letzte Sommer war dann doch ein sehr trockener Sommer, wo tatsächlich dann eben Wasserknappheit auftritt. Also bis 2050, 60 werden wir vielleicht nochmal ungefähr 2 Grad mehr an Durchschnittstemperatur haben bis jetzt. Es wird Sommer geben, wo wir dann bei einer Spitzentemperatur von 42 Grad sind, logischerweise. Also, dass sich eben diese Temperatur auch nach oben verschiebt und vielleicht für Bozen dann vor allem wirklich relevant, weil das eben besonders lästig ist, sind diese heißen Nächte, also die tropischen Nächte, wo wir mal ausgerechnet haben, dass der Durchschnitt bis Ende des Jahrhunderts schon über 60 tropische Nächte pro Jahr sein könnte. Und wenn die dann vor allem am Stück auftreten, wenn es einfach nicht mehr kühler wird, dann ist es wirklich eine Situation, wo man dann wahrscheinlich auch nur noch mit Klimaanlagen zum Beispiel reagieren können wird, was dann wiederum den Stromverbrauch nach oben treibt und so weiter.
0: Das war Marc Zebisch, Klimaexperte der EURAG in Bozen. Wir können uns also in den nächsten Jahren auf mehr und immer heißere Sommer einstellen. Fast die Hälfte der Emissionen in Südtirol entstehen übrigens im Verkehr, 1/4 beim Heizen und rund 15% in der Landwirtschaft. Die Daten der EURAG fließen direkt in die Gesetzgebung des Landes ein und bilden das Fundament für das sogenannte Klimamonitoring und den aktuellen Klimaplan Südtirol 2040. Das große Ziel der Landesregierung ist es, Südtirol bis zum Jahr 2040 komplett klimaneutral zu machen. 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

Das waren ABBA und Tropical Loveland. Es ist jetzt gleich 8.46 Uhr. Um 10 vor 9 gibt's die nächsten Nachrichten. Um 9 Uhr übertragen wir dann die Heilige Messe live aus dem Bozner Dom. Und danach geht's mit Kollegin Anni Kommiss und vielen interessanten Themen durch den heutigen Donnerstagvormittag. Mein Name ist Florian Mayer und das war nun Guten Morgen Südtirol an diesem 13. August. Ich wünsche Ihnen jetzt noch einen schönen, angenehmen Sommertag. Wir hören uns wieder in aller Frische morgen in der Früh. Machen Sie es gut und auf Wiederhören.

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1: Trockenheit. In den Nachbarregionen ist die Lage ernst. Grödner Joch. Verkehrsbeschränkung kommt frühestens nächstes Jahr. Das Wetter. Viel Sonne im ganzen Land. Ich bin Florian Scheringer. Guten Morgen.
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1: In Südtirol ist es immer noch relativ trocken. Dank der vielen Wärmegewitter ist die Lage aber nicht mehr so dramatisch. Schlechter haben es unsere Nachbarn im Veneto und Friaul-Junisch-Venetien. Da wurde die Trockenheitswarnstufe jetzt von mittel auf hoch erhöht. Die extreme Hitze hat die Böden ausgetrocknet und das Wasser ist sehr knapp. Südtirol hilft dem Veneto, indem die Wassermengen der Etsch konstant gehalten werden, durch geschicktes Management von Dämmen und Speicherseen. Ewig kann man so aber nicht weitermachen, sagt das Land. Irgendwann ist das Wasser in den Seen nämlich aufgebraucht. Das Land hat jetzt offiziell bestätigt, dass im September keine Verkehrsbeschränkungen am vielbefahrenen Grödner Joch kommen werden, sondern nur eine sogenannte digitale Testphase. Das heißt, die Autos werden gezählt und der Verkehr analysiert. Eine wirkliche Sperre soll es erst im nächsten Sommer geben, sagt das Land. Kritik kommt von verschiedenen Seiten. Anwohner sagen, dass Versprechen nicht gehalten worden seien. Bis vor kurzem war nämlich noch von echten Verkehrsbeschränkungen diesen September die Rede. Von einigen heißt es auch, dass die Politik zu wenig Willen habe, wirklich etwas zu verändern. Wir schauen nach Kolumbien. Da beginnt für die Rettungskräfte nach dem schweren Erdbeben jetzt die kritische Phase. Das Beben ist jetzt 3 Tage her. Die Chancen, Menschen noch lebend zu bergen, sinken damit deutlich. Lea Matschulat berichtet.
2: Verzweifelt suchen Menschen weiterhin nach Angehörigen, nach Nachbarn oder Freunden in den Trümmern. Wer kann, räumt selber Schutt und Mauerteile aus dem Weg. Aus dem Ausland helfen Rettungsteams unter anderem aus den USA und Ecuador. Offiziell werden noch knapp 500 Menschen vermisst. Einer inoffiziellen Datenbank zufolge sind es jedoch gut 4.000. Und nach dem Beben am Montag sinken mit jeder Stunde die Chancen, noch Überlebende zu finden. Knapp 270 Erdbebentote sind es bislang.
1: Das Personalkarussell rund um US-Präsident Trump dreht sich weiter. Seine Sprecherin Caroline Leavitt hört Ende des Monats auf. Sie will nämlich mehr Zeit mit ihrer Familie verbringen. Die 28-Jährige hat im Mai ihr zweites Kind bekommen. Leavitt ist die bisher jüngste Pressesprecherin im Weißen Haus. Unter Medienvertretern ist sie umstritten. Sie greift Journalisten immer wieder an und wirft ihnen Fake News vor. Außerdem hat sie einigen renommierten Medien den Zugang zum Weißen Haus eingeschränkt. Wer künftig für Trump vor der Presse sprechen wird, das ist noch unklar. Und heute wird's wieder richtig heiß. Die Einzelheiten zum Wetter gibt's gleich.
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1: Traumhaft sommerlich ist es heute wieder. Die Sonne scheint in jeder Ecke des Landes und die Temperaturen, die steigen jetzt. Jetzt hat es 24 Grad in Pfatten, 21 in Kollmann, 18 in Eyers und 13 Grad messen wir in Bretau. Mit 32 bis 37 Grad können wir am Nachmittag rechnen. Dazu nur vereinzelte Wolken und so gut wie keine Gewitter.
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4: Guten Morgen aus der Landesverkehrsmeldezentrale. Es begrüßt Sie Karin Unterhofer. Etwas Geduld brauchen Sie jetzt im Berufsverkehr. Vor allem in Fahrtrichtung Bozen kommt es zu kurzen Verzögerungen. Auf der Brennerautobahn gibt es in Fahrtrichtung Süden zwischen San Michele und Trient Nord 2 Kilometer Stau wegen Überlastung. Gute Fahrt!

0: 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Eine Zeitangabe, es ist 9 Uhr. Wir schalten nun in den Bozner Dom und übertragen von dort die Heilige Messe.
1: Zur Eröffnung dieses Gottesdienstes singen wir 976. Der Antwortgesang ist 732.

0: Im Namen des Vaters und des Sohnes und des Heiligen Geistes. Amen. Die Gnade und der Friede unseres Herrn sei mit euch.
1: Und mit deinem Geist.
0: Die Tageslesung ist heute entnommen aus dem Buch des Propheten Ezechiel. Der Prophet lebt mit seinen Mitbürgern in der Verbannung. Die Sehnsucht nach der Rückkehr in die Heimat ist groß. Der Prophet aber sieht in einer Vision die Zerstörung der Stadt Jerusalem und die weitere Wegführung der gebliebenen Bewohner in die Gefangenschaft. Weil Gott sie sich von ihnen entfernt haben. Sie sind widerspenstig und trotzig, sagt der Prophet. Das bringt kein Glück. Der Prophet macht das vor, wie die Zerstörung vor sich geht in der heutigen Lesung und ist eine Mahnung, dass die Menschen sich selber strafen, wenn sie sich von Gott entfernen. Das gilt auch für unsere Zeit. Wir gedenken heute auch der Diözesanpatrone Cassian und Vigilius, die am letzten Sonntag gefeiert wurden. Wir bitten um ihren Segen für unser Land und für seine Bewohner. Ich begrüße euch wieder recht herzlich zum Gottesdienst hier im Dom und alle, die mitfeiern im ganzen Land und wünsche euch allen einen gesegneten Tag. Wir sammeln unsere Anliegen. Herr Jesus Christus, du bist unser Friede. Herr, erbarme dich. Herr Jesus Christus, du bringst die Vergebung des Vaters. Christus, erbarme dich.
2: Christus, erbarme dich.
0: Herr Jesus Christus, du zeigst Wege zur Versöhnung. Herr, erbarme dich.
2: Herr, erbarme dich.
0: Nachlass, Vergebung und Verzeihung unserer Sünden gewähre uns der Allmächtige und barmherziger Herr.
2: Amen.
0: Lasset uns beten. Herr, unser Gott, komm unserem Beten und unserem Arbeiten mit deiner Gnade zuvor. Begleite es, damit alles, was wir beginnen, bei dir seinen Anfang nehme und durch dich vollendet werde. Wir bitten darum durch Christus, unseren Herrn.
3: Lesung aus dem Buch Ezechiel. Das Wort des Herrn erging an mich. Menschensohn, du wohnst mitten im Haus der Widerspenstigkeit, das Augen hat, um zu sehen, doch sie sehen nicht. Das Ohren hat, um zu hören, doch sie hören nicht, denn sie sind ein Haus der Widerspenstigkeit. Doch du, Menschensohn, pack dir Gepäck für die Verbannung und geh bei Tag vor ihren Augen weg, als ob du vor ihren Augen von deinem Wohnsitz in die Verbannung gehen würdest. Vielleicht sehen sie es, denn sie sind ein Haus der Widerspenstigkeit. Trag dein Gepäck wie Gepäck für die Verbannung, bei Tag vor ihren Augen hinaus. Du aber geh am Abend vor ihren Augen hinaus, wie die Leute, die in die Verbannung ziehen. Brich dir vor ihren Augen ein Loch in die Mauer und schaffe das Gepäck durch sie hinaus. Vor ihren Augen nimm es auf die Schulter, schaffe es in der Dunkelheit hinaus. Verhülle dein Gesicht, damit du das Land nicht siehst. Fürwahr, zum Mahnzeichen mache ich dich für das Haus Israel. ich dazu, wie mir befohlen wurde. Bei Tag trug ich mein Gepäck wie Gepäck für die Verbannung hinaus. Am Abend brach ich mit der Hand ein Loch durch die Mauer. In der Dunkelheit schaffte ich es hinaus. Dann nahm ich es vor ihren Augen auf die Schulter. Da erging das Wort des Herrn an mich am nächsten Morgen. Menschensohn, hat nicht das Haus Israel, das Haus der Widerspenstigkeit, zu dir gesagt, was machst du da? Sag zu ihnen, so spricht Gott der Herr. Der Fürst, der in Jerusalem wohnt, ist eine diese Last und das ganze Haus Israel, das darinnen wohnt. Sag, ich bin ein Mahnzeichen für euch. Wie ich getan habe, so wird ihnen getan. In die Verbannung, in die Gefangenschaft werden sie ziehen. Und der Fürst, der in ihrer Mitte ist, wird in der Dunkelheit die Schulter beladen und hinausgehen. In die Mauer wird man ein Loch brechen, um ihn durch sie hinauszuschaffen. Er wird sein Gesicht verhüllen, um mit seinen Augen das Land nicht zu sehen. Wort des lebendigen Gottes.
2: Dank sei Gott.

0: Der Herr sei mit euch.
1: Und mit deinem Geist.
0: Aus dem Heiligen Evangelium nach Matthäus.
1: Ehre sei dir, o Herr.
0: In einer Zeit trat Petrus zu Jesus und fragte: Herr, wie oft muss ich meinem Bruder vergeben, wenn er gegen mich sündigt? Bis zu 7-mal? Jesus sagte zu ihm: Ich sage dir nicht bis zu 7-mal, sondern bis zu 70-mal 7-mal. Mit dem Himmelreich ist es deshalb wie mit einem König, der beschloss, von seinen Knechten Rechenschaft zu verlangen. Als er nun mit der Abrechnung begann, brachte der Mann einen zu ihm, der ihm 10.000 Talente schuldig war. Weil er aber das Geld nicht zurückzahlen konnte, befahl der Herr, ihn mit Frau und Kindern und allem, was er besaß, zu verkaufen und so die Schuld zu begleichen. Da fiel der Knecht vor ihm auf die Knie und bat: Hab Geduld mit mir, ich werde dir alles zurückzahlen. Der Herr des Knechtes hatte Mitleid, ließ ihn gehen und schenkte ihm die Schuld. Als nun der Knecht hinausging, traf er einen Mitknecht, der ihm 100 Denare schuldig war. Er packte ihn, würgte ihn und sagte: Bezahl, was du schuldig bist. Da fiel der Mitknecht vor ihm nieder und flehte: Hab Geduld mit mir, ich werde es dir zurückzahlen. Er aber wollte nicht, sondern ging weg und ließ ihn ins Gefängnis werfen, bis er die Schuld bezahlt habe. Als die Mitknechte das sahen, waren sie sehr betrübt. Sie gingen zu ihrem Herrn und berichteten ihm alles, was geschehen war. Da ließ ihn sein Herr rufen und sagte zu ihm: Du elender Knecht, deine ganze Schuld habe ich dir erlassen, weil du mich angefleht hast. Hättest nicht auch du mit deinem Mitknecht Erbarmen haben müssen, so wie ich mit dir Erbarmen hatte? Und in seinem Zorn übergab ihn der Herr den Peinigern, bis er die ganze Schuld bezahlt habe. Ebenso wird mein himmlischer Vater euch behandeln, wenn nicht jeder seinem Bruder von Herzen vergibt. Evangelium unseres Herrn Jesus Christus.
1: Lob sei dir, Christus.
0: Vertrauensvoll beten wir zu Jesus Christus, der uns seine Liebe schenkt.

0: Mache die Diener der Kirche zu glaubwürdigen Zeugen deines Erbarmens. Christus, höre uns.
1: Christus, Herr, höre uns.
0: Öffne die verschlossenen Herzen durch die Erfahrung deiner Güte. Christus, höre uns.
1: Christus, Herr, höre uns.
0: Vergib den Sündern ihre Schuld und schenke ihnen dein Heil. Christus, höre uns.
1: Christus, Herr, höre uns.
0: Mach uns bereit, jenen zu verzeihen, die an uns schuldig geworden sind. Christus, höre uns.
1: Christus, Herr, höre uns.
0: Wir feiern die Heilige Messe mit Gedenken an Josef Kiem und verstorbene Kinder Johanna, Monika und Sepp, mit Gedenken an Alois und Notburga Turner und Tochter Annemarie. Wir beten auch für die Verstorbenen der letzten Tage. Aus der Presse kennen wir Martin Reichhalter, Seisam Schlern, Anna Baumgartner, Witwe Mauroner, Kastelruth, Hermann Schmidbauer in Nichen, Marianne Witwe Ladstätter, geborene de Mekiel, Goste Olang und Johann Obkircher, Zarental. Führe die Verstorbenen zur Herrlichkeit ewigen Lebens. Christus, höre uns.
1: Christus, Herr, höre uns.
2: Herr, unser Gott, du bist der Vater des Erbarmens und der Gott allen Trostes. Höre auf unser Gebet und erhöre es durch Christus, unseren Herrn. Amen.

0: Lasst uns beten, dass mein und euer Opfer Gott, dem allmächtigen Vater, gefalle.
1: Der Herr nehme das Opfer an aus deinen Händen, zum Lob und Ruhme seines Namens, zum Segen für uns und seine ganze heilige Kirche.
0: Barmherziger Gott, heilige unsere Gaben, nimm das Opfer an, das dir im Heiligen Geist dargebracht wird, und mache uns selber und unser Leben zu einer Gabe, die dir gehört. Wir bitten darum durch Christus, unseren Herrn.
1: Amen. Sanctus 715,4, Agnus Dei 789.
0: Der Herr sei mit euch
2: und mit deinem Geiste.
0: Erhebet die Herzen.
1: Wir haben sie beim Herrn.
0: Lasset uns danken dem Herrn, unserem Gott.
1: Das ist würdig und recht.
0: In Wahrheit ist es würdig und recht, dir, Herr, heiliger Vater, allmächtiger, ewiger Gott, immer und überall zu danken. Du bist der Schöpfer der Welt. Du bist der Erlöser der Menschen. Durch deinen geliebten Sohn, unseren Herrn Jesus Christus. Durch ihn loben die Engel deine Herrlichkeit, beten dich an die Mächte, erbeben die Gewalten, die Himmel und die himmlischen Kräfte und die seligen Seraphim feiern dich jubelnd im Chore. Mit ihrem Lobgesang lass auch unsere Stimmen sich vereinen und voll Ehrfurcht rufen.

Ja, du bist heilig, großer Gott. Du bist der Quell aller Heiligkeit. Darum bitten wir dich, sende deinen Geist auf diese Gaben herab und heilige sie, damit sie uns werden Leib und Blut deines Sohnes, unseres Herrn Jesus Christus. Denn am Abend, an dem er ausgeliefert wurde und sich aus freiem Willen dem Leiden unterwarf, nahm er das Brot, sagte Dank, brach es, reichte es seinen Jüngern und sprach: Nehmet und esset alle davon, das ist mein Leib, der für euch hingegeben wird.

0: Ebenso nahm er nach dem Mahl den Kelch, dankte wiederum, reichte ihn seinen Jüngern und sprach: Nehmet und trinket alle daraus, das ist der Kelch des neuen und ewigen Bundes, mein Blut, das für euch und für alle vergossen wird, zur Vergebung der Sünden. Tut dies zu meinem Gedächtnis. Geheimnis des Glaubens.
1: Deinen Tod, o Herr, verkünden wir und deine Auferstehung preisen wir, bis du kommst in Herrlichkeit.
0: Darum, gütiger Vater, feiern wir das Gedächtnis des Todes und der Auferstehung deines Sohnes und bringen dir so das Brot des Lebens und den Kelch des Heiles dar. Wir danken dir, dass du uns berufen hast, vor dir zu stehen und dir zu dienen. Wir bitten dich, schenke uns Anteil an Christi Leib und Blut und lass uns eins werden durch den Heiligen Geist.
1: Gedenke deiner Kirche auf der ganzen Erde, vollende dein Volk in der Liebe. Vereint mit unserem Papst Leo, unserem Bischof Ivo, mit allen Bischöfen, den Priestern, den Ordensleuten, den Diakonen und mit allen, die zum Dienst in der Kirche bestellt sind.
2: Gedenke unserer Brüder und Schwestern, die entschlafen sind, in der Hoffnung, dass sie auferstehen. Nimm sie und alle, die in deiner Gnade aus dieser Welt geschieden sind, in dein Reich auf, wo sie dich schauen von Angesicht zu Angesicht.
1: Vater, erbarme dich über uns alle, damit uns das ewige Leben zuteil wird, in der Gemeinschaft mit der seligen Jungfrau und Gottesmutter Maria, mit dem heiligen Josef, mit deinen Aposteln, mit den Diözesanpatronen Cassian und Vigilius und mit allen, die bei dir Gnade gefunden haben von Anbeginn der Welt, dass wir dich loben und preisen durch deinen Sohn Jesus Christus.
0: Durch ihn und mit ihm und in ihm ist dir Gott, allmächtiger Vater, in der Einheit des Heiligen Geistes, alle Herrlichkeit und Ehre, jetzt und in Ewigkeit. Dem Wort unseres Herrn und Erlösers gehorsam und getreu seiner göttlichen Weisung wagen wir zu sprechen. Vater unser im Himmel, geheiligt werde dein Name, dein Reich komme. Dein Wille geschehe, wie im Himmel, so auf Erden. Unser tägliches Brot gib uns heute und vergib uns unsere Schuld, wie auch wir vergeben unseren Schuldigen. Und führe uns nicht in Versuchung, sondern erlöse uns von dem Bösen. Erlöse uns, Herr, allmächtiger Vater, von allem Bösen. Gib Frieden in unseren Tagen. Komm uns zu Hilfe mit deinem Erbarmen. Bewahre uns vor Verwirrung und Sünde, damit wir voll Zuversicht das Kommen unseres Erlösers, Jesus Christus, erwarten.
1: Denn dein ist das Reich und die Kraft und die Herrlichkeit in Ewigkeit. Amen.
0: Der Herr hat zu seinen Aposteln gesagt: Frieden hinterlasse ich euch, meinen Frieden gebe ich euch. Deshalb bitten wir, Herr Jesus Christus, schau nicht auf unsere Sünden, sondern auf unseren Glauben und auf den Glauben deiner Kirche. Schenke ihr nach deinem Willen Einheit und Frieden. Der Friede des Herrn sei allezeit mit euch.
1: Und mit deinem Geiste.

Seht Jesus Christus, das Lamm Gottes. Es nimmt hinweg die Sünde der Welt. Herr, ich bin nicht würdig, dass du eingehst unter mein Dach, aber sprich nur dein Wort, so wird meine Seele gesund.

0: Dieses ist das Brot, das vom Himmel gekommen ist. Wer von diesem Brot isst, wird nicht sterben in Ewigkeit, spricht der Herr. Lasset uns beten. Herr, unser Gott, wir haben das Gedächtnis unseres Herrn gefeiert und das heilige Sakrament empfangen, was uns dein Sohn in unergründlicher Liebe geschenkt hat. Werde uns nicht zum Gericht, sondern bringe uns das ewige Heil. Wir bitten darum durch Christus, unseren Herrn. In Solidarität mit unserem Land bitten wir Gott um seinen Segen und um günstige Witterung. Der Herr sei mit euch.
1: Und mit deinem Geiste.
0: Gott, der allmächtige Vater, segne uns und schenke uns gedeihliches Wetter. Erhalte Blitz, Hagel und jedes Unheil von uns fern. Er segne die Felder, die Gärten, die Almen und den Wald und schenke uns die Früchte der Erde. Er begleite unsere Arbeit und unsere Erholung, damit wir in Freude und Dankbarkeit gebrauchen, was durch die Natur und durch die Mühe des Menschen gewachsen ist. Das gewähre uns der dreieinige Gott, der Vater, der Sohn und der Heilige Geist. Geht hin und lebt in Frieden.
1: Dank sei Gott, dem Herrn.

0: 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Eine Zeitangabe, es ist 9.35 Uhr.
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0: Heute ist Donnerstag, der 13. August. Mein Name ist Anniko Miss und ich darf Sie durch den heutigen Vormittag begleiten. Und ich lade Sie gleich ein zu einem Blick in den Heiligen Kalender. Heute ist ja das Fest unserer beiden Diözesanpatrone Cassian und Figilius. In den Kirchen haben wir das Hochfest ja schon am vergangenen Sonntag gefeiert. Und die Kirche gedenkt heute der heiligen Königin Radegund von Thüringen, Pontianus und Hippolyt sowie der seligen Jakob Gapp und Gertrud von Altenberg. Und mehr über Leben und Wirken dieser Persönlichkeiten hören wir nun von Elisabeth Kiem.
6: Radegund von Thüringen wurde um 518 geboren. Als sie 13 Jahre alt war, wurde das Reich ihres Vaters von den Franken erobert und sie selbst als Geisel ins Frankenreich verschleppt. Dort musste sie den Frankenkönig Lothar I. heiraten, der sie aber grausam misshandelte. Radegund stellte ihr Leben trotz des großen Kummers ganz in den Dienst der Nächstenliebe. Als Lothar im Jahr 555 ihren Bruder ermorden ließ, floh Radegund zu Bischof Medard von Noyon. Lothar versuchte mehrfach, Radegund zurückzugewinnen und unterstützte sie auch bei ihren karitativen Werken, blieb aber letztendlich erfolglos. Radegund wurde Nonne und gründete später auf ihrem Gut Saint bei Poitiers ein Frauenkloster, welches sich zu einem der bedeutendsten Frauenklöster des Frankenreichs entwickelte. Königin Radegund von Thüringen starb am 13. August 587. Sie gilt als eine der ersten Christinnen, die es in der von Männern dominierten Zeit wagte, nach eigenen Überzeugungen zu leben und Standeszwängen und politischen Zwängen zu trotzen. Pontianus wurde 230 zum Papst gewählt. Hippolyt wirkte in dieser Zeit als Gegenpapst. Beide beschuldigten sich gegenseitig der Irrlehre. Kaiser Maximus Drax verbannte Pontianus und Hippolyt nach Sardinien. Hier verzichteten beide auf ihre Würde und Hippolyt forderte seine Anhänger auf, die Einheit wiederherzustellen. Hippolyt starb ebenso wie Pontianus in der Verbannung. Jakob Gapp stammte aus Wattens in Tirol und wuchs in einer typischen Arbeiterfamilie auf. Nach dem Besuch der Hauptschule besuchte er das Franziskanergymnasium in Hall. Als Italien in den Ersten Weltkrieg eintrat, wurde Jakob Gapp zu den Standschützen eingezogen und diente an der Front in Südtirol. Dort wurde er 1916 schwer verwundet und 1918 kam er in Kriegsgefangenschaft in Riva del Garda. Nach Kriegsende trat er dem Orden der Marianisten bei, legte die Ordensgelübde ab und wurde 1930 zum Priester geweiht. Als der Nationalsozialismus in Österreich immer stärker wurde, begann Jakob Gapp sich gegen die Nazis zu engagieren, musste aber bald aus dem Land fliehen. 1942 wurde er in Frankreich verhaftet und nach Berlin gebracht. Dort wurde er zum Tod durch das Fallbeil verurteilt und am 13. August 1943 hingerichtet. Papst Johannes Paul II. Sprach ihn 1996 selig. Die selige Gertrud von Altenberg wurde 1227 geboren und schon mit 2 Jahren den Prämonstratenserinnen des Stiftes Altenberg bei Wetzlar zur Erziehung anvertraut. Sie trat dem Orden bei und wurde 1248 Meisterin. Gertrud ließ die Stiftskirche und Häuser für Arme und Kranke bauen. 1270 führte sie in ihrem Stift die Feier des Fronleichnamsfestes ein. Gertrud soll auch die Gabe der Weissagung besessen haben. Sie starb am 13. August 1279 und wird bis heute hoch verehrt.
0: So ein Blick in den Heiligenkalender mit Elisabeth Kiem und nun zu den Gedanken zum Tag. In dieser Woche kommen sie von Anzilla Lechner, sie ist Krankenhausseelsorgerin in Brixen.
2: Guten Morgen, liebe Hörerinnen und Hörer. Erich Kästner hat einmal gesagt, der Humor ist der Regenschirm der Weisen. Mir gefällt dieser Satz recht gut. Ein Regenschirm ist ein Schutz. Das heißt, jemand, der den Humor als Regenschirm benutzt, kann sich schützen vor bestimmten Gefahren. Ein Regenschirm kann aber auch als Stock benutzt werden. Und so kann der Humor auch eine Eigenschaft sein, die einem Halt gibt. Ich darf das in meinem Beruf als Krankenhausseelsorgerin immer wieder erleben. Menschen, die humorvoll sind, können gewisse Situationen leichter ertragen und besser damit umgehen. Natürlich gibt es verschiedene Arten von Humor und nicht jeder Witz ist in jeder Situation angebracht. Aber es kann schon sehr erleichternd und entspannend sein, wenn beispielsweise auch an einem Sterbebett gelacht wird. Und besonders wichtig finde ich den Humor bei der Verarbeitung von schwierigen Erfahrungen. Humorvoll sein ist sicherlich eine sehr menschliche Eigenschaft. Und ich weiß nicht, ob ich Gott selbst diese Eigenschaft überhaupt zuschreiben kann. Aber ich glaube schon. Vielleicht haben Sie selbst schon solche Erfahrungen gemacht. Man erlebt Momente oder sieht Dinge, die vielleicht ganz unerwartet und lustig sind oder auch absurd oder irgendwie unvorstellbar. Und wo ich mir dann manchmal einfach nur denke, Gott muss schon auch sehr viel Humor haben. Ich wünsche Ihnen, liebe Hörerinnen und Hörer, für den heutigen Tag viele kleine, humorvolle Augenblicke, die Ihnen weiterhelfen und Freude am Leben schenken.
0: Vielen Dank, Anzilla Lechner. 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

0: 10 vor 10.
1: Höchste Trockenheitswarnstufe in mehreren Nachbarregionen. Apulien 18-Jähriger bei Schlägerei erstochen. Das Wetter sonnig und warm. Ich bin Florian Scheringer. Schönen Vormittag.
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1: In Südtirol ist es immer noch relativ trocken. Dank der vielen Wärmegewitter ist die Lage aber nicht mehr so dramatisch. Schlechter haben es unsere Nachbarn im Veneto und Friaul-Julisch-Venetien. Da wurde die Trockenheitswarnstufe jetzt von mittel auf hoch erhöht. Die extreme Hitze hat die Böden ausgetrocknet und das Wasser ist sehr knapp. Südtirol hilft dem Veneto, indem die Wassermengen der Etsch konstant gehalten werden, durch geschicktes Management von Dämmen und Speicherseen. Ewig kann man so aber nicht weitermachen, sagt das Land. Irgendwann ist das Wasser in den Seen nämlich aufgebraucht. Der Bozner Siegesplatz ist jetzt nicht mehr Schauplatz des Samstagsmarkts, aber in Zukunft bekommt er eine neue Funktion. Die Gemeinde hat beschlossen, dass das Parkverbot von Freitagabend bis Samstagnachmittag am Siegesplatz aufgehoben wird. Ab kommender Woche dürfen Anrainer in dieser Zeit gratis parken. Wie es mit der Parksituation weitergeht, wenn der Siegesplatz bald für den Bau der neuen Tiefgarage gesperrt wird, das muss noch geklärt werden. Nicht eingehaltene Versprechen und mangelnder politischer Wille. Das sagen Anwohner und Umweltschützer, nachdem bekannt geworden ist, dass das Grödner Joch im September doch nicht für den Verkehr gesperrt wird. Das Land hat jetzt offiziell bestätigt, dass es nur eine sogenannte digitale Testphase geben wird. Das heißt, die Autos werden gezählt und der Verkehr analysiert. Eine wirkliche Sperre soll es erst im nächsten Sommer geben, sagt das Land. In Trani in der Region Apulien ist ein 18-Jähriger auf offener Straße erstochen worden. Während einer Massenschlägerei zwischen zwei verfeindeten Jugendgruppen hat einer ein Messer gezückt und es dem jungen Mann in den Rücken gerammt. Der Notarzt konnte sein Leben nicht mehr retten. Wenn ein Tiger in einer Wohngegend unterwegs ist, dann würden sich die meisten von uns wahrscheinlich nicht ganz wohl fühlen. Genau das war auf der indonesischen Insel Sumatra der Fall. Eine Tigerdame ist durch ein Dorf gestreift und hat dort immer wieder Ziegen und Hunde gerissen. Die Polizei hat deswegen eine Falle aufgestellt und die Tigerin geschnappt. Als Köder haben die Polizisten eine tote Ziege benutzt. Die Tiger haben auf Sumatra immer weniger Platz und so kommt es auch immer wieder zu Konflikten mit Menschen. Erst im Juli ist auf Sumatra ein 63-jähriger Kaffeebauer von einem Tiger getötet worden. Und heute gibt's wieder einen super Sommertag. Gleich mehr zum Wetter.
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1: Traumhaft sommerlich ist es heute. Die Sonne scheint in jeder Ecke des Landes und die Temperaturen, die steigen jetzt. Aktuell messen wir 26 Grad in Saloan, 23 in Naturns, 19 in Sexten und 17 Grad hat es in Pflersch. Mit 32 bis 37 Grad können wir am Nachmittag rechnen. Dazu nur vereinzelte Wolken und so gut wie keine Gewitter.
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7: Karin Unterhofer aus der Landesverkehrsmeldezentrale. Auf der Brenner Autobahn gibt es in Fahrtrichtung Süden zwischen Trient Süd und Rovereto Nord 2 Kilometer Stau wegen eines defekten LKWs. Kolonnenverkehr und Stau wegen Überlastung gibt es auf der Pustertaler Stadtstraße in Richtung Innichen zwischen St. Sigmund und Kierns, zwischen St. Lorenzen und Bercher und zwischen Niederdorf und Doblach und auf der Gardertaler Stadtstraße in beiden Fahrtrichtungen bei Stern. Allen, die unterwegs sind, eine gute Fahrt.
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13: Herzlich willkommen zu unserem vormittäglichen Treffen am Tag nach der partiellen Sonnenfinsternis, heute am Donnerstag, dem 13. August, dem Fest unserer Diözesanpatrone Cassian und Figelius. Wir laden Sie wieder ein, etwas Zeit mit uns zu verbringen. Es gibt interessante Themen und viel Musik. Musik.

Mit Musik aus Südtirol von Dominik Planker sind wir in diese Ausgabe von Radio Grüne Welle am Vormittag, heute am Donnerstag, gestartet. Und jetzt sage ich Ihnen, was wir an Themen vorbereitet haben. Seit 80 Jahren gibt es die Theatergruppe Eppan. Zum runden Jubiläum bringt das Ensemble ein spannendes Kriminalstück von Agatha Christie auf die Bühne. David Klotz ist seit 3 Jahren Obmann der Theatergruppe und er ist gleich hier bei uns mit allen Einzelheiten zu Gast. Dann haben wir ein Gesundheitsthema für Sie. Es geht um gesunde Ernährung, die ja in jedem Lebensabschnitt von großer Bedeutung ist. Mit dem Geriater und Gerontologen Dr. Christian Wenter legen wir den Schwerpunkt auf den 3. Lebensabschnitt, also auf das Alter. Natürlich öffnen wir auch unseren Trödelmarkt für Sie, so in etwa einer halben Stunde gegen 11:30. Und wir haben noch mehr vorbereitet. Ja, und alles wird umrahmt von viel Musik.

0: 16 und 6 Minuten ist es mittlerweile geworden und wir berichten von einem Jubiläum. Die Theatergruppe Eppan feiert nämlich ihr 18-jähriges Bestehen. Dazu wird heuer im historischen Innenhof von Schloss Gandeck ein echtes Highlight auf die Bühne gebracht, und zwar das Kriminalstück Ein Mord wird angekündigt von Agatha Christie. Worauf sich das Publikum inhaltlich freuen darf, das erklärt uns nun David Klotz. Er ist seit 3 Jahren Obmann.
1: Also es ist eine Kriminalkomödie, das Stück. Es bleibt bis zum Schluss spannend und das Publikum kann auf jeden Fall mitraten bis zum Schluss. Es sind natürlich auch lustige Elemente vorhanden, also Unterhaltung auf jeden Fall ist gegeben.
2: Mhm. Du hast es gerade angesprochen, also Krimi-Elemente, aber auch der Humor kommt nicht zu kurz. Wer führt denn Regie?
1: Regie führt Christian Mayer. Kein Unbekannter für die Epperner Theatergruppe, mhm. Und wir sind sehr glücklich mit ihm. Er hat seine sehr klare Vision für das Stück und jetzt liegt es an uns Schauspielerinnen und Schauspieler, das praktisch umzusetzen.
2: Mhm. Du spielst auch mit, hast du gesagt. Generell, wie viele Beteiligte sind denn diesmal involviert?
1: Diesmal sind wir 11 Schauspielerinnen und Schauspieler, zwischen 17 und ein bisschen über 70. Also wir haben alle Generationen vertreten und das freut mich natürlich besonders.
2: Wie lange seid ihr denn da so mit den Proben beschäftigt? Also ich denke mal, Premiere ist am 21. August. Mit so einem Stück fängt man dann schon ein paar Tage früher an, oder?
1: Ja, genau. Also wir haben sogar schon Ende Mai angefangen mit unseren Proben. Wir haben dann eine längere Sommerpause gehabt, damit jeder kurz durchatmen kann und den Sommer genießen. Und jetzt sind wir schon seit Mitte Juli wöchentlich, also mindestens 3-mal die Woche auf der Bühne.
2: Also wie gesagt, die große Premiere findet am 21. August auf Schloss Gandeck statt. Ihr spielt da im historischen Innenhof des Schlosses. Warum habt ihr euch für diese ganz besondere Location entschieden?
1: Für uns ist es eigentlich schon eine Tradition, dass wir unsere Jubiläumsstücke als Freilichtschauspiel inszenieren. Das heißt, wir sind immer wieder auf der Suche nach speziellen Spielorten, wo wir das machen können. Und ich bin besonders froh, sozusagen, dass wir auf Schloss Gandeck spielen dürfen, exklusiv. Also das Schloss ist ja sonst nicht immer der Öffentlichkeit zugänglich. Und das macht es natürlich noch besonderer für die Zuschauerinnen und Zuschauer, dass sie das Schloss dann auch noch erleben dürfen.
2: Kann ich mir vorstellen, eine wirklich sehr schöne Location. Spielt ihr eigentlich bei jeder Witterung?
1: Wir versuchen natürlich, dass jede Aufführung stattfinden kann, aber wenn es jetzt regnet, werden wir wahrscheinlich absagen müssen. Es gibt natürlich Ausweichtermine in diesem Fall, aber wir hoffen einfach, dass es Wetter hält.
2: Gehen wir einfach mal von gutem Wetter aus. Die Premiere, wie gesagt, am 21. August. Dann gibt es aber noch eine ganze Reihe weiterer Aufführungen.
1: Genau, wir spielen bis zum 11. September, immer um 20.30 Uhr, im Schlossgarten von Schloss Gandeck. Es ist eine Ausstellung, die zurzeit auf Schloss Gandeck stattfindet. Und die ist während unserer Aufführungen auch für alle Zuschauer kostenlos besuchbar.
0: Sagt David Klotz, er ist Obmann der Theatergruppe Eppan. Zum 80-jährigen Bestehen der Gruppe wird heuer also das Stück Ein Mord wird angekündigt auf die Bühne gebracht. Aufführungstermine sind im August, wie gehört, also die Premiere

0: Ein Gesundheitsthema haben wir jetzt hier für Sie, liebe Hörerinnen und Hörer auf Radio Grüne Welle. Es geht um gesunde Ernährung im Alter. Dr. Christian Wender ist Geriater und Gerontologe und er sagt, gesunde Ernährung ist in jedem Lebensabschnitt fundamental, auch im Alter. Aber worauf sollten denn ältere Menschen besonders achten? Darauf antwortet der Experte.
1: Alle guten Ratschläge und alle wissenschaftlichen Erkenntnisse sollen im Alter auch berücksichtigt werden. Natürlich, wenn man an Ernährung denkt, dann sagen viele gleich, um Himmels Willen, jetzt geht's ans Übergewicht. Im höheren Alter, ab 65, ab 70, spielt Überernährung und Übergewicht eine immer geringere Rolle. Das große Problem ist, dass ein nicht kleiner Teil unserer Bevölkerung im Alter mangelernährt ist, untergewichtig ist, damit wenig Kraft hat, immer schwächer wird. Und das ist eigentlich die größte Herausforderung im Alter, dass man die guten Empfehlungen, die für die Ernährung gelten, und wir ernähren uns ja alle eigentlich hochwertig, abwechslungsreich, dass wir das auch bis ins höchste Alter fortsetzen.
0: Wie kann es denn zu Mangelernährung kommen? Eben, wir haben ja heute sehr viel zur Verfügung, dass wir verspeisen und trinken können. Wir haben viele Möglichkeiten. Wie kommt es denn zu Mangelernährung im Alter?
1: Das ist eine ganz komplexe Fragestellung, die so ganz eindeutig gar nicht zu erklären ist. Denken Sie daran, dass sich viele Funktionen, wenn wir älter werden, ändern. Die Geschmacksempfindung lässt nach, der Geruchssinn lässt nach. Der Appetit wird nicht mehr so wahrgenommen, das Hungergefühl geht verloren. Das spielt sicherlich eine große Rolle, diese physiologischen Änderungen, die der Organismus durchmacht. Man bewegt sich deutlich weniger, wenn man älter wird. Und der Bewegungsmangel ist natürlich der Trigger für den Hunger. Aber es gibt auch viele andere Gründe. Das Einkaufen mag schwieriger werden. Das Essen zubereiten fällt schwerer. Ein Drittel unserer älteren und hochaltrigen Bevölkerung lebt alleine. Und ich weiß nicht, wie es Ihnen geht. Ich esse ganz ungern alleine. Also da spielen ganz viele Gründe mit eine Rolle, gar nicht davon zu denken, dass im Alter eine vorherrschende Stimmungslage, die Melancholie, die Neigung zu depressiven Störungen ist. Manche sich gar nicht mehr erinnern können, habe ich schon gegessen oder muss ich noch essen. Und was auch zu sagen ist, wir haben ein weit verbreitetes Klischee. Weite Teile der Bevölkerung gehen davon aus, ach, wenn man älter ist, dann braucht man nicht mehr so viel. So viel braucht man nicht mehr. Und genau das ist der Punkt, an dem wir ansetzen müssen, wo wir sensibilisieren müssen. Die Gesundheit der alten und der sehr alten Menschen hängt ganz wesentlich davon ab, dass man sich bis ins höchste Alter hochwertig, abwechslungsreich, ausreichend, regelmäßig ernährt.
0: Und das Trinken natürlich auch nicht zu vergessen.
1: Das Trinken auf jeden Fall nicht zu vergessen, das ist ein anderer sehr delikater Punkt.
0: Sagt der Altersmediziner und langjährige Primar der Geriatrie im Krankenhaus Meran, Dr. Christian Wender. Er ist übrigens auch der Vorsitzende der Senioren im KVW.

Musik von ABBA hier bei Radio Grüne Welle am Vormittag, heute am Donnerstag, dem 13. August. Jetzt gibt's noch Musik aus Südtirol und zwar mit der Santoni Family und dann öffnen wir für Sie unseren Trödelmarkt.

0: Antoni Family aus dem Passaiertal, immer gern gehört und gern gespielt hier auf Radio Grüne Welle. So mittlerweile ist es 11:01 geworden und jetzt öffnen wir für Sie unseren Trödelmarkt. Hier ist Kollegin Claudia Meierhofer mit den heutigen Anzeigen.
1: Gesucht werden gut erhaltene gebrauchte Stallmatten für Kühe. Telefon 348 87 26 354. Ein Schaukelstuhl für eine Terrasse wird gesucht. Telefon 338 50 26 302. Ein Sonnenschirm und Gartenstühle werden gesucht. Rufen Sie an unter 327 22 10 883. Verkauft werden zwei Paar Damenschuhe in der Größe 41 in gutem Zustand und zwar um 40 Euro. Raum Bustertal, Telefon 345 35 82 542 und bitte rufen Sie ab 17 Uhr an. Eine gut erhaltene helle Glasvitrine wird verkauft. Verschiedene Möbel, darunter auch ein einteiliger Schrank, werden günstig verkauft, teilweise auch verschenkt. Die Rufnummer 348 08 67 424. Ein PKW-Anhänger, Länge 1,50 Meter und Breite 1,15 Meter, wird verkauft. Telefon 346 95 04 745. Eine kniebedeckende Herrenlederhose Größe M wird gegen eben solche, aber kurze getauscht. Telefon 331 62 61 433. Ein neuer Motorradhelm Schwarz-Matt Marke Nolan Größe S mit passender Brille wird wegen Fehlkaufs günstig verkauft. Zone ist Meran und die Rufnummer lautet 334 37 23 668. Zu vergeben ist ein schmiedeeisernes Grabkreuz mit Laterne im Raum Eisacktal. Die Rufnummer 345 21 76 348. Ein dreiarmiger Jugendstil-Lampenschirm aus Messing wird verschenkt. Höhe 70 cm, Armlänge 32 cm. Zone ist Sterzing und die Rufnummer lautet 347 69 07 200. Frische Feigen sind in Bozen um 4 Euro je Kilo zu verkaufen. Telefon 348 88 45 170. Eine Brotbackmaschine ist zu verkaufen. Eine Mädchenlederhose für Zweijährige ist ebenfalls zu verkaufen. Telefon 346 23 13 361. Verkauft werden mehrere Wii-Spiele für Kinder und Jugendliche. Zone ist Uttenheim und die Rufnummer 347 73 82 953. Verkauft werden folgende Gegenstände: zwei antike Geigen mit gutem Klang, Kuhschellen und Glocken, ein Damenfahrrad, ein Stalltisch für Metzger, eine Mähmaschine ohne Balken und zwei Stalltüren. Zone ist Wipptal und die Telefonnummer lautet 347 25 69 610. Ein Miele-Staubsauger in gutem Zustand mit neuen Bürsten und Staubsaugerbeutel ist zu verkaufen. Verkauft werden auch ein neuwertiges Dampfbügeleisen und eine helle Truhe. Alles unter der Nummer 346 23 13 361. Ein Laserdrucker HP LaserJet 4350 und ein neuwertiger Bildschirm 27 Zoll werden in Bozen an Selbstabholer verschenkt. Telefon 380 12 99 235. Und eine Markise 3x4 Meter wird in Toblach umständehalber verschenkt. Telefon 338 16 78 245.
0: Dankeschön, Claudia. Soweit also die heutigen Anzeigen. Wenn Sie noch Fragen dazu haben oder wenn Sie selbst eine Anzeige aufgeben möchten, gibt's für Sie zwei schnelle und unkomplizierte Möglichkeiten. 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Unsere Telefonnummer lautet 0471 30 00 92. 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Da finden Sie in der Rubrik Trödelmarkt alle eben gehörten Anzeigen zum gemütlichen Nachlesen und dort können Sie selbst direkt auch eine Anzeige hineinschreiben. 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Und im Radio hören Sie den RGW Trödelmarkt immer in der Früh kurz nach 8, dann gegen 10:30 am Vormittag und gegen 3:30 am Nachmittag.

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0: Das war Vanessa Neigert mit einer Aufforderung zum Tanz. Wir tanzen gleich weiter und zwar zum kommenden Samstag. Das ist der 15. August und der 15. August ist in Südtirol traditionell der Hochunser Frauentag. Ein Tag voll gelebtem Brauchtum, Kräuterweihen und festlicher Geselligkeit. Für die Pfarre Maria Himmelfahrt in Meran hat dieses Hochfest aber eine ganz besondere, bereits 34-jährige Tradition. Ein Fest, das nicht nur Menschen zusammenbringt, sondern auch für die lebendige Vielfalt in der Passerstadt steht. Was die Besucherinnen und Besucher in diesem Jahr erwartet und warum dieses Fest ein echtes Herzensprojekt ist, darüber spricht Claudia Meierhofer nun mit dem Pfarrer der Pfarrei Maria Himmelfahrt in Meran, Peter Kotschewar.
1: Mitte August wird es rund um eure Pfarrkirche Maria Himmelfahrt in Meran wieder ziemlich lebendig. Was ist denn da los? Was habt ihr genau geplant?
2: Ja, bei uns wird 4 Tage lang gefeiert. Vom 13. bis 16. August findet heuer bereits zum 34. Mal unser Fest Maria Himmelfahrt Meran statt. Und ich glaube, wer einmal dabei war, weiß, das ist wirklich mehr als nur ein klassisches Pfarrfest. Da kommen jung und alt, deutsch- und italienischsprachige Menschen aus unserer Pfarrei, aus der Stadt und aus der ganzen Umgebung zusammen. Es wird gegessen, getanzt, gelacht und gespielt und natürlich feiern wir auch gemeinsam unseren Glauben.
1: Ihr feiert euer Pfarrfest ja bereits zum 34. Mal. Das klingt nach einer langen Tradition. Peter, wie hat das eigentlich angefangen?
2: Die Geschichte reicht bis ins Jahr 1990 zurück. Damals hat vor allem unsere italienischsprachige Seniorengruppe, der Gruppo Anziani, gemeinsam mit dem Pfarrer Luigi Bertoldi das Fest gegründet und dann für viele Jahre getragen. Mit dem Erlös wurden unter anderem Missionsprojekte und Aktivitäten der Pfarrei unterstützt. Dann kam Corona und 3 Jahre lang konnte das Fest nicht stattfinden. 2023 gab es dann einen richtigen Generationenwechsel. Die jüngere Generation unserer Pfarrei hat gesagt, wir machen weiter. Und darüber bin ich bis heute unglaublich froh. Gleichzeitig ist aus dem Fest immer mehr ein zweisprachiges Fest geworden. Und das passt zu unserer Pfarrei und auch zu Meran. Wir wollen nicht nebeneinander, sondern miteinander feiern.
1: Ja, und mittlerweile braucht man dafür offensichtlich eine ganze Menge Leute, oder Peter?
2: Und wie? Rund 120 freiwillige Helferinnen und Helfer sind beteiligt beim Aufbau, in der Küche, beim Ausschank, beim Service, bei den Spielen, beim Aufräumen und schließlich wieder beim Abbau. Was mich besonders freut, gut ein Drittel davon sind Kinder und Jugendliche. Viele von ihnen sind während des Jahres wegen Schule, Studium oder Arbeit unterwegs. Beim Fest kommen sie wieder zusammen, treffen alte Freunde und erleben. Das ist auch meine Pfarrei. Hier gehöre ich dazu, hier kann ich etwas beitragen. Das ist meine Gemeinschaft. Und genau das ist für mich Kirche. Nicht nur ein Gebäude und auch nicht nur der Gottesdienst am Sonntag, sondern eine Gemeinschaft von Menschen, die miteinander unterwegs sind.
1: Peter, beim Fest einer Pfarrei darf natürlich das geistliche Programm nicht fehlen. Wie verbindet ihr Fest, Zelt und Kirche?
2: Für uns gehört beides zusammen. Wir wollen miteinander feiern, am Altar und am Tisch, in der Kirche und im Festzelt. Der besondere Höhepunkt ist natürlich der 15. August, das Hochfest der Aufnahme Mariens in den Himmel. Um 9 Uhr feiern wir einen zweisprachigen Festgottesdienst bei der Marienstatue im Viertel Maria Himmelfahrt am Rosminiplatz. Der Gottesdienst wird von unserer Stadtmusikkapelle musikalisch mitgestaltet. Diese Statue wird heuer übrigens 60 Jahre alt und der Gottesdienst dort hat sich inzwischen selbst zu einer schönen Tradition entwickelt. In unserer Pfarrei feiern wir noch jeden Tag einen Gottesdienst, am Samstag sogar 2 und am Sonntag auch 3. Gottesdienste. Es steht alles im Pfarrbrief.
0: Sagt der Pfarrer der Pfarrei Maria Himmelfahrt in Meran, Peter Kotschewa. Also von heute Donnerstag bis zum Sonntag, dem 16. August, findet das große Maria Himmelfahrtsfest in Meran, nähe Mazziniplatz statt. Ja, und das ganze Interview, das Claudia Meierhofer mit Pfarrer Peter Kotschewa geführt hat, das hören Sie hier bei uns morgen am Freitag ab 10 Uhr bei Radio Grüne Welle am Vormittag. So, jetzt gibt es noch etwas Musik von Inka Bause und dann schalten wir in die Redaktion des Südtirol-Journals zu den neuesten Nachrichten.

0: 10 vor 11.
1: Ganzoll, junge Männer fliegen nach Diebstahl schnell auf. Brennerautobahn, Bus fängt Feuer. Das Wetter am Nachmittag wird's wieder heiß. Ich bin Florian Scheringer, schönen Vormittag.
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1: In Bozen haben zwei junge Männer einer Frau die Bankomatkarte gestohlen, sind damit aber nicht weit gekommen. Das Auto der Frau war geparkt. Die jungen Männer haben die Scheibe eingeschlagen und die Brieftasche aus dem Innenraum gestohlen. Dann sind sie zu einem Zigarettenautomaten in Brandzoll gegangen und haben dort versucht, Zigaretten zu kaufen. Wenig später hat das Opfer den Diebstahl bemerkt und die Karte gesperrt. Und nach kurzer Zeit haben die Carabinieri auch herausgefunden, wer dahinter steckt. Es sind zwei Brüder aus Leifers. Sie wurden angezeigt. Ihnen droht eine Haftstrafe. Eine Schrecksekunde gab es gestern Nachmittag für die Insassen eines Busses auf der Nordtiroler Brennerautobahn. Der Reisebus hat während der Fahrt Feuer gefangen. Der Fahrer hat das bemerkt und ist bei Matrei in eine Pannenbucht gefahren. Er hat dann selbst begonnen, das Feuer zu bekämpfen. Die Polizei konnte den Brand dann mit einem Feuerlöscher ganz löschen. Verletzt wurde niemand, die Autobahn musste aber 1,5 Stunden lang auf einer Spur gesperrt werden. Der Bozner Siegesplatz ist jetzt nicht mehr Schauplatz des Samstagsmarkts, aber in Zukunft bekommt er eine neue Funktion. Die Gemeinde hat beschlossen, dass das Parkverbot von Freitagabend bis Samstagnachmittag am Siegesplatz aufgehoben wird. Ab kommender Woche dürfen Anrainer in dieser Zeit gratis parken. Wie es mit der Parksituation weitergeht, wenn der Siegesplatz bald für den Bau der neuen Tiefgarage gesperrt wird, das muss noch geklärt werden. In Trani in der Region Apulien ist ein 18-Jähriger auf offener Straße erstochen worden. Während einer Massenschlägerei zwischen zwei verfeindeten Jugendgruppen hat einer ein Messer gezückt und es dem jungen Mann in den Rücken gerammt. Der Notarzt konnte sein Leben nicht mehr retten. Wenn ein Tiger in einer Wohngegend unterwegs ist, dann würden sich die meisten von uns wahrscheinlich nicht ganz wohl fühlen. Genau das war auf der indonesischen Insel Sumatra der Fall. Eine Tigerdame ist durch ein Dorf gestreift und hat dort immer wieder Ziegen und Hunde gerissen. Die Polizei hat deswegen eine Falle aufgestellt und die Tigerin geschnappt. Als Köder haben die Polizisten eine tote Ziege benutzt. Und das Wetter ist heute super sommerlich. Später wird's richtig heiß. Gleich hören Sie mehr dazu.
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1: Die Sonne gibt heute nochmal Vollgas. In ganz Südtirol ist der Himmel blau. Nur hier und da sieht man ein paar einzelne Wolken. Jetzt hat es 28 Grad in Bozen, 25 in Schlanders, 23 in Sterzing und 22 Grad messen wir in Bruneck. Die Temperaturen steigen und steigen. Am Nachmittag gehen die Werte hoch auf 32 bis 37 Grad. Dazu ist die Gewitterneigung gleich null. Auch morgen Freitag wird es wieder super sonnig und heiß.
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7: Karin Unterhofer aus der Landesverkehrsmeldezentrale. Auf der Brennerautobahn gibt es in Fahrtrichtung Süden zwischen Trient Süd und Rovereto Nord 2 Kilometer Stau wegen eines defekten LKWs. Kolonnenverkehr und Stau wegen Überlastung gibt es auf der Bustertaler Stadtstraße in Richtung Innichen zwischen St. Sigmund und Kierns, zwischen St. Lorenzen und Bercher und zwischen Niederdorf und Doblach und auf der Gardertaler Stadtstraße in beiden Fahrtrichtungen bei Stern. Allen, die unterwegs sind, eine gute Fahrt!

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1: Herzlich willkommen zur zweiten Runde an diesem sommerlichen Donnerstag, dem 13. August, dem Fest unserer Diözesanpatrone Cassian und Figilius. Schön, dass Sie uns weiter Gesellschaft leisten.

Kerstin Otter, unser erster musikalischer Gast im zweiten Teil von Radio Grüne Welle am Vormittag, heute am Donnerstag, dem 13. August. Viel Musik gibt's auch im zweiten Teil für Sie aus Südtirol und aus aller Welt. Und ich habe auch wieder einige interessante Themen für Sie. Wir alle brauchen ab und zu ein offenes Ohr, jemandem, der zuhört, ohne gleich zu werten oder vermeintlich gute Ratschläge zu geben. In einer solchen Situation kann die Telefonseelsorge der Caritas helfen. Sie ist anonym, kostenlos und rund um die Uhr erreichbar. Bei uns zu Gast ist gleich die Leiterin Brigitte Hoffmann. Von ihr erfahren wir mehr über die Angebote der Caritas Telefonseelsorge. Und ich freue mich, wenn ich etwas Positives berichten kann. Heute habe ich eine schöne Geschichte für Sie. Es geht um eine Buchautorin, die sich einen Traum erfüllt hat. Sigrid Malknecht-Ebner. Sie hat ihren ersten Liebesroman veröffentlicht. Bei uns erzählt sie in etwa 20 Minuten mehr darüber. Außerdem hat Florian Mayer einige Veranstaltungstipps für Sie zusammengestellt. Die gibt es in etwa einer halben Stunde, so gegen 11:30. Und er blickt natürlich auch auf die Themen des Südtirol-Journal Mittagsmagazins. Das gibt es ab 11:50 hier auf Radio Grüne Welle. Soviel zu den Themen. Ja, und alles wird umrahmt von viel Musik.

0: Danke, Sarah, sang Stefanie Hertlier. Was wird sein? Ob 20 oder 80 Jahre alt, am Ende bleibt das Bedürfnis nach einem offenen Ohr immer gleich. Und gerade in der Ferienzeit zeigt sich, wie wichtig dieses Netz gegen die Einsamkeit ist. Wenn Sie selbst das Gefühl haben, jemanden zum Reden zu brauchen oder sich um einen Freund sorgen, die Caritas Telefonseelsorge ist rund um die Uhr anonym und kostenlos für Sie da. Die Leiterin der Telefonseelsorge Brigitte Hoffmann sagt:
1: Wenn mich die Situation eines Familienangehörigen, eines Freundes belastet, dann brauche ich auch jemanden, der vielleicht mir zuhört, weil ich vielleicht auch mit jemandem einfach diese Ohnmacht zum Teil auch mit jemand teilen möchte. Und deswegen ist das ja auch eine Einladung für all jene, die betroffene Menschen haben. Übrigens auch das Krisentelefon steht dort zur Verfügung, wenn sich jemand Sorgen macht, dass zum Beispiel im näheren Umkreis sich jemand das Leben nehmen möchte, ein Verwandter oder ein Bekannter, kann man natürlich auch in diesem Fall dort anrufen und sich Rat holen, wie könnte man hier weitermachen.
2: Vielleicht zwischendurch, Brigitte, einfach einmal die Anlaufstellen, die Telefonnummer, sowas, dass wir was schnell zum Hernehmen haben.
1: Also die Telefonseelsorge ist erreichbar 24 Stunden auf 24 unter der Nummer 0471 052 052. Wir sind dann auch erreichbar über E-Mail, das heißt, man kann uns jederzeit auch eine E-Mail schreiben, auf die wir dann antworten. Und wir sind von Montag bis Donnerstag auch im Chat erreichbar, und zwar von 18 bis 21 Uhr. Diese Angebote über unsere Homepage www.telefonseelsorge.bz.de.
2: Ja, weil Schreiben fällt manchen dann im ersten Moment oft leichter, als direkt drüber zu reden.

0: Bildern verbunden. Nicht? Familien bringen Zeit miteinander, Freunde treffen sich, Menschen verreisen. Es werden gemeinsame Erlebnisse einfach genossen. Und für Menschen, die sich einsam fühlen, kann das schon besonders schmerzhaft sein, denn der Alltag mit seiner Routine fällt weg, viele Kontakte passieren und gleichzeitig entsteht ein leichter Eindruck, alle anderen hätten ein erfülltes soziales Leben und ich habe das nicht. Dabei bedeutet Einsamkeit ja viel mehr als nur allein sein. Man kann von vielen Menschen umgeben sein und sich trotzdem einsam fühlen. Und umgekehrt gibt es Menschen, die allein leben und sich gar nicht einsam erleben. Ganz entscheidend ist hier das Gefühl von Verbundenheit. Wenn diese Verbundenheit fehlt, dann können Ferienzeiten auch zu einer starken Belastung werden. Und deswegen auch die Ermutigung, dass Menschen, die sich gerade dann Kontakt suchen, dass eben wichtig ist, wenn sie sich einsam fühlen, eben diesen Kontakt suchen und dass wir eben auch als Telefonseelsorge da sind, denn niemand muss mit seinen Sorgen alleine bleiben.
1: Die Kernbotschaft also, du bist nicht allein. Vielen Dank für das berührende Gespräch und die wichtige Arbeit, Brigitte Hoffmann. Sie leitet die Caritas Telefonseelsorge, die rund um die Uhr auch sonn- und feiertags erreichbar ist, und zwar unter der Telefonnummer 0471 052 052.

0: die Hofers zu Gast bei Radio Grüne Welle am Vormittag. So, nun geht es um Sigrid Malknecht-Ebner aus Girland. Sie hat schon einige Bücher veröffentlicht, hauptsächlich Tatsachenromane und im vergangenen Jahr ihren ersten Südtirol-Krimi. Nun hat sie sich einen Traum erfüllt. Sie hat ihren ersten Liebesroman geschrieben. Der Titel: Die süßen Seiten der Liebe. Das Buch ist im Effekt Verlag erschienen. Wir haben die Autorin ins Studio eingeladen und sie unter anderem gefragt, wie es denn dazu gekommen ist.
1: Es hat sich so entwickelt, ich backe sehr gerne und ich wollte unbedingt einmal das Thema Backen mit einem Liebesroman verbinden. Und so ist das Buch Die süßen Seiten der Liebe entstanden und es ist im Mai im Effekt Verlag in Neumarkt erschienen. Und es wurde im Juni in der Bibliothek Girland vorgestellt.
0: Worum geht es denn jetzt genau? Es geht ums Backen, haben Sie gesagt. Es geht um die süßen Seiten der Liebe. Vielleicht kurz einen Einblick, nicht zu viel verraten. Die Hörerinnen und Hörer sollen das Buch ja lesen, aber was können Sie uns verraten?
1: Also im Zentrum des Buchs steht Martina. Martina wohnt in Bozen. Sie ist 47 Jahre alt, seit 25 Jahren mit Manfred verheiratet. Und sie ist wirklich schockiert, als ihr Mann sie von einem Tag auf den anderen wegen seiner jungen Sprechstundenhilfe verlässt. Gleichzeitig hat sie Pech im Beruf, da wird sie ins Archiv versetzt und es entwickelt sich wirklich nicht positiv für sie. Und wenn da nicht ihre jüngere Tochter Antonia und ihre beste Freundin Daniela wären, dann wäre es eine schlimme Situation für sie.
0: Und weiter wollen wir nicht verraten, wie es jetzt weitergeht. Es wird auch spannend, würde ich sagen. Also es gibt zwar Liebe, aber es gibt auch Hass, es gibt alle möglichen Gefühle, die in dem Buch vorkommen, oder?
1: Ja, auf jeden Fall. Und es geht auch ums Backen, weil Martina erkennt, dass sie sehr gerne backt. Sie entwickelt ein Talent und auf diesem aufbauend wird sie sich dann auch beruflich verändern.
0: Ist Martina eigentlich eine reale Person oder wie schaut das aus?
1: Nein, Martina ist nicht real. Sie ist frei erfunden, aber sie steht für viele Frauen in dieser Generation, die sich mit Ende 40, Anfang 50 neu entdecken und einen zweiten Weg einschlagen.
0: Auch einschlagen müssen, eben durch die Situationen, die sich entwickeln, beziehungsweise eben durch Einflüsse von außen, sind sie gezwungen, einfach neue Wege zu gehen.
1: Ja, genau. Und bei Martina gibt es wirklich die Frage, aufgeben oder aufstehen. Und sie entscheidet sich fürs Aufstehen, weitermachen. Deswegen würde ich sagen, das Buch ist auch ein Mutmachroman für Frauen. Und es geht nicht nur um das Thema Backen und Liebe, sondern auch um das Thema Freundschaft. Also das Thema Freundschaft spielt eine sehr große Rolle im Buch.
0: Frau Malknecht, das Buch ist im Effekt Verlag erschienen. Wie war denn die Zusammenarbeit mit dem Verlag?
1: Die Zusammenarbeit verlief sehr gut, sowohl mit der Verlagsleitung als auch mit der Lektorin und auch grafisch gefällt mir das Buch sehr gut.
0: Da wollen wir auch noch drüber sprechen. Also eine ganz interessante Aufmachung ist das geworden und Sie sind sehr zufrieden damit, oder? Auf alle Fälle ist es ein auffälliges Buch.
1: Ja, absolut. Also das Buch gefällt mir sehr gut und es kommt auch eine Erdbeertorte vor, die natürlich auch im Roman vorkommt und ich finde es, das Cover sehr gelungen.
0: Für wen haben Sie denn Ihren Liebesroman Die süßen Seiten der Liebe besonders geschrieben?
1: Also die Zielgruppe wären vor allem Frauen natürlich und vor allem Frauen vielleicht ab 40. Für diese wäre das am meisten geeignet, weil es wirklich um Frauen geht, die sich an der, so in der Mitte des Lebens befinden.
0: Sagt Sigrid Malknecht-Ebner über die Zielgruppe für ihren Liebesroman Die süßen Seiten der Liebe. Das Taschenbuch hat 248 Seiten und ist im Effekt Verlag erschienen. Und das ganze Interview mit der Buchautorin, das finden Sie in unserer Audiothek unter rgw.it.

0: Die Sängerin und Liedermacherin Arisa zu Gast bei Radio Grüne Welle am Vormittag, heute am Donnerstag, dem 13. August. So 11:30 ist es mittlerweile geworden. Und was Sie heute noch so alles unternehmen können, das sagt Ihnen nun Kollege Florian Mayer. Er hat einige Veranstaltungstipps für Sie zusammengestellt.
1: Das European Union Barock Orchestra unter der Leitung von Shunsuke Sato spielt ab 18 Uhr im Kulturzentrum in Toblach. Zu hören gibt es ein Programm, das den Gegensätzen Krieg und Frieden, Leid und Erneuerung gewidmet ist. Unter anderem gibt es Werke von Johann Sebastian Bach, Heinrich Ignaz Franz Bieber, Georg Philipp Telemann und Wilhelm Friedemann Bach zu hören. Im Stadttheater in Bozen spielt ab 20 Uhr das European Union Youth Orchestra unter der Leitung von Gustavo Gimeno. Solistin des Abends ist die Cellistin Julia Hagen, die aus einer bekannten Musikerfamilie stammt. Im Mittelpunkt des Konzerts steht Antonín Dvořáks Cellokonzert Nummer 2, Opus 104, eines der bedeutendsten Meisterwerke des romantischen Repertoires. Im Hof der Kommende in Lengmoos am Ritten findet heute Abend die Aufführung der Posse Der Zerrissene statt. Die Rittner Sommerspiele bringen das Stück von Johann Nestroy in einer Bearbeitung von Elke Hartmann zur Aufführung. Beginn ist um 20.30 Uhr. Das Schauspiel Reise um die Welt in 80 Tagen nach dem gleichnamigen Werk von Jules Verne wird heute Abend im Garten des Versorgungshauses in Diesens aufgeführt. Es spielt das Freie Theater Bozen unter der Regie von Greta Lindermuth. Beginn ist um 19 Uhr. Die Freilichtspiele Südtiroler Unterland bringen heute ab 21 Uhr im Hof der Grundschule von Neumarkt das Volksstück Kasimir und Caroline von Eden von Horvath zur Aufführung. Das Stück zeigt auf, wie soziale Not und Existenzangst die Liebe eines Paares unerbittlich zerstören. Um 21 Uhr beginnt heute in der UFO Arena in Bruneck die Vorführung des britischen Films Der Salzpfad. Freiluftkino gibt's ab 20.45 Uhr auf dem Margarete-Maltasch-Platz in Terlan. Gezeigt wird der deutsche Kinder- und Familienfilm Grüße vom Mars. Der Film Club Bozen zeigt um 17.15 Uhr und um 20 Uhr den britisch-US-amerikanischen Film Odyssea in Originalsprache mit italienischen Untertiteln. Der französische Film Auf zwei Rädern, ein lebensbejahendes Roadmovie voller Wärme, Witz und Menschlichkeit, läuft ab 18 Uhr. Um 18.10 Uhr sehen Sie heute den österreichischen Dokumentarfilm Auf der Suche nach der gestohlenen Zeit, der sich mit unserem Zeitbewusstsein befasst und aufzeigt, wie die im Mittelalter erfundene Uhr auch heute noch unser Leben und unser Handeln bestimmt. Ab 20.15 Uhr sehen Sie den französischen Film Der Klang der Stradivari in der Originalsprache mit deutschen Untertiteln. Der Horrorfilm Hokum ist ab 20.30 Uhr zu sehen. Dieser Film mit Adam Scott in der Hauptrolle verbindet klassische Geistergeschichten mit irischer Folklore und tiefgründigem Psychohorror.

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0: Kings waren das mit Dandy. Das ist ein Oldie, der schon 60 Jahre auf dem Buckel hat. Jetzt aber wieder zurück zum Heute, Hier und Jetzt, zur Radio Grüne Welle am Vormittag, heute am Donnerstag, dem 13. August. Ein bisschen Zeit haben wir noch, da gibt's noch Musik für Sie und wir blicken auch auf die Themen der nächsten Sendung. Das ist das Südtirol Journal Mittagsmagazin. Das hören Sie ab 10 vor 12 hier auf Radio Grüne Welle. Und mehr über die Themen weiß heute Marlies Winkler. Ja, liebe Hörerinnen und Hörer, ich glaube, Sie haben Ihr Mittagessen sicherlich schon geplant. Vielleicht kochen Sie ja zu Hause oder Sie lassen sich im Restaurant verwöhnen. Bei immer mehr Südtirolerinnen und Südtirolern landen vegane und vegetarische Gerichte auf dem Teller. Zu Hause ist das kein Problem. Für die Gastronomie ist es aber eine große Umstellung.
1: Ja, die Köchinnen und Köche lassen sich ja schon vieles einfallen. Die Nachfrage für pflanzliche Gerichte ist auf jeden Fall da. Und in vielen Restaurants sind die auch schon fester Bestandteil der Speisekarte. Da haben viele Betriebe sich auf die Kreativität ihrer Köche verlassen, denn in der Ausbildung steht veganes Kochen bisher nicht auf dem Stundenplan. Ab diesem Herbst soll sich das ändern. Wie es dann läuft und ob vegane Köchinnen trotzdem noch Schnitzel aus Fleisch zubereiten müssen, das hören Sie gleich bei uns im Südtirol-Journal Mittagsmagazin.
0: Ja, danke schön, Marlies. Das ist eines der Themen. Außerdem gibt es immer mehr Klagen gegen heimliches Filmen. Müssen Datenbrillen bald komplett verboten werden? Und trotz Hitze nicht ins Schwimmbad. Welche Folgen Körperscham für Mädchen und junge Frauen hat? Das sind die Themen der Beiträge. Und es gibt auch die neuesten Nachrichten im Südtirol-Journal Mittagsmagazin ab 10 vor 12 in 8 Minuten hier auf Radio Grüne Welle. Und das war's in Radio Grüne Welle am Vormittag, heute am Donnerstag, dem 13. August. Noch ein Hinweis auf unser Abendprogramm. Ab 18 Uhr laden wir Sie zum Schauplatz Caritas ein. Renata Plattner hat Luigi Gallo von der Caritas Flüchtlingsberatung zum Gespräch eingeladen. Soweit dieser Hinweis auf unser Abendprogramm. Für den Moment sage ich Danke fürs Dabeisein, wünsche noch einen schönen, entspannten, ruhigen, vielleicht kühlen Donnerstag. Mein Tipp an Sie, suchen Sie sich ein ruhiges, schattiges Plätzchen, achten Sie auf genügend Flüssigkeitszufuhr und hören Sie weiter Radio Grüne Welle. Ihre Annie Kommiss.

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1: Guten Tag, ich bin Marlies Winkler. Schlechter Ruf und heimliches Filmen. Wie gefährlich sind Datenbrillen wirklich? Und warum viele Mädchen trotz heißer Temperaturen nicht ins Schwimmbad gehen? Datenbrillen geraten immer häufiger in die Kritik. Der Hauptgrund dafür ist, dass man damit jederzeit und vor allem heimlich filmen kann. Datenschützer haben deshalb schon seit einiger Zeit Bedenken. Die Luft wird nun aber immer dünner für die Hersteller und Verkäufer solcher Brillen. In letzter Zeit gehen immer wieder Klagen ein. Einige befürchten zudem, dass die Datenbrillen es Spannern leichter machen. Birgit Locher, einige bezeichnen die Datenbrillen mittlerweile sogar als Perversling-Brillen.
2: Ja, denn viele Frauen berichten, heimlich gefilmt worden zu sein. Mitbekommen haben sie es erst, als sie die Aufnahmen von sich dann im Netz gesehen haben. Besonders jetzt im Sommer sorgen sich viele Frauen noch mehr, ungewollt gefilmt zu werden, wenn sie zum Beispiel im Schwimmbad im Bikini rumlaufen oder knappe Kleidung tragen. Christine Clignon, die Präsidentin der Sozialgenossenschaft Jaya, sagt:
3: Die Sorge ist durchaus berechtigt. Also es geht hier eindeutig um eine Form bildbasierter, sexualisierter Gewalt, die wir ansiedeln können im weiteren Bereich der digitalen Gewalt gegen Frauen. Also eigentlich im Prinzip kein neues Phänomen, sondern einfach nur eine Fortsetzung und eine Verstärkung der analogen Gewalt, die wir im Alltag erleben.
2: Aber wie erkennt man, ob jemand mit einer Datenbrille gerade filmt? Ein kleines rotes Licht leuchtet und signalisiert so, dass gerade etwas aufgenommen wird. Das kann aber auch einfach überklebt werden. Grundsätzlich ist es so, dass niemand ohne ausdrückliche Zustimmung gefilmt oder fotografiert werden darf. Da greifen nämlich die Datenschutzregeln und die bringen strenge strafrechtliche Konsequenzen mit sich, sagt der Meraner Anwalt Thomas Schnitzer.
4: Hier gehen, je nachdem wie das genau gefilmt worden ist und wozu es verwendet worden ist, auch bis zu 4 Jahren Haftstrafe, also Freiheitsentzug, was eine sehr hohe Strafe ist. Auch die Garantiebehörde für Datenschutz kann hier Strafen festlegen. Die gehen auch um bis zu 20 Millionen Euro.
2: Solche Datenbrillen können aber auch positive Effekte haben. Sie können mit der KI direkt Informationen in die Gläser und somit ins direkte Sichtfeld einblenden. Und auch für bestimmte Berufe kann die Datenbrille eine große Hilfe sein, sagt Stefan Gaslitter, der Generaldirektor der Südtiroler Informatik AG, zum Beispiel in der Medizin.
5: Ich könnte bei einer Untersuchung wirklich den Megaspezialisten über solche Smartbrillen hinzuschalten und sagen, du, ich sehe das, was siehst du? Also es gibt durchaus auch extrem positive Anwendungen, aber wie immer, Technologie ist neutral und die Frage ist, wie man sie einsetzt.
2: Auch im Wartungsbereich können die Datenbrillen helfen, zum Beispiel wenn der Techniker dann direkt zugeschaltet wird und ansagt, welche Schraube wohin gehört.
1: Ein Ausflug ins Schwimmbad, an den Fluss oder zum See. Für viele ist das bei dieser Hitze das Normalste der Welt, aber nicht für alle. Einige kostet es richtig viel Überwindung, sich in Bikini oder Badehose zu zeigen. Vor allem bei Mädchen zwischen 12 und 18 Jahren ist die Scham für den eigenen Körper immer noch ein großes Thema. Das geht manchmal sogar so weit, dass sie sich gar nicht ins Schwimmbad oder an den Strand trauen. Viele Südtirolerinnen kennen diese Zweifel.
6: Wenn ich mich zurückerinnere, war das schon wie ein Thema, weil ich war zum Beispiel ziemlich schlank und es ist auch nicht allem fein, weil alle sagen, allem ist fein, wenn jemand schlank ist.
7: Ich habe mich jetzt auch nicht ganz zu 100% wohl in meinem Körper gefühlt. Auf dem Freining habe ich schon auch mitgekriegt, dass für sie jetzt das schon eine große Schwierigkeit gewesen ist, in die Öffentlichkeit zu gehen.
8: Ich kenne auch heute eigentlich nur Fälle, wo sich Frauen, die was älter sind, vielleicht als 18, oft nicht trauen, ins Schwimmbad zu gehen, weil sie sich selber nicht schön finden. Und das finde ich eigentlich ganz, ganz schlimm.
1: In Südtirol verzichtet fast jedes 8. Mädchen aus Scham aufs Schwimmbad. Im europäischen Durchschnitt sind es sogar noch mehr. Raffaella Vanzetta von der Fachstelle für Essstörungen INFES besorgt das. Es geht nicht nur darum, dass einige sich bei Hitze nicht abkühlen, sie schränken ihr gesamtes soziales Leben ein, sagt Vanzetta.
9: In der Schule zum Beispiel, ja, also in der Schule macht man ja auch Sportunterricht und manchmal Schwimmen. Und da gibt es Mädchen, die da ganz, ganz große Schwierigkeiten haben, wo uns auch die Mütter erzählen, sie weint den ganzen Tag, weil sie will nicht ins Schwimmbad gehen. Eine Frau, die Angst hat, dass ihr Körper ständig bewertet wird, negativ bewertet wird, wird auch Situationen meiden, in denen sie unter vielen Menschen sein müsste.
1: Viele Mädchen und Frauen wollen sich auch nicht freizügig zeigen, weil sie Angst vor Kommentaren über ihr Aussehen haben. Die stehen für viele an der Tagesordnung. Raffaella Vanzetta findet alle Kommentare schlecht, auch Komplimente. Auch die seien immer eine Bewertung und damit eigentlich unpassend.
9: Das hilft nicht, weil wir leben in einer Welt, wo wir mitkriegen, dass ständig Körper gewertet werden. Dieselben Freundinnen, die dir sagen, du schaust super aus, reden vielleicht über die Beine von der anderen, von der Nebenklasse oder sprechen halt über die Bäuche und vergleichen sich. Und das macht einfach Druck generell. Es macht Druck.
1: Und der Verzicht aufs Schwimmen sei oft nur der erste Schritt. Oft komme schnell ungesundes Verhalten dazu. Jugendliche fasten übermäßig lange, lassen Mahlzeiten aus und dann schlittern sie schnell in eine Essstörung, sagt Vanzetta. Roger Bücher ist Primar in der Brixner Psychiatrie und der Koordinator des Südtiroler Netzwerks für Essstörungen. Ich habe ihn gefragt, was man tun kann, wenn wir bemerken, dass jemand aus unserem Umfeld Unsicherheiten mit dem eigenen Körper hat. Bücher?
10: Freundinnen, aber auch Freunde sollen sie mitreißen in die Öffentlichkeit und sich diesen Badefreuden und dem Sommer hinzugeben.
1: Sollte es wirklich zu blöden Blicken oder Kommentaren kommen, dann können Freunde schützen und bestärken, sagt Bücher. Denn in diesen Tagen können wir alle gut eine Abkühlung vertragen, egal welche Kleidergröße wir haben.
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1: In Bozen haben zwei junge Männer einer Frau die Bankomatkarte gestohlen. Weit sind sie damit aber nicht gekommen. Florian Scheringer mit den Kurznachrichten.
12: Das Auto der Frau war geparkt. Die jungen Männer haben die Scheibe eingeschlagen und die Brieftasche aus dem Innenraum gestohlen. Dann sind sie zu einem Zigarettenautomaten im Brandzoll gegangen und haben dort versucht, Zigaretten zu kaufen. Wenig später hat das Opfer den Diebstahl bemerkt und die Karte gesperrt. Und nach kurzer Zeit haben die Carabinieri auch herausgefunden, wer dahinter steckt. Es sind zwei Brüder aus Leifers. Sie wurden angezeigt, ihnen droht eine Haftstrafe. Eine Schrecksekunde gab es gestern Nachmittag für die Insassen eines Busses auf der Nordtiroler Brennerautobahn. Der Reisebus hat während der Fahrt Feuer gefangen. Der Fahrer hat das bemerkt und ist bei Matrei in eine Pannenbucht gefahren. Er hat dann selbst begonnen, das Feuer zu bekämpfen. Die Polizei konnte den Brand dann mit einem Feuerlöscher ganz löschen. Verletzt wurde niemand. Eine Fahrspur musste aber 1,5 Stunden lang gesperrt werden. Die Ermittlungen zum Eidsturz des Bozner Landesgerichts könnten sich ausweiten. Offenbar hat die Staatsanwaltschaft weitere Menschen im Visier, die etwas mit dem Einsturz zu tun haben könnten. Der Verdacht lautet, dass bei der Sanierung tragender Säulen nicht korrekt gearbeitet wurde. Außerdem sollen eigentlich vorgesehene Kontrollen ausgelassen worden sein. Bisher wurde ja gegen 5 Bauingenieure ermittelt. Jetzt werden E-Mails und Chatverläufe durchleuchtet, um Hinweise auf weitere Personen zu finden. Allein in Deutschland sind diesen Sommer schon 12.500 Menschen durch die Hitze gestorben, schätzt das Robert-Koch-Institut. Das ist viel mehr als in den letzten Jahren. Und am Ende des Sommers könnten es noch mehr sein. Das Institut spricht von einer zurückhaltenden Schätzung. Hohe Temperaturen belasten den Kreislauf und die Organe. Außerdem trocknet sie die Schleimhäute aus. Das macht vor allem älteren und kranken Menschen zu schaffen. Das Personalkarussell rund um US-Präsident Trump dreht sich weiter. Seine Sprecherin Caroline Leavitt hört Ende des Monats auf. Sie will nämlich mehr Zeit mit der Familie verbringen. Die 28-Jährige hat im Mai ihr zweites Kind bekommen. Leavitt ist die bisher jüngste Pressesprecherin im Weißen Haus. Unter Medienvertretern ist sie umstritten. Sie greift Journalisten immer wieder an und wirft ihnen Fake News vor. Außerdem hat sie den Zugang zum Weißen Haus für einige renommierte Medien beschränkt. Wer künftig für Trump vor der Presse sprechen wird, das ist noch unklar.
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12: Die Verbraucher in Südtirol werden optimistischer, aber nur leicht. Der Wert liegt immer noch deutlich unter dem langfristigen Durchschnitt wegen der vielen globalen Krisen. Ganz so schlimm wie im Frühjahr, als der Iran-Krieg gerade ausgebrochen war, ist es aber nicht mehr. Das hat eine neue WIFO-Umfrage ergeben. Auch im restlichen Italien und in Europa hat sich das Konsumklima etwas erholt. Dieser Wert gibt an, ob Bürger ihr Geld eher ausgeben oder eher sparen möchten. Und bei der aktuellen Unsicherheit sind eher wenige in Spendierlaune. Schauen wir noch an die Börsen in Europa. Die sind heute im Plus. DAX in Frankfurt mit 0,5%, MIP-Index in Mailand mit 0,4%.
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1: Immer mehr Menschen verzichten auf Fleisch, Milch und andere tierische Produkte. Besonders unter jungen Menschen gibt es viele Vegetarier und Veganer. Das bedeutet für die Gastronomie eine Umstellung. Schließlich lernen Köche im Normalfall in ihrer Ausbildung nicht, ohne Butter zu kochen oder wie man Tofu richtig zubereitet. Das soll sich jetzt ändern. Ab diesem Schuljahr gibt es in Brixen am Berufsbildungszentrum Emma Hellensteiner eine neue Zusatzausbildung. Die Teilnehmerinnen und Teilnehmer lernen, pflanzliche Gerichte zuzubereiten. Birgit Locher, für viele Veganer ist dieser Schritt längst überfällig.
2: Ja, das findet unter anderem Lisa Resch. Sie ist selbst Veganerin und führt zusammen mit ihrer Familie das Hotel Steinecker Hof in Steineck. Betriebe müssten ihre Speisekarten anpassen, sonst könnten viele Kunden wegfallen. Im Betrieb von Lisa Resch gibt es fast nur vegane und vegetarische Gerichte. Zubereitet werden die von zwei Köchen. Einer davon ist vegan. Wie läuft das dann eigentlich ab, wenn ein Gast trotzdem ein Schnitzel aus Fleisch bestellt?
13: Jetzt in der Küche tauschen sie sich eigentlich alle Wirbe, wer welche Gerichte macht. Und dann macht der Chefkoch das Fleisch. Dann haben wir auch noch jemanden, der es kosten kann, weil das ist logisch auch wichtig. Das einzige, das Frühstücksbuffet ist noch ganz klassisch. Da haben wir auch die Wurstplatten, die Käseplatten. Und heim ist dann beim Aufschnitt schneiden. Und so muss man dann kurz mit den Wurstwaren ein bisschen tieren. Und eben schauen wir dann schon, dass das jetzt wie sorgfältig umgangen wird.
2: Lisa Resch sagt, in ihrem Betrieb müsse der vegane Koch nur wenige Gerichte mit Fleisch zubereiten. Ganz vermeiden lasse es sich aber nicht. Deshalb müsse sich die Kochausbildung von Anfang an ändern, findet Lisa Resch.
13: Es wäre dann einfach schade, wenn potenziell gute Köche und Köchinnen wegfallen würden, weil sie eben verpflichtet seien, das zu machen. Weil er war zum Beispiel bei meinem Bruder auch der Fall, der nach einem Jahr Kochlehre gesagt hat, nein, das, wenn er da mit dem Fleisch hantieren muss, das ist einfach nicht für ihn. Ich denke schon, dass es wichtig wäre, das von Tag 1 einzuführen, entweder getrennt oder dass er einfach viel mehr vegane Sachen eingebaut werden und dass man es einfach von vornherein schon lernt.
2: Aber geht das überhaupt? Nein, sagt Patrick Jagerecker. Er ist der Präsident des Südtiroler Köcheverbandes und Lehrer am Berufsbildungszentrum Emma Hellensteiner, wo es ab Herbst die Zusatzausbildung für vegane Köche geben wird.
14: Ausstellen geht nicht, auch die Prüfungen sind so aufgebaut, dass du mit tierischen Produkten arbeiten musst. Danach natürlicherweise kann man sich dahin entscheiden, wenn man möchte. Deswegen ist auch jetzt die Zusatzqualifikation ein Vorteil, auch für vegane oder vegetarische Köchinnen und Köche. Aber im Ganzen und Großen ist die Ausbildung die, wie sie ist. Und da gibt es aktuell keine andere rechtliche Handhabe und deswegen ist es so.
2: Was aber nicht heißen soll, dass in der Schule auf vegane Köche keine Rücksicht genommen wird, sagt Jagerecker.
14: Verkosten absolut nicht erforderlich, weil natürlich muss man auch in die Werte der Schülerinnen entgegenkommen und der Schüler natürlich. Es gibt ja die Möglichkeit, Handschuhe zu tragen und so ein und so andere. Also man findet immer eine Lösung, aber es ist eine reine Kochausbildung, wo alles dazugehört und deswegen ist auch die Verarbeitung von tierischen Produkten dabei.
2: Nie mit Fleisch in Berührung zu kommen, ist für vegane Köche also vorerst noch nicht möglich. Aber wer sich für die neue Zusatzqualifikation anmeldet und die Abschlussprüfung besteht, kann sich danach immerhin ganz offiziell Veggie-Koch nennen.
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1: Das bringt uns heute keine Überraschungen. Es bleibt strahlend sonnig und dazu gibt es wieder heiße Temperaturen. Maximal werden es jetzt am Nachmittag 32 bis 37 Grad. Lukas Rassner vom Landeswetterdienst. Wie geht es denn morgen und in den nächsten Tagen weiter?
15: Morgen gibt es wettertechnisch eine Kopie von heute. Das heißt sehr viel Sonnenschein und am Nachmittag nur wenige Quellwolken. Dazu wird es wieder heiß mit bis zu 37 Grad in Bozen. Ganz ähnlich auch der Samstag mit dem einzigen Unterschied, dass es am Nachmittag und Abend einzelne Gewitter geben kann. Am Sonntag findet die Hitzewelle dann ihr Ende. Zwar gibt es vor allem in der ersten Tageshälfte noch einiges an Sonnenschein, im Tagesverlauf muss man aber mit Annäherung einer Kaltfront mit teils starken Gewittern rechnen.
1: Das war das Südtirol-Journal Mittagsmagazin von Donnerstag. Wenn Sie mögen, dann hören wir uns morgen wieder. Ich bin Marlies Winkler, ich wünsche Ihnen noch einen schönen Nachmittag. Machen Sie es gut.
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16: Aus der Landesverkehrsmeldezentrale begrüßt sie Karin Unterhofer. Kolonnenverkehr und Stau wegen Überlastung gibt es auf der Brenner Autobahn in Fahrtrichtung Süden zwischen Trient Nord und Affi, in Fahrtrichtung Norden zwischen Verona Nord und Trient Nord, auf der Pustertaler Stadtstraße in Richtung Innichen zwischen St. Lorenzen und Bercher und auf der Finchgauer Stadtstraße in Richtung Reschen zwischen Forst und Döll. Allen, die unterwegs sind, eine gute Fahrt.

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0: 10 vor 1.
1: Konsumklima in Südtirol hat sich leicht verbessert. 2 Tote bei Unfall in Kläranlage auf Sizilien. Das Wetter bleibt schön und heiß. Ich bin Sabrina Fleischmann. Grüß Gott.
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1: Die Verbraucher in Südtirol werden etwas optimistischer. Der Wert liegt immer noch deutlich unter dem langfristigen Durchschnitt wegen der vielen globalen Krisen. Ganz so schlimm wie im Frühjahr, als der Iran-Krieg gerade ausgebrochen war, ist es aber nicht mehr. Das hat eine neue WIFO-Umfrage ergeben. Auch im restlichen Italien und Europa hat sich das Konsumklima etwas erholt. Der Wert gibt an, ob Bürger ihr Geld eher ausgeben oder eher sparen möchten. Und bei der aktuellen Unsicherheit sind sehr wenige in Spendierlaune. In Bruneck steht jetzt die erste Fahrradgarage Südtirols. Wie berichtet wurde, das Michael-Bacher-Haus zu einer Art Fahrradgarderobe umfunktioniert. An Werktagen kann man zwischen 9 und 19 Uhr einfach reingehen, sein Fahrrad abgeben und es wird sicher verstaut, komplett kostenlos. Auch E-Bikes können drinnen gratis aufgeladen werden. Jetzt ist die Radlgarage offiziell eröffnet worden. Am ersten Tag sind 50 Räder abgestellt worden. Die Garage ist vorerst bis Ende September geöffnet. Dieser Hitzesommer ist ein historischer Ausreißer, ähnlich wie 2003. Es wird nicht jedes Jahr so extrem heiß wie heuer, das schreibt Landesmeteorologe Dieter Peterlin in den sozialen Medien. Aber durch den Klimawandel würden die Abstände zwischen solchen Extremsommern kleiner werden, sagt Peterlin, und die Intensität von Hitzewellen werde stärker. Vor allem für ältere und kranke Menschen kann Hitze gefährlich sein. Allein in Deutschland sind diesen Sommer schon 12.500 Menschen durch die Hitze gestorben, das schätzt das Robert-Koch-Institut. Lea Matschulat berichtet.
2: Durch das heiße Wetter sind in diesem Jahr bislang mehr Menschen gestorben als in den vorigen und es könnten am Ende noch mehr als die rund 12.500 Hitzetoten werden, von denen das Robert-Koch-Institut aktuell ausgeht. Das RKI spricht von einer zurückhaltenden Schätzung.
1: Auf Sizilien hat ein Arbeitsunfall 2 Todesopfer gefordert. Bei Instandhaltungsarbeiten an der Kläranlage von San Vito Lo Capo hat ein Arbeiter giftige Gase eingeatmet. Auch einer der Sanitäter, die ihm zu Hilfe gekommen sind, ist ums Leben gekommen. Er wollte den Arbeiter mit einer Herzdruckmassage wiederbeleben, aber beide sind noch an der Unfallstelle verstorben. Es heißt weiter schwitzen, mehr zum Wetter gleich.
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1: Die Sonne hat auch am Nachmittag weitgehend freie Bahn und es wird noch heißer mit bis zu 37 Grad. Aktuell messen wir in Fahren und in Brandsol 31, Bruneck meldet 28, Kovara 25. In Franzensfeste sind es 29 und in Eyers im Finchgau werden 28 Grad gemessen. Auch der Freitag wird morgen strahlend schön und heiß.
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6: Aus der Landesverkehrsmeldezentrale begrüßt sie Karin Unterhofer. Kolonnenverkehr und Stau wegen Überlastung gibt es auf der Brenner Autobahn in Fahrtrichtung Süden zwischen Trient Nord und Affi, in Fahrtrichtung Norden zwischen Verona Nord und Trient Nord, auf der Pustertaler Stadtstraße in Richtung Innichen zwischen St. Lorenzen und Bercher und auf der Finchgauer Stadtstraße in Richtung Reschen zwischen Forst und Döll. Allen, die unterwegs sind, eine gute Fahrt.
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0: 10 vor 2.
1: Vermisstensuche im Eisacktal. 84 Jäger ist abgängig. Das Konsumklima in Südtirol hat sich leicht verbessert. Und das Wetter lässt uns weiter schwitzen. Ich bin Sabrina Fleischmann. Guten Nachmittag.
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1: Im Eisacktal läuft eine große Suchaktion. Vermisst wird der 84-jährige Alois Gruber aus Schrambach. Er ist gestern früh mit einem dunkelgrünen Fiat Panda von zu Hause weggefahren und vermutlich zu einer Wanderung aufgebrochen. Als er nicht zurückgekommen ist, haben seine Angehörigen Alarm geschlagen. Jetzt wird als erstes versucht, sein Auto zu finden, um das Suchgebiet eingrenzen zu können. Die Bergrettung bittet um Hinweise an die Landesnotrufzentrale 112 oder an die Carabinieri. Alois Gruber ist normalerweise mit einem grünen Rucksack und einem grünen Hut unterwegs. Er ist für sein Alter noch sehr fit und rüstig. Die Verbraucher in Südtirol werden etwas optimistischer. Der Wert liegt immer noch deutlich unter dem langjährigen Durchschnitt, aber besser als im Frühjahr, als der Iran-Krieg gerade ausgebrochen war. Das hat eine neue WIFO-Umfrage ergeben. Auch im restlichen Italien und in Europa hat sich das Konsumklima etwas erholt. Dieser Hitzesommer ist ein historischer Ausreißer, ähnlich wie 2003. Es wird nicht jedes Jahr so extrem heiß wie heuer, schreibt Landesmeteorologe Dieter Peterlin in den sozialen Medien. Aber durch den Klimawandel würden die Abstände zwischen solchen Extremsommern kleiner werden und die Intensität von Hitzewellen werde stärker, sagt Peterlin. Viele zieht es heute wieder ins Schwimmbad oder an Seen. Einige verzichten darauf, trotz der Hitze, und zwar weil sie sich wegen ihres Körpers schämen. Das ist besonders bei Mädchen zwischen 12 und 18 Jahren der Fall. In Südtirol verzichtet fast jedes achte Mädchen aus Scham auf Schwimmen. Im europäischen Durchschnitt sind es sogar noch mehr. Raffaella Vanzetta von der Fachstelle für Essstörungen INFES besorgt das. Es gehe nicht nur darum, dass einige sich bei Hitze nicht abkühlen, sie schränken ihr gesamtes soziales Leben ein, sagt Vanzetta.
2: In der Schule zum Beispiel, ja, also in der Schule macht man ja auch Sportunterricht und manchmal Schwimmen. Und da gibt es Mädchen, die da ganz, ganz große Schwierigkeiten haben, wo uns auch die Mütter erzählen, sie weint den ganzen Tag, weil sie will nicht ins Schwimmbad gehen. Eine Frau, die Angst hat, dass ihr Körper ständig bewertet wird, negativ bewertet wird, wird auch Situationen meiden, in denen sie unter vielen Menschen sein müsste.
1: Der Verzicht auf Schwimmen sei oft nur der erste Schritt. Oft komme schnell ungesundes Verhalten dazu. Jugendliche fasten übermäßig lange und lassen Mahlzeiten aus. Und dann schlittern sie schnell in eine Essstörung, warnt Vanzetta. In Bruneck steht jetzt die erste Fahrradgarage Südtirols. Wie berichtet, wurde das Michael-Bacher-Haus zu einer Art Fahrradgarderobe umfunktioniert. An Werktagen kann man dort zwischen 9 und 19 Uhr sein Fahrrad abgeben und es wird sicher verstaut und das sogar kostenlos. Am ersten Tag wurde das neue Angebot von 50 Radfahrern genutzt. Die Garage ist vorerst bis Ende September geöffnet. Auf Sizilien hat ein Arbeitsunfall zwei Todesopfer gefordert. Bei Instandhaltungsarbeiten an der Kläranlage von San Vito Lo Capo hat ein Arbeiter giftige Gase eingeatmet und das Bewusstsein verloren. Auch einer der Sanitäter, die ihm helfen wollten, ist ums Leben gekommen. Er wollte den Arbeiter mit einer Herzdruckmassage wiederbeleben, aber beide sind an Ort und Stelle verstorben. Die Temperaturen legen weiter zu, gleich die aktuellen Werte.
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1: Die Sonne treibt die Temperaturen weiter nach oben. Bei der Leimburg messen wir jetzt 33 Grad. In Oberfintel und in Meran sind es 32. Mühlwald meldet 27, auch in Benz im Sarntal werden 27 Grad gemessen und 26 sind es in Langtaufers im Finchgau. Auch morgen und am Feiertag am Samstag wird es schön und heiß. Am Samstag können dann einzelne Gewitter dazukommen.
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6: Guten Nachmittag aus der Landesverkehrsmeldezentrale. Von der Brenner Autobahn und von Südtirols Hauptdurchzugstraßen liegen uns momentan keine Störungsmeldungen vor. Allen, die unterwegs sind, eine gute Fahrt.
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1: 10 vor 3.
2: Entwärmung bei Suchaktion im Eisacktal. 84 Jäger waren nur auf einer Gipfeltour. Anzeige für Nordafrikaner nach Attacke im Einkaufszentrum Algund. Das Wetter ist und bleibt heiß. Ich bin Sabrina Fleischmann. Guten Nachmittag.
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2: Ende gut, alles gut. Das meldet die Bergrettung Brixen bei der Suche nach dem 84-jährigen Alois Gruber aus Schrambach. Es geht ihm gut, ist auf dem Weg nach Hause. Er hatte gestern eine Tour zur Hochpfeilerhütte unternommen, dort übernachtet und heute den Hochpfeiler bestiegen. Seine Angehörigen hatten offenbar von diesen Plänen nichts gewusst und Alarm geschlagen, als er nicht zurückgekommen ist. Daraufhin wurde eine Suchaktion eingeleitet, die jetzt wieder abgeblasen werden konnte. Alois Gruber ist für sein Alter noch sehr fit und rüstig. Viele Mädchen und junge Frauen schämen sich wegen ihres Körpers. Das geht bei einigen sogar so weit, dass sie trotz Hitze nicht ins Schwimmbad oder an den Strand gehen. In Südtirol soll jedes 8. Mädchen betroffen sein. Einige wollen sich auch nicht freizügig zeigen, weil sie Angst vor Kommentaren über ihr Aussehen haben. Raffaella Vanzetta von der Fachstelle für Essstörungen Infest findet alle Kommentare schlecht, auch Komplimente. Die seien immer eine Bewertung und damit eigentlich unpassend, sagt sie.
3: Das hilft nicht, weil wir leben in einer Welt, wo wir mitkriegen, dass ständig Körper gewertet werden. Dieselben Freundinnen, die dir sagen, du schaust super aus, reden vielleicht über die Beine von der anderen, von der Nebenklasse oder sprechen halt über die Bäuche und vergleichen sich. Und das macht einfach Druck generell. Es macht Druck.
2: Der Verzicht aufs Schwimmen sei oft nur der erste Schritt. Oft komme schnell ungesundes Verhalten dazu. Jugendliche fasten dann übermäßig lange und lassen Mahlzeiten aus. Und dann können sie schnell in eine Essstörung schlittern, warnt Vanzetta. Die Karabiniere von Algund haben einen 21-jährigen Nordafrikaner wegen Körperverletzung angezeigt. Er soll im Einkaufszentrum Algo einen jungen Osteuropäer zusammengeschlagen und mittelschwer verletzt haben. Das Opfer hat zwar keinen Notruf abgesetzt, den Karabiniere ist es aber durch die Aufnahmen der Videoüberwachung und Zeugenaussagen gelungen, den mutmaßlichen Täter auszuforschen. Ein tragischer Unfall ist in den frühen Morgenstunden im Trentino passiert. In Villa Banale ist ein 20-Jähriger mit seinem Scooter gegen einen Müllwagen geprallt und wurde auf die Straße geschleudert. Er ist noch an der Unfallstelle verstorben. Die Hitzewelle hat uns weiter im Griff. Mehr zu den aktuellen Temperaturen gleich.
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2: Die Sonne hat heute fast keine Konkurrenz und sie treibt die Temperaturen weiter nach oben. In Salurn werden aktuell 35 Grad gemessen. 31 sind es in Mühlen in Daufers, 30 in Sarntein und in Sifern am Ritten und in Rednaun werden aktuell 28 Grad gemessen. Auch morgen wird es schön und heiß. Auch am Feiertag am Samstag gibt es hochsommerliche Temperaturen, allerdings mit einzelnen Gewittern am Nachmittag.
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8: Schönen Nachmittag aus der Landesverkehrsmeldezentrale. Von der Brenner Autobahn wurden uns keine Störungen gemeldet. Auf der Brenner Stadtstraße Höhe Blumau Stau nach einem Unfall. Fahren Sie vorsichtig.

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1: Gesucht werden gut erhaltene gebrauchte Stallmatten für Kühe. Telefon 348 87 26 354. Ein Schaukelstuhl für eine Terrasse wird gesucht. Telefon 338 50 26 302. Ein Sonnenschirm und Gartenstühle werden gesucht. Rufen Sie an unter 327 22 10 883. Verkauft werden zwei Paar Damenschuhe in der Größe 41 in gutem Zustand, und zwar um 40 Euro. Raum Bustertal, Telefon 345 35 82 542, und bitte rufen Sie ab 17 Uhr an. Eine gut erhaltene helle Glasvitrine wird verkauft. Verschiedene Möbel, darunter auch ein einteiliger Schrank, werden günstig verkauft, teilweise auch verschenkt. Die Rufnummer 348 08 67 424. Ein PKW-Anhänger, Länge 1,50 Meter und Breite 1,15 Meter, wird verkauft. Telefon 346 95 04 745. Eine kniebedeckende Herrenlederhose Größe M wird gegen eben solche, aber kurze, getauscht. Telefon 331 62 61 433. Ein neuer Motorradhelm Schwarz-Matt Marke Nolan Größe S mit passender Brille wird wegen Fehlkaufs günstig verkauft. Zone ist Meran und die Rufnummer lautet 334 37 23 668. Zu vergeben ist ein schmiedeeisernes Grabkreuz mit Laterne im Raum Eisacktal. Die Rufnummer 345 21 76 348. Ein dreiarmiger Jugendstil-Lampenschirm aus Messing wird verschenkt. Höhe 70 cm, Armlänge 32 cm. Zone ist Sterzing und die Rufnummer lautet 347 69 07 200. Frische Feigen sind in Bozen um 4 Euro je Kilo zu verkaufen. Telefon 348 88 45 170. Eine Brotbackmaschine ist zu verkaufen. Eine Mädchenlederhose für Zweijährige ist ebenfalls zu verkaufen. Telefon 346 23 13 361. Verkauft werden mehrere Wii-Spiele für Kinder und Jugendliche. Zone ist Uttenheim und die Rufnummer 347 73 82 953. Verkauft werden folgende Gegenstände: zwei antike Geigen mit gutem Klang, Kuhschellen und Glocken, ein Damenfahrrad, ein Stalltisch für Metzger, eine Mähmaschine ohne Balken und zwei Stalltüren. Zone ist Wipptal und die Telefonnummer lautet 347 25 69 610. Ein Miele-Staubsauger in gutem Zustand mit neuen Bürsten und Staubsaugerbeutel ist zu verkaufen. Verkauft werden auch ein neuwertiges Dampfbügeleisen und eine helle Truhe. Alles unter der Nummer 346 23 13 361. Ein Laserdrucker HP LaserJet 4350 und ein neuwertiger Bildschirm 27 Zoll werden in Bozen an Selbstabholer verschenkt. Telefon 380 12 99 235. Und eine Markise 3x4 Meter wird in Toblach umständehalber verschenkt. Telefon 338 16 78 245. Und das waren die Durchsagen im heutigen Trödelmarkt. 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

0: 10 vor 4.
1: Krimis, der 84-jährige Isaac Thaler ist wohl auf Suche eingestellt. Der ESC wird im nächsten Jahr am Schwarzen Meer ausgetragen. Das Wetter ist sonnig und heiß. Ich bin Sabrina Fleischmann, guten Nachmittag.
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1: Ende gut, alles gut, heißt es bei der Suchaktion im Isaaktal. Die Bergrettung Brixen meldet Erfolge bei der Suche nach dem 84-jährigen Alois Gruber aus Schrambach. Es geht ihm gut und er ist auf dem Weg zurück nach Hause. Gestern hat er eine Tour zur Hochpfeilerhütte unternommen und dort übernachtet. Heute hat er den Hochpfeiler bestiegen. Seine Angehörigen hatten offenbar von diesen Plänen nichts gewusst und Alarm geschlagen. Daraufhin wurde eine Suchaktion eingeleitet, die jetzt wieder eingestellt werden konnte. Alois Gruber ist noch sehr fit und rüstig. Die Karabiniere von Algund haben einen 21-jährigen Nordafrikaner wegen Körperverletzung angezeigt. Er soll im Einkaufszentrum Algo einen jungen Osteuropäer zusammengeschlagen und mittelschwer verletzt haben. Den Karabiniere ist es durch die Aufnahmen der Videoüberwachung und Zeugenaussagen gelungen, den mutmaßlichen Täter auszuforschen. Ein tödlicher Verkehrsunfall ist heute früh im Trentino passiert. In Villa Banale ist ein 20-Jähriger mit seinem Scooter mit hoher Geschwindigkeit gegen einen Müllwagen geprallt und wurde auf die Straße geschleudert. Der junge Mann ist noch an der Unfallstelle verstorben. Der Eurovision Song Contest soll künftig nur in Ländern stattfinden, in denen die Sicherheitslage stabil ist. Das steht in den neuen Regeln, die die Europäische Rundfunkunion beschlossen hat. Im kommenden Jahr ist Bulgarien Gastgeber für den Song Contest. Er findet allerdings nicht in der Hauptstadt Sofia, sondern in der Hafenstadt Burgas statt, berichtet Claudia Wächter.
2: Burgas schlägt Sofia. Eigentlich hatten viele damit gerechnet, dass die bulgarische Hauptstadt das Rennen macht. Nun erwartet den ESC-Tross aber eine ganz besondere Kulisse in der Partymetropole am Schwarzen Meer. Dort gibt's auch eine relativ neue Arena und einen Riesenpark am Strand. Zum ersten Mal findet das Event in Bulgarien statt, dank der letzten ESC-Siegerin Dara und ihrem Song Bangaranga.
1: Vor der Costa Smeralda auf Sardinien ist eine Luxusjacht im Wert von mehr als 8 Millionen Euro gesunken. Ursache war ein Motorschaden, der ein Feuer im Maschinenraum ausgelöst hat. Danach ist Wasser eingedrungen. Die 14 Gäste und Besatzungsmitglieder konnten rechtzeitig in Sicherheit gebracht werden und blieben unverletzt. Für den Besitzer ist der Schaden aber besonders bitter. Er hatte die Yacht erst vor 4 Tagen übernommen. Die Sonne scheint im ganzen Land und heizt weiter auf. Gleich die aktuellen Werte.
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1: Die Webcams zeigen blauen Himmel und strahlenden Sonnenschein im ganzen Land. Und mit den Temperaturen geht's weiter nach oben. In Fahren hat es aktuell 35 Grad. In Brandsol sind es fast 37. Deutschnofen meldet 26, Franzensfeste 34, in Burgstall sind es 36 und in Inisien werden 31 Grad gemessen. In Bruneck sind es aktuell 33. Auch morgen und am Feiertag wird es schön und heiß. Am Samstag können dann einzelne Gewitter dabei sein.
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7: Eine aktuelle Meldung aus der Landesverkehrsmeldezentrale. Auf der Brenner Stadtstraße zwischen Kardaun und Blumau gibt es ausgedehnte Staus in beiden Fahrtrichtungen nach einem Unfall. Bitte haben Sie Geduld. Allen, die unterwegs sind, gute Fahrt.
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1: Heute ist Donnerstag, der 13. August. Das European Union Barock Orchestra unter der Leitung von Shunsuke Sato spielt ab 18 Uhr im Kulturzentrum in Toblach. Zu hören gibt es ein Programm, das den Gegensätzen Krieg und Frieden, Leid und Erneuerung gewidmet ist. Unter anderem gibt es Werke von Johann Sebastian Bach, Heinrich Ignaz Franz Bieber, Georg Philipp Telemann und Wilhelm Friedemann Bach zu hören. Im Stadttheater in Bozen spielt ab 20 Uhr das European Union Youth Orchestra unter der Leitung von Gustavo Gimeno. Solistin des Abends ist die Cellistin Julia Hagen, die aus einer bekannten Musikerfamilie stammt. Im Mittelpunkt des Konzerts steht Antonín Dvořáks Cellokonzert Nummer 2, Opus 104, eines der bedeutendsten Meisterwerke des romantischen Repertoires. Im Hof der Kommende in Lengmoos am Ritten findet heute Abend die Aufführung der Posse Der Zerrissene statt. Die Rittner Sommerspiele bringen das Stück von Johann Nestroy in einer Bearbeitung von Elke Hartmann zur Aufführung. Beginn ist um 20.30 Uhr. Das Schauspiel Reise um die Welt in 80 Tagen nach dem gleichnamigen Werk von Jules Verne wird heute Abend im Garten des Versorgungshauses in Diesens aufgeführt. Es spielt das Freie Theater Bozen unter der Regie von Greta Lindermuth. Beginn ist um 19 Uhr. Die Freilichtspiele Südtiroler Unterland bringen heute ab 21 Uhr im Hof der Grundschule von Neumarkt das Volksstück Kasimir und Caroline von Ödön von Horvath zur Aufführung. Das Stück zeigt auf, wie soziale Not und Existenzangst die Liebe eines Paares unerbittlich zerstören. Um 21 Uhr beginnt heute in der UFO Arena in Bruneck die Vorführung des britischen Films Der Salzpfad. Freiluftkino gibt's ab 20.45 Uhr auf dem Margarete-Maltasch-Platz in Terlan. Gezeigt wird der deutsche Kinder- und Familienfilm Grüße vom Mars. Der Film Club Bozen zeigt um 17.15 Uhr und um 20 Uhr den britisch-US-amerikanischen Film Odyssea in Originalsprache mit italienischen Untertiteln. Der französische Film Auf zwei Rädern, ein lebensbejahendes Roadmovie voller Wärme, Witz und Menschlichkeit, läuft ab 18 Uhr. Um 18.10 Uhr sehen Sie heute den österreichischen Dokumentarfilm Auf der Suche nach der gestohlenen Zeit, der sich mit unserem Zeitbewusstsein befasst und aufzeigt, wie die im Mittelalter erfundene Uhr auch heute noch unser Leben und unser Handeln bestimmt. Ab 20.15 Uhr sehen Sie den französischen Film Der Klang der Stradivari in der Originalsprache mit deutschen Untertiteln. Der Horrorfilm Hokum ist ab 20.30 Uhr zu sehen. Dieser Film mit Adam Scott in der Hauptrolle verbindet klassische Geistergeschichten mit irischer Folklore und tiefgründigem Psycho-Horror. Soweit die Veranstaltungstipps für den heutigen Donnerstag.

0: 10:05.
1: 39 Verdienstkreuze und Medaillen gehen heuer nach Südtirol. Gutes Ende bei Suche nach 84-Jährigen aus dem Eisacktal. Das Wetter, der heiße Hochsommer, geht weiter. Ich bin Sabrina Fleischmann, guten Nachmittag.
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1: Am Samstag, dem Hochwasserfrauentag, werden in der Hofburg in Innsbruck wieder die traditionellen Ehrungen an verdiente Persönlichkeiten aus Nord-, Ost- und Südtirol verliehen. Mit dem Verdienstkreuz werden heuer 10 Südtirolerinnen und Südtiroler geehrt. Dazu gehören der frühere HGV-Präsident und SVP-Senator Manfred Binsker, der Seniorenvertreter Otto von Dellemann, die frühere Kindergarteninspektorin Christa Wessner und Petra Theiner aus Brat. Sie setzt sich seit vielen Jahren dafür ein, das Leben der Menschen in den Slums von Kalkutta in Indien zu verbessern. Auch Joachim Kehrer aus Brixen und Hermann Rocker aus Sechsten bekommen ein Verdienstkreuz. Dazu kommen noch 29 Verdienstmedaillen, 9 davon gehen an Frauen. Entwarnung gibt es für Bergrettung, Feuerwehren und Karabiniere bei der Suche nach dem 84-jährigen Alois Gruber aus Schrambach. Er ist wohl auf und nach einer Bergtour auf dem Weg nach Hause. Zuerst wurde sein Auto auf einem Parkplatz in Pfitsch gesichtet und dann hat sich herausgestellt, dass er in der Hochpfeilerhütte übernachtet hatte und heute den Gipfel bestiegen hat. Die Suchaktion wurde daraufhin eingestellt. Der 84-jährige ist topfit, denn der Hochpfeiler ist 3500 Meter hoch und auch der Weg zur Hütte ist lang und anstrengend. Russland hat wieder Raketen und Drohnen auf die Ukraine abgefeuert und dabei auch zivile Ziele ins Visier genommen. Bei einem Angriff auf einen Passagierzug in der Region Odessa sind der Lokführer und sein Assistent getötet worden. 340 Passagiere mussten evakuiert werden. Katharina Schröder berichtet.
2: Der ukrainische Präsident Selenskyj veröffentlichte in sozialen Medien ein Foto, das Feuer und Zerstörungen an einem Teil eines Zugs zeigt. Der Drohnenpilot müsse gewusst haben, dass es sich um ein ziviles Objekt handelt, sagte Selenskyj. Er forderte erneut Hilfe bei der Flugabwehr und mehr Druck auf Moskau.
1: Die Zahl der zivilen Todesopfer in der Ukraine hat im Juli nach Angaben der UNO ihren höchsten Stand seit 4 Jahren erreicht. Im letzten Monat sind bei russischen Angriffen mindestens 437 Zivilistinnen und Zivilisten getötet worden. Weitere 2600 wurden verletzt. Der Eurovision Song Contest soll künftig nur in Ländern stattfinden, in denen die Sicherheitslage stabil ist. Das steht in den neuen Regeln der Europäischen Rundfunkunion. Im kommenden Jahr findet der Song Contest in Bulgarien übrigens nicht in der Hauptstadt Sofia, sondern in der Hafenstadt Burgas statt. Das wurde heute entschieden. Burgas ist eine Touristenhochburg und liegt am Schwarzen Meer. Es bleibt vorerst heiß und trocken. Mehr zum Wetter gleich.
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1: Die Sonne gibt weiter Vollgas und in Gargazon und in Auer werden jetzt 37 Grad gemessen. In Meran sind es 35, in Mühlwald 30, Naturns und Oberfintel melden 34 und 28 sind es in Penz im Sarntal. Auch in den nächsten Tagen bleibt es schön und heiß. Auch morgen erreichen die Höchstwerte bis zu 37 Grad.
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6: Karin Unterhofer aus der Landesverkehrsmeldezentrale. Auf der Brenner Stadtstraße zwischen Kardaun und Blumau gibt es immer noch ausgedehnte Staus in beiden Fahrtrichtungen nach einem Unfall. Und auf der Pustertaler Stadtstraße nicht um Brixen zwischen Welsberg und Bercher abschnittsweise Kolonnenverkehr wegen Überlastung. Allen, die unterwegs sind, eine gute Fahrt.

0: 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Es ist gleich 17 Uhr. Wir schalten nun in die Gnadenkapelle im Bozner Dom und übertragen von dort die Andacht.
1: Jesus. Heilige Maria, Mutter Gottes, bitte für uns Sünder, jetzt und in der ist die Frucht deines Leibes, Jesus. Gegrüßet seist du, Maria, voll der Gnade, der Herr ist mit dir. Du bist gebenedeit unter den Frauen, und gebenedeit ist die Frucht deines Leibes, Jesus. Gegrüßet seist du, Maria, voll der Gnade, der Herr ist mit dir. Du bist gebenedeit unter den Frauen, und gebenedeit ist die Frucht deines Leibes, Jesus. Gegrüßet seist du, Maria, voll der Gnade, der Herr ist mit dir. Du bist gebenedeit unter den Frauen, und gebenedeit ist die Frucht deines Leibes, Jesus. Gegrüßet seist du, Maria, voll der Gnade, der Herr ist mit dir. Du bist gebenedeit unter den Frauen, und gebenedeit ist die Frucht deines Leibes, Jesus. Gegrüßet seist du, Maria, voll der Gnade, der Herr ist mit dir. Du bist gebenedeit unter den Frauen, und gebenedeit ist die Frucht deines Leibes, Jesus. Gegrüßet seist du, Maria, voll der Gnade, der Herr ist mit dir. Du bist gebenedeit unter den Frauen, und gebenedeit ist die Frucht deines Leibes, Jesus.
2: Heilige Maria, Mutter Gottes, bitte für uns Sünder, jetzt und in der Stunde unseres Todes. Amen.
1: Gegrüßet seist du, Maria, voll der Gnade, der Herr ist mit dir. Du bist gebenedeit unter den Frauen, und gebenedeit ist die Frucht deines Leibes, Jesus.
2: Heilige Maria, Mutter Gottes, bitte für uns Sünder, jetzt und in der Stunde unseres Todes. Amen.
1: Ehre sei dem Vater und dem Sohn und dem Heiligen Geist.
2: Im Anfang, so auch jetzt und alle Zeit und in Ewigkeit. Amen.
1: Zweites Geheimnis. Jesus, der sich bei der Hochzeit in Kana offenbart hat. Bei der Hochzeit in Kana zeigt Jesus seine Herrlichkeit und verwandelt Wasser in Wein. Maria weist auf ihn hin, was er euch sagt, das tut. Die Betrachtung erinnert daran, dass der Glaube nicht zuerst eine Lehre ist, sondern die Beziehung zu Jesus, der unser Leben verwandeln und mit Freude erfüllen will. Unser tägliches Brot gib uns heute, vergib uns unsere Schuld, wie auch wir vergeben unseren Schuldigen, und führe uns nicht in Versuchung, sondern erlöse uns von dem Bösen.
2: Jesus, sei es, Maria, von der Gnade, der Herr ist mit dir. Du bist gebenedeit unter den Frauen, und gebenedeit ist die Frucht deines Leibes, Jesus.
1: jetzt und in der Stunde unseres Todes. Amen. Heilige Maria, Mutter Gottes, bitte für uns Sünder, jetzt und in der Stunde unseres Todes. Amen. Heilige Maria, Mutter Gottes, bitte für uns Sünder, jetzt und in der Stunde unseres Todes. Amen. Heilige Maria, Mutter Gottes, bitte für uns Sünder, jetzt und in der Stunde unseres Todes. Amen. Heilige Maria, Mutter Gottes, bitte für uns Sünder, jetzt und in der Stunde unseres Todes. Amen. Heilige Maria, Mutter Gottes, bitte für uns Sünder, jetzt und in der Stunde unseres Todes. Amen. Heilige Maria, Mutter Gottes, bitte für uns Sünder, jetzt und in der Stunde unseres Todes. Amen. Ehre sei dem Vater und dem Sohn und dem Heiligen Geist. Drittes Geheimnis, Jesus, der uns das Reich Gottes verkündet hat. Jesus ruft zur Umkehr und zum Glauben an das Evangelium. Das Reich Gottes ist dort nahe, wo Gott in unserem Leben Raum bekommt. Diese Betrachtung fragt, was mein Denken, Handeln und meinen Alltag regiert und lädt ein, Gottes Licht, Leben und Freude zuzulassen. Vater unser im Himmel, geheiligt werde dein Name, dein Reich komme, dein Wille geschehe im Himmel so auf Erden. Gegrüßet seist du, Maria, voll der Gnade, der Herr ist mit dir. Du bist gebenedeit unter den Frauen, und gebenedeit ist die Frucht deines Leibes, Jesus, der uns das Reich Gottes verkündet hat.

0: und gebenedeit ist die Frucht deines Leibes, Jesus.
1: Heilige Maria, Mutter Gottes, bitte für uns Sünder, jetzt und in der Stunde unseres Todes.
0: Amen. Gegrüßet seist du, Maria, voll der Gnade, der Herr ist mit dir. Du bist gebenedeit unter den Frauen und gebenedeit ist die Frucht deines Leibes, Jesus.
1: Heilige Maria, Mutter Gottes, bitte für uns Sünder, jetzt und in der Stunde unseres Todes. Amen.
0: Gegrüßet seist du, Maria, voll der Gnade, der Herr ist mit dir. Du bist gebenedeit unter den Frauen und gebenedeit ist die Frucht deines Leibes, Jesus.
1: Heilige Maria,
0: gegrüßet seist du, Maria, voll der Gnade, der Herr ist mit dir. Du bist gebenedeit unter den Frauen und gebenedeit ist die Frucht deines Leibes, Jesus. Gegrüßet seist du, Maria, voll der Gnade, der Herr ist mit dir. Du bist gebenedeit unter den Frauen und gebenedeit ist die Frucht deines Leibes, Jesus.
1: Heilige Maria,
0: gegrüßet seist du, Maria, voll der Gnade, der Herr ist mit dir. Du bist gebenedeit unter den Frauen und gebenedeit ist die Frucht deines Leibes, Jesus.
1: Heilige Maria, Gottes, bitte für uns
0: Sünder,
1: jetzt und in der Stunde unseres Todes.
0: Amen. Ehre sei dem Vater und dem Sohn und dem Heiligen Geist. Viertes Geheimnis, Jesus, der auf dem Berg verklärt worden ist. Auf dem Berg dürfen die Jünger einen Blick auf Jesu Herrlichkeit werfen. Solche Momente helfen, aus dem Alltag herauszutreten, das Wesentliche wieder zu sehen und neue Kraft zu schöpfen. Die Betrachtung lädt ein, Zeiten der Stille, des Gebets und der Anbetung als Licht für den Alltag anzunehmen. Unser tägliches Brot gib uns heute, vergib uns unsere Schuld, wie auch wir vergeben unseren Schuldigen. Und führe uns nicht in Versuchung, sondern erlöse uns von dem Bösen.
1: Gegrüßt seist du, Maria, von der Gnade, der Herr ist mit dir. Du bist gebenedeit unter den Frauen, und gebenedeit ist die Frucht deines Leibes, Jesus, der auf den Berg verklärt worden ist.
0: Heilige Maria, Mutter Gottes, bitte für uns Sünder, jetzt und in der Stunde unseres Todes. Amen.

0: unseres Todes. Amen. Heilige Maria, Mutter Gottes, bitte für uns Sünder, jetzt und in der Stunde unseres Todes. Amen. Heilige Maria, Mutter Gottes, bitte für uns Sünder, jetzt und in der Stunde unseres Todes. Amen. Heilige Maria, Mutter Gottes, bitte für uns Sünder, jetzt und in der Stunde unseres Todes. Amen. Heilige Maria, Mutter Gottes, bitte für uns Sünder, jetzt und in der Stunde unseres Todes. Amen. Ehre sei dem Vater und dem Sohn und dem Heiligen Geist. Fünftes Geheimnis, Jesus, der uns die heilige Eucharistie geschenkt hat. In der heiligen Eucharistie schenkt Jesus sich selbst und bleibt bei uns. Er will unseren Hunger nach Leben, Liebe und Glück stillen. Diese Betrachtung lädt ein, das Geheimnis seiner Gegenwart ehrfürchtig anzunehmen und sich ihm mit ganzem Herzen anzuvertrauen. Vater unser im Himmel, geheiligt werde dein Name, dein Reich komme, dein Wille geschehe wie im Himmel so auf Erden. Gegrüßet seist du, Maria, voll der Gnade, der Herr ist mit dir. Du bist gebenedeit unter den Frauen, und gebenedeit ist die Frucht deines Leibes, Jesus, der uns die heilige Eucharistie geschenkt hat.
1: Heilige Maria, Mutter Gottes, bitte für uns Sünder, jetzt und in der Stunde unseres Todes. Amen.
0: Gegrüßet seist du, Maria, voll der Gnade, der Herr ist mit dir. Du bist gebenedeit unter den Frauen, und gebenedeit ist die Frucht deines Leibes, Jesus.
1: Heilige Maria, Mutter Gottes, bitte für uns Sünder, jetzt und in der Stunde unseres Todes. Amen.
0: Gegrüßet seist du, Maria, voll der Gnade, der Herr ist mit dir. Du bist gebenedeit unter den Frauen, und gebenedeit ist die Frucht deines Leibes, Jesus.
1: Heilige Maria,
0: gegrüßet seist du, Maria, voll der Gnade, der Herr ist mit dir. Du bist gebenedeit unter den Frauen, und gebenedeit ist die Frucht deines Leibes, Jesus.
1: Heilige Maria, Mutter Gottes, bitte für uns Sünder, jetzt und in der Stunde unseres Todes.
0: Amen. Gegrüßet seist du, Maria, voll der Gnade, der Herr ist mit dir. Du bist gebenedeit unter den Frauen, und gebenedeit ist die Frucht deines Leibes, Jesus.
1: Heilige Maria, Mutter Gottes, bitte für uns Sünder, jetzt und in der Stunde unseres Todes. Amen.
0: Gegrüßet seist du, Maria, voll der Gnade, der Herr ist mit dir. Du bist gebenedeit unter den Frauen, und gebenedeit ist die Frucht deines Leibes, Jesus.
1: Heilige Maria, Mutter Gottes, bitte für uns Sünder, jetzt und in der Stunde unseres Todes. Amen.
0: Gegrüßet seist du, Maria, voll der Gnade, der Herr ist mit dir. die Frucht deines Leibes, Jesus.
1: Heilige Maria, Mutter Gottes, bitte für uns Sünder, jetzt und in der Stunde unseres Todes. Amen.
0: Gegrüßet seist du, Maria, voll der Gnade, der Herr ist mit dir. Du bist gebenedeit unter den Frauen, und gebenedeit ist die Frucht deines Leibes, Jesus.
1: Heilige Maria,
0: Ehre sei dem Vater und dem Sohn und dem Heiligen Geist. O mein Jesus, verzeih uns unsere Sünden, bewahre uns vor dem Feuer der Hölle, führe alle Seelen in den Himmel, besonders jene, die deine Barmherzigkeit haben. Nach Meinung des Heiligen Vaters, Vater unser im Himmel, geheiligt werde dein Name, dein Reich komme, dein Wille geschehe, wie im Himmel so auf Erden. Unser tägliches Brot gib uns heute und vergib uns unsere Schuld, wie auch wir vergeben unseren Schuldigen. Und führe uns nicht in Versuchung, sondern erlöse uns von dem Bösen. Gegrüßet seist du, Maria, voll der Gnade, der Herr ist mit dir. Du bist gebenedeit unter den Frauen, und gebenedeit ist die Frucht deines Leibes, Jesus. Heilige Maria, Mutter Gottes, bitte für uns Sünder, jetzt und in der Stunde unseres Todes. Amen. Ehre sei dem Vater und dem Sohn und dem Heiligen Geist. Der geballten Verstorbenen die ewige Ruhe. Herr, lass sie ruhen im Frieden. Der Engel des Herrn brachte Maria die Botschaft. Gegrüßt seist du, Maria, voll der Gnade, der Herr ist mit dir. Du bist gebenedeit unter den Frauen, und gebenedeit ist die Frucht deines Leibes, Jesus. Maria sprach, ich bin die Magd des Herrn. Gegrüßt seist du, Maria, voll der Gnade, der Herr ist mit dir. Du bist gebenedeit unter den Frauen, und gebenedeit ist die Frucht deines Leibes, Jesus. Und das Wort ist fleisch geworden. Gegrüßet seist du, Maria, voll der Gnade, der Herr ist mit dir. Du bist gebenedeit unter den Frauen, und gebenedeit ist die Frucht deines Leibes, Jesus.
1: Heilige Maria, Mutter Gottes, bitte für uns Sünder, jetzt und in der Stunde unseres Todes. Amen.
0: Bitte für uns, heilige Gottesmutter. Lasset uns beten, allmächtiger Gott, gieße deine Gnade in unsere Herzen ein. Durch die Botschaft des Engels haben wir die Menschwerdung Christi, deines Sohnes, erkannt. Lass uns durch sein Leiden und Kreuz zur Herrlichkeit der Auferstehung gelangen.

0: Aus der Gnadenkapelle im Bozener Dom übertragen wir die Andacht. 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Es ist nun 17.30 Uhr.
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0: 10 vor 6.
1: Ehrungen am Buchunser Frauentag auch für 39 Südtirolerinnen und Südtiroler. Verbraucherschützer klagen gegen Datenbrillen. Das Wetter, die Hitzewelle geht weiter. Ich bin Sabrina Fleischmann, guten Abend.
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1: Am Buchunser Frauentag werden in der Hofburg in Innsbruck jedes Jahr verdiente Persönlichkeiten aus Nord-, Ost- und Südtirol für ihre Verdienste ausgezeichnet. Übermorgen Samstag ist es wieder soweit. Mit dem Verdienstkreuz werden 10 Südtirolerinnen und Südtiroler geehrt. Dazu gehören unter anderem der frühere HGV-Präsident und SVP-Senator Manfred Binsker, der Seniorenvertreter Otto von Dellemann und Petra Theiner aus Prath. Sie sammelt seit vielen Jahren Spenden für Projekte in Indien, um das Leben der Menschen in den Slums von Kalkutta zu verbessern. Auch Joachim Kehrer aus Brixen und Hermann Rocker aus Sexten bekommen ein Verdienstkreuz. Dazu kommen noch 29 Verdienstmedaillen, 9 davon gehen an Frauen. Eine von ihnen ist Ingrid Beikircher aus St. Intaufers. Sie wird für ihre Verdienste um den Alpenverein AVS ausgezeichnet. Entwarnung für Bergrettung, Feuerwehren und Karabiniere bei der Suche nach dem 84-jährigen Alois Gruber aus Schrambach. Er ist wohl auf und nach einer Bergtour auf dem Heimweg. Zuerst wurde sein Auto auf einem Parkplatz in Pfitsch gesichtet. Dann hat sich herausgestellt, dass er in der Hochpfeilerhütte übernachtet hatte und heute den Gipfel bestiegen hat. Die Suchaktion wurde daraufhin eingestellt. Die Datenbrillen, mit denen man jederzeit filmen und fotografieren kann, geraten immer mehr in die Kritik. Verbraucherschützer haben jetzt eine Klage gegen Hersteller und Verkäufer eingereicht, wegen Bedenken beim Datenschutz. Grundsätzlich ist es so, dass niemand ohne ausdrückliche Zustimmung gefilmt oder fotografiert werden darf. Da greifen nämlich die Datenschutzregeln. Und die bringen strafrechtliche Konsequenzen mit sich, sagt der Meraner Anwalt Thomas Schnitzer.
2: Hier gehen, je nachdem, wie das genau gefilmt worden ist und wozu es verwendet worden ist, auch bis zu 4 Jahren Haftstrafe, also Freiheitsentzug. Auch die Garantiebehörde für Datenschutz kann hier Strafen festlegen. Die gehen auch um bis zu 20 Millionen Euro.
1: Vor allem Frauen berichten, heimlich gefilmt worden zu sein. Mitbekommen haben sie das aber erst, als sie die Aufnahmen von sich dann im Netz gesehen haben. Der Vulkan Ätna auf Sizilien kommt nicht zur Ruhe und der Flughafen von Catania ist weiter lahmgelegt. Die Betreibergesellschaft hat die Sperre erneut verlängert, bis um 2 Uhr in der Nacht. Seit der Ätna Rauch und Lava ausspuckt, mussten bereits mehr als 700 Flüge gestrichen werden. Viele Touristen sitzen fest. Es bleibt heiß und auch trocken in Südtirol. Die weiteren Wetteraussichten gleich.
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1: Mit viel Sonne und hochsommerlichen Temperaturen geht's in den Abend. In Salurn werden aktuell 35 Grad gemessen. In Mühlen in Taufer sind es 30, in Schlanders 32, Sarntein meldet 26 und in Rednaun werden noch 28 Grad gemessen. Auch morgen und in den nächsten Tagen bleibt es heiß. Morgen schaffen die Höchstwerte wieder bis zu 37 Grad.
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7: Schönen Abend aus der Landesverkehrsmeldezentrale. Auf der Brenner Staatsstraße zwischen Blumau und Kardaun, Höhe Gastrofasch, wurde die Unfallstelle geräumt. Die Staus lösen sich langsam auf. Ostertaler Stadtstraße in Richtung Brixen zwischen dem Olanger Stausee und Bercha abschnittsweise Kolonnenverkehr und Stau wegen Überlastung. Kommen Sie gut voran.

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1: Herzlich willkommen bei Schauplatz Caritas. Ja, ich glaube, Sie haben es sicher auch gesehen. Die Bilder aus Ceuta haben in der vergangenen Woche viele Menschen bewegt. Tausende Migranten versuchten, die Grenze zur spanischen Exklave an der nordafrikanischen Küste zu überwinden. Die Szenen machten europaweit Schlagzeilen und lösten zugleich Mitgefühl, Besorgnis und auch viele Fragen aus. Was treibt Menschen zu einer solch gefährlichen Flucht? Wie ist die Lage heute? Und welche Antworten braucht Europa auf diese Herausforderungen? Darüber spricht Renata Plattner nun mit Luigi Gallo von der Caritas Flüchtlingsberatung.
2: Luigi, wir haben alle noch die Bilder von Ceuta im Kopf, wo vor 2 Wochen plötzlich Zehntausende von Migranten plötzlich versucht haben, auf spanischen Boden zu gelangen. Was genau ist da passiert?
3: Was genau passiert, wissen wir noch nicht, aber höchstwahrscheinlich es war ein Angriff gegen Spanien und gegen insbesondere Regierung Spanien. Wir wissen, dass politische, geopolitische Spannungen gibt zwischen Marokko und Spanien. Und der Ministerpräsident Sanchez hat in den letzten Zeiten wegen seiner Außenpolitik viele politische Feinde. Ich meine auch die sofortige und heftige Stellungnahme, die von politischen Rechtslage kommen, sind auch einen guten Beweis.
2: Was hat zu so einer Massenflucht geführt?
3: Also muss man auch hauptsächlich, es gibt viele Leute von Afrika, von anderen Ländern, die wirklich nach Europa möchten. Also grundsätzlich ist es so, also wir sprechen auch von einem politischen Manöver, aber muss man auch sagen, es gibt viele Leute, die das Bedürfnis haben, nach Europa zu kommen.
2: Es waren ja vor allem junge Männer, man hat das auf den Bildern gesehen, die sich auf diese gefährliche Reise gemacht haben. Welche sind Ihre genauen Beweggründe?
3: Ich meine, es geht nicht nur um Hunger. In Marokko, niemand stirbt wegen Hunger. Ich glaube, es geht um ein besseres Leben zu haben. Und der Unterschied, die Schere zwischen Lebensniveau, Lebensqualität von Europa und von Afrika, von Nordafrika, ist enorm.
2: Wie ist die Situation jetzt? Wie viele haben europäischen Boden erlangt? Wie viele sind zurückgekehrt? Warum und was erwartet Sie in Ihrem Heimatland?
3: Also fast alle, wir haben gelesen, fast alle sind wieder nach Marokko zurückgekehrt. Nur einige hunderte Minderjährige sind noch in Ceuta. Also was können Sie in Marokko erwarten, wissen wir nicht. Aber klar kann auch sein, dass in den nächsten Jahren Sie probieren noch einmal.
1: Sagt Luigi Gallo von der Caritas Flüchtlingsberatung. Jetzt gibt's etwas Musik und gleich anschließend im zweiten Teil des Gesprächs erfahren wir, ob auch in Südtirol die Auswirkungen dieser Ereignisse in Ceuta spürbar sind. 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
1: Hier sind wir nun wieder, liebe Hörerinnen und Hörer, bei Schauplatz Caritas mit unserem Studiogast Luigi Gallo von der Caritas Flüchtlingsberatung. Die Bilder, die über Ceuta viral gegangen sind, haben viele Gefühle ausgelöst. Einmal das, wie verzweifelt so viele junge Menschen sein müssen, wenn sie mit nichts ihre Heimat verlassen. Zum anderen aber auch die Sorge, dass Europa von Migranten überschwemmt wird. Wie real ist diese Sorge?
2: Ich glaube, keine Sorge in diesem Moment ist real. Es sind 30 Jahre, dass ich mit dem Thema Migration beschäftige. Und seit 30 Jahren spricht man immer von Invasionen, spricht man immer von Notstand, Emergenza. Und wir sind noch da. Und leider auch die politische Diskussion ist noch da. Also man spricht immer von Emergenza und es gibt keine ernsthafte Politik, glaube ich.
1: Wie ist das in Südtirol? Hat man hier etwas von diesen Ereignissen in Ceuta gespürt? Abgesehen von den Medien, die natürlich alle darüber berichtet haben?
2: Absolut nichts. In unserer Flüchtlingsberatungsdienst ist niemand angekommen von Ceuta und ich glaube auch, dass niemand wird kommen.
1: Du hast vorhin erwähnt, dass es eben immer als Notstand gesehen wird. Es sind aber viele junge Menschen aus Afrika, die nach Europa wollen. Gibt es einen Weg, wie sie dieses Ziel legal erreichen können, beziehungsweise wie Europa besser umgehen könnte damit?
2: Also heutzutage ist es sehr schwierig, nach Europa legal zu kommen oder nach Italien. Ich glaube, dass Grenzschutz allein ist keine Politik. Und ich glaube, dass wir brauchen eine ernsthafte, mutige und auch weitsichtige Politik. Und das bedeutet auch zum Beispiel legale Wege für Arbeit oder für Arbeitssuche, um nach Europa und nach Italien anzukommen. Ich glaube, es ist wichtig, auch in dieser Situation, zum Beispiel in Italien, ein Legalisierungsgesetz abzuziehen, weil wir haben auch in Italien viele Leute, die illegal oder prekär sind, zum Beispiel, ich denke, die viele Leute, die einen Asylantrag gemacht haben, nicht nur junge Leute, Familien und so weiter, und sie warten 2, 3, 4 Jahre, um eine Antwort zu haben, und sie leben in dieser Situation von Prekarität. Für diese Leute, ich glaube, auch ein Legalisierungsgesetz ist sinnvoll.
1: Nun ist diese illegale Einwanderung ja auch ein Geschäft, vor allem für die Schlepper.
2: Klar, klar, klar. Aber das hängt auch, welche Möglichkeit gibt heute für einen Mann, für eine Frau, für eine Familie von Afrika, von Palästina, von Asien, legal nach Europa zu kommen. Und heutzutage muss ich sagen, ehrlich, keine Möglichkeit.
1: Nun hat ja Spanien zum Beispiel versucht, das zu legalisieren auch. Auch darin sieht man einen Grund, warum das jetzt mehr Migranten anzieht. Wie siehst du das?
2: Ich glaube, es ist nicht so. Es ist ein gutes Legalisierungsgesetz in Spanien. Auch in Italien in der Vergangenheit haben wir viele Legalisierungsgesetze gehabt und wir haben keine Invasion gehabt. Also muss man pragmatisch sein und ich glaube auch die Experten müssen sprechen.
1: Vielen Dank, Luigi, für das Gespräch. Ihnen, liebe Zuhörerinnen und Zuhörer, danke ich für die Aufmerksamkeit. Schauplatz Caritas hören Sie wieder in 2 Wochen. Bis dahin wünsche ich Ihnen eine gute Zeit.
3: Das war Renata Plattner im Gespräch mit Luigi Gallo von der Caritas Flüchtlingsberatung. Dieses Gespräch zum Nachhören gibt's natürlich auf unserer Facebook-Seite.

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1: 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Es ist 18.30 Uhr. 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
3: Nicht nur Kolumbien, sondern auch Venezuela leidet unter den Nachwirkungen eines schweren Erdbebens, das Land vor 2 Monaten erschüttert hat. Außerdem, Ordensfrauen wollen ihre eigenen Geschichten authentisch erzählen und der Magdeburger Bischof Feige warnt im Vorfeld der Wahlen in Sachsen-Anhalt vor einer Regierungsbeteiligung der AfD. Das und mehr bei uns in der Sendung heute. Am Mikrofon begrüßt Sie herzlich Christine Seuss. Schön, dass Sie dabei sind. Nicht nur Kolumbien, sondern auch Venezuela leidet unter den jüngsten seismischen Aktivitäten in Südamerika. Dort kam es vor 2 Monaten am 26. Juni zu einem schweren Erdbeben der Stärke 7,5. Die Bergungs- und Aufräumarbeiten in den betroffenen Gebieten dauern an.
4: Nach Angaben der Behörden stieg die Zahl der bestätigten Todesopfer in Venezuela auf 6.301, während allein in der schwer getroffenen Hafenstadt La Guaira weiterhin rund 1.400 Personen als vermisst gelten. Eine Delegation von Caritas Italien unter der Leitung von Direktor Marco Pagnello verschaffte sich Anfang August vor Ort in La Guaira und in Vierteln von Caracas einen Überblick über die Lage. Die Zerstörung von Wohnraum trifft die Bevölkerung schwer. Landesweit gelten mehr als 10.000 Gebäude als unbewohnbar oder einsturzgefährdet.
5: Palazzi interi, intere di famiglie intere.
4: Wir haben ganze Gebäude gesehen, die zerstört wurden und ganze Familien das Leben gekostet haben. Was unsere Delegation vorgefunden hat, ist unermessliches Leid, das die italienische Caritas mitlindern möchte. Wir sind nicht nur dorthin gereist, um der örtlichen Kirche unsere Solidarität zu bekunden und ihr Trost zu spenden, sondern auch, um uns die Nöte dieser Menschen anzuhören und gemeinsam mit der Caritas Venezuela Wege zu finden, wie wir helfen können. Die Kinder, die nach dem Erdbeben zu Waisen geworden sind, haben Don Pagnello und die italienische Caritas sehr bewegt. Wir möchten sie unterstützen, indem wir ihre Eingliederung in die Schulen fördern, vor allem in die zahlreichen katholischen Schulen. Und das könnten wir tun, indem wir den in Venezuela ansässigen Ordensgemeinschaften unter die Arme greifen. Darüber hinaus denken wir auch darüber nach, wie man diejenigen in die Arbeitswelt integrieren kann, die keine Beschäftigungsmöglichkeiten mehr finden. Es geht darum, eine Art Weg zu beschreiten, der zum eigenen Unternehmertum führen kann, wodurch die Würde einer Arbeit wiedergewonnen wird, die von der Sozialhilfe unabhängig macht. Die italienische Bischofskonferenz hatte bereits Ende Juli zu einer landesweiten Spendenaktion aufgerufen. Die Mittel sollen in enger Kooperation mit Caritas Venezuela eingesetzt werden. Schwerpunkte der geplanten Hilfsprojekte bilden die Versorgung mangelernährter Kinder, die Unterstützung von Waisen durch den Zugang zu Bildungseinrichtungen sowie Programme zur Wiederherstellung lokaler Beschäftigungsmöglichkeiten. Für Radio Vatikan, Mario Galgano.
3: Themenwechsel. Katholische Ordensschwestern prägen weltweit das Leben von Menschen und Gemeinschaften, oft abseits der öffentlichen Aufmerksamkeit. Das Pentecost-Projekt stärkt ihre kommunikativen Fähigkeiten und hilft ihnen, selbst von ihrem Einsatz, ihrem Glauben und den Menschen zu erzählen, die sie begleiten. Darüber sprachen wir am Rand eines großen Kommunikationskongresses in Ruanda mit Schwester Jane Bakayio.
6: Der Signis-Weltkongress mit dem Titel Digitale Kommunikation für kulturelle Harmonie und ökologisches Wohlergehen fand in der ersten Augustwoche in Kigali, Ruanda statt. Dort sprach Vatican News mit Schwester Jane Wakayio. Sie ist stellvertretende Vizepräsidentin für Programmabläufe und Leiterin des Bereichs katholische Ordensschwestern bei der Conrad N. Hilton Foundation.
7: In an age where we have increasingly use of the digital communication.
6: In einer Zeit, in der wir zunehmend digitale Kommunikation nutzen, ist es wichtig, dass die Schwestern ihre eigenen Geschichten erzählen. Schon seit langer Zeit haben andere Menschen die Geschichten der Schwestern aus ihrer Perspektive erzählt. Aber die Schwestern haben die Erfahrung. Sie leben in den Gemeinschaften, in denen sie dienen, in ländlichen Gebieten, in innerstädtischen Gemeinschaften, aber auch an den Rändern der Gesellschaft. Und ihre Erfahrungen an diesen Orten können nicht authentisch von anderen erklärt werden, sondern nur von ihnen selbst. Es gelte also, den Schwestern eine Feder in die Hand zu geben, damit sie diese Geschichten entsprechend ihrer eigenen Erfahrung erzählen können, betont Schwester Jane. Und im Bereich der digitalen Kommunikation habe ich gesehen, dass Schwestern die Fähigkeit und die Möglichkeiten haben, diese Geschichten auf eine Weise zu erzählen, die die Menschen anspricht. Die Art und Weise, wie sie die Mission Christi fortsetzen. Die Zerbrochenen im Herzen zu heilen, den Armen die frohe Botschaft zu bringen, den Gefangenen Freiheit zu verkünden und das Gnadenjahr des Herrn auszurufen, weil dieses Jahr der Gnade in den Dörfern verkündet wird, in denen sie dienen, dadurch, dass sie unter diesen Menschen präsent sind. Im Gespräch hob sie auch das Pentecost Project hervor, das im Rahmen einer Partnerschaft mit dem Dikasterium für Kommunikation des Vatikan unterstützt wird. Leser und Nutzer von Vatican News, dem Osservatore Romano und den entsprechenden Social-Media-Beiträgen kennen es auch als Sisters Project. Silvia Kritzenberger für Radio Vatikan.
3: Und nun ein Nachrichtenüberblick. Kolumbien. Die Bischofskonferenz und die Caritas in Kolumbien haben unter dem Motto »Mit Kolumbien bis in den letzten Winkel« eine landesweite Solidaritätskampagne sowie für Sonntag, den 16. August, einen Gebetstag ausgerufen. Ziel der Initiative ist die Koordinierung von Hilfsmaßnahmen durch Pfarreien, Ordensgemeinschaften und ehrenamtliche Helfer nach dem Erdbeben, das Teile des Landes schwer erschüttert hat. Mexiko. Die katholische Kirche in Mexiko will Papst Leo XIV. Eine Sammlung mit Namen und Fotos von Opfern der Gewalt im Land überreichen. Das Dokument soll anlässlich des Internationalen Tages der Opfer des Verschwindenlassens am 30. August vorgelegt werden. Einen Termin für die Übergabe gibt es bislang nicht. Mit der Aktion soll Leo XIV. Die Gesichter hinter den Opferzahlen kennenlernen. Das Material soll auch den Vereinten Nationen vorgelegt werden. USA. Minderheiten in den USA erhalten laut Menschenrechtlern von staatlicher Seite immer weniger Unterstützung und Schutz vor Diskriminierung. Seit ihrer Amtseinführung im Januar vergangenen Jahres betreibe die US-Regierung unter Präsident Donald Trump systematisch den Abbau der dafür vorgesehenen Stellen in den Behörden, heißt es in einem am Donnerstag veröffentlichten Bericht von Human Rights Watch. Hintergrund seien die Sparmaßnahmen, mit denen die aktuelle Regierung von Beginn an eine vorgeblich effizientere Gestaltung des Staates angestrebt habe. Und wir blicken nach Indien. Die christliche Minderheit des Landes sieht sich nach Einschätzung des Hilfswerks Open Doors zunehmenden Anfeindungen, Diskriminierungen und gewaltsamen Übergriffen ausgesetzt. Das Land belegt derzeit Platz 12 auf dem Weltverfolgungsindex der Organisation. In einem Gespräch beim Sender Radio Horeb erläutert Open Doors-Referent John Park die Hintergründe dieser Entwicklung, die in der westlichen Öffentlichkeit häufig unterschätzt werde.
0: Unsere Geschwister in Indien bilden eine Minderheit. Nur 5% der indischen Bevölkerung zählt sich als Christen. Und das ist aber immer noch die gewaltige Zahl von 72 Millionen. Diese stammen aus der untersten Bevölkerungsschicht. Es gibt ja dieses Kastensystem in Indien. Und die allermeisten unserer Geschwister kommen aus der Schicht der sogenannten Unberührbaren. Auf Englisch heißt es the Untouchables. So, ja. Und viele kommen gerade aus dieser Not, aus einer gesellschaftlichen Diskriminierung zum Glauben an Jesus Christus, erleben da auch eine gewisse Befreiung. Aber leider erleben sie auch, dass die Bekehrung zu Christus sie in größere Probleme führt und nicht in einen gesellschaftlichen Aufschwung. Viele unserer Geschwister sind Analphabeten, vielen wird weitere Bildung auch verweigert. Und das ist ein flächendeckendes Problem, das eben nicht nur in einigen wenigen Provinzen von Indien ein Phänomen ist, sondern grundsätzlich und flächendeckend. Da die Regierung hinduistisch motiviert ist, gibt es gewisse Gesetzgebungen, die eigentlich bezeichnet werden müssen als Anti-Bekehrungsgesetze. Und die härteste Verfolgung, die unsere Geschwister tatsächlich vor Ort erleben, ist, von der sind diejenigen betroffen, die aus dem Hinduismus sich zum Christentum bekehren. Ist das der Fall, wird es oft als Verrat an Kultur, Gesellschaft und an der eigenen Identität gesehen. Und gerade in ländlichen Regionen kommen dann Dynamiken auf, in der ganze Mobs dann Gemeinden und auch andere einzelne Geschwister drangsalieren.
3: Und zum Schluss unserer Sendung geht es noch nach Deutschland. Der Bischof des Bistums Magdeburg, Gerhard Feige, hat sich im Vorfeld der Landtagswahl in Sachsen-Anhalt für eine Positionierung gegen die AfD ausgesprochen. Im Rahmen der kirchlichen Initiative Bewusst wählen sucht das Bistum gemeinsam mit Verbänden wie der Caritas und der Schulträgerschaft den Diskurs mit Gemeindemitgliedern und der Öffentlichkeit, um über die politischen Entwicklungen im Land zu informieren. Unsere Kollegin Hilde Regeniter vom Kölner Domrat sprach mit dem Bischof.
8: Wachet und betet, das ist Ihr Wahlspruch als Bischof. Passt der vielleicht besonders gut in diesem Moment? Heißt es gerade jetzt besonders wachsam sein, wo die AfD wirklich zum ersten Mal mit realistischer Chance nach der Macht greift, hier in Magdeburg, in Sachsen-Anhalt, in Ihrem Bundesland?
9: Selbstverständlich passt er in diese Zeit, aber ich hatte ihn ursprünglich anders gemeint. Ich habe ihn nicht so verstanden, der Feind lauert überall, sondern eher: Wo sind Gottes Spuren heute in unserer Zeit zu entdecken? Gewissermaßen, wie Thomas Halik es auch sagt, der Auferstandene ist uns nach Galiläa vorausgegangen, also an einen ganz anderen Ort. Und wo können wir heute Christus begegnen? Wo und in wem? Das ist so das Ursprüngliche. Aber dann eben auch für die Nöte der Zeit sensibel zu sein, für alle, die leiden, die am Rande stehen. Und da passt es genau in diese kritische Situation hinein, zu schauen, welcher Weg muss gegangen werden, wo muss Widerstand geleistet werden und wo begleitet uns Christus auf diesem Weg auch.
8: Kritische Situation, die Umfragen, die aktuellen, die sehen die AfD wirklich weiter im Höhenflug, die Union deutlich dahinter, die SPD schrappt gar von oben an der 5%-Hürde. Das sind ja für Verteidiger der bisherigen demokratischen Ordnung wirklich besorgniserregende Zahlen. Wie erleben Sie die Stimmung?
9: Die Stimmung ist gemischt. Also ich erlebe viel Sorge, ich erlebe auch inzwischen Angst, ich erlebe aber auch die Bereitschaft, weiter sich für die Demokratie einzusetzen, nicht nachzulassen. Und ich höre, ich war noch nicht dabei, von den Bürgerdialogen, die die AfD an verschiedenen Orten veranstaltet, was das für ein Jubel, eine Begeisterung auslöst. Und dort eben Rufe durch den Saal schallen: Sieg, Mund, Sieg, Mund. Und das deutet ja auch bestimmte Dinge an.
3: Soweit Bischof Feige. Die Hinweise zum gesamten Interview können Sie bei uns auf der Seite finden. Und bevor wir zum Schluss kommen, noch eine Information zu Papst Leo. Der verbringt aktuell ein wenig Zeit zum Ausspannen in Castel Gandolfo. Nachdem er gestern Abend aus dem Vatikan in die päpstlichen Villen gefahren ist, sind für den heutigen 13. und den morgigen 14. August bislang keine öffentlichen Termine angekündigt. Am 15. August, dem Hochfest Maria Himmelfahrt, wird der Papst in Castel Gandolfo die Messe feiern und anschließend den Angelus beten. Auch am 16. August ist dort der Angelus vorgesehen. Am Dienstagabend, dem 18. August, kehrt Leo XIV. Dann endgültig in den Vatikan zurück. Am Mittwoch, dem 13. August, ist dann wieder die Generalaudienz in der Petersbasilika geplant. Und damit sind wir praktisch am Schluss unserer Sendung. Als letzten Beitrag hören wir noch unsere Sommerserie mit Gedanken von Papst Johannes Paul II. Auf Deutsch.
10: Nehmen wir doch endlich auch den Menschen selbst auf, unter die Güter, die unseren höchsten Schutz verdienen und für die es sich lohnt, um breite Zustimmung unter der Bevölkerung zu werben.
3: Und damit sind wir am Ende unserer Sendung angekommen. Schön, dass Sie dabei waren. Weitere Nachrichten und Beiträge gibt es bei uns auf der Webseite und auf unseren Social-Media-Kanälen. Am Mikrofon verabschiedet sich herzlich Christine Seuss. 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
1: 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Es ist gleich 18.45 Uhr.

0: 10 vor 7.
1: Verbraucherschützer klagen gegen Datenbrillen. Explosion in Munitionsfabrik bei Rom. Arbeiter können sich retten. Das Wetter bleibt vorerst noch hitzig. Ich bin Sabrina Fleischmann. Guten Abend.
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1: Datenbrillen geraten immer häufiger in die Kritik. Grund dafür ist, dass man damit jederzeit heimlich filmen und fotografieren kann. In Deutschland klagen Verbraucherschützer deshalb jetzt gegen die Hersteller und Verkäufer dieser Brillen. Doch sie können auch positive Effekte haben. Für bestimmte Berufe können sie eine große Hilfe sein. Das sagt Stefan Gaslitter, Generaldirektor der Südtiroler Informatik AG. Zum Beispiel in der Medizin.
2: Ich könnte bei einer Untersuchung wirklich den Megaspezialisten über solche Smartbrillen hinzuschalten und sagen, du, ich sehe das, was siehst du? Also es gibt durchaus auch extrem positive Anwendungen, aber wie immer, Technologie ist neutral und die Frage ist, wie man sie einsetzt.
1: Die smarten Brillen könnten zum Beispiel mit der KI direkt Informationen in die Gläser und somit ins direkte Sichtfeld einblenden. Im Bozner Stadtzentrum ist es wieder zu einer Schlägerei gekommen, diesmal in der Goethestraße. Eine Polizeistreife hat eingegriffen und einen 19-jährigen Tunesier als Angreifer identifiziert. Er ist bereits wegen anderer Straftaten Polizei bekannt und wurde angezeigt. Und ein 30-jähriger Albaner hat eine Anzeige wegen Hehlerei kassiert, weil er ein Abo für den öffentlichen Nahverkehr bei sich hatte, das im Juli einem Bozner gestohlen worden war. In einer Munitionsfabrik in Colleferro in der Nähe von Rom ist es heute Nachmittag zu einem Brand gekommen, der eine Explosion ausgelöst hat. Der Knall war kilometerweit zu hören und hat die Anrainer aufgeschreckt. Verletzt wurde aber niemand. Die Arbeiter konnten sich nach dem Brandalarm rechtzeitig in Sicherheit bringen. In Friaul-Julisch-Venetien ist kein Ende der Waldbrände in Sicht. Sie werden auch aus der Luft bekämpft und dazu kommt Hilfe von den Nachbarn aus Kärnten. Ein italienisches Löschflugzeug darf den Weißen See anfliegen und dort Wasser aufnehmen. Und in Griechenland wütet ein großer Waldbrand auf der Halbinsel Chalkidiki. Die Bewohner von mehreren Dörfern und Urlauber mussten evakuiert werden, auch über das Meer. In der Türkei ist vor der Küste des Urlaubsortes Fethiye ein Ausflugsboot mit Touristen in Brand geraten. 115 Menschen, darunter auch Kinder, sind mit Rettungswesten ins Meer gesprungen, um sich in Sicherheit zu bringen. Sie wurden anschließend von der Küstenwache an Land gebracht. 11 Personen wurden mit leichten Rauchgasvergiftungen ins Krankenhaus eingeliefert. Das heiße Sommerwetter geht weiter. Die genauen Aussichten fürs Wochenende gleich.
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1: Die Sonne hat heute wieder gute Arbeit geleistet. Auch jetzt am Abend ist es noch heiß. Wir messen in Bozen 36 Grad, in Meran und Schlanders sind es 32. Bruneck und Brixen melden 31, auch Sterzing hat es 31 und in Wolkenstein kann man durchschnaufen bei 20 Grad. Auch morgen und am Wochenende bleibt es heiß mit bis zu 37 Grad. Ab Sonntag ist dann Abkühlung in Sicht.
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7: Hier ist die Landesverkehrsmeldezentrale. Guten Abend. Pustertaler Startstraße in Richtung Brixen zwischen dem Olanger Stausee und Becher, abschnittsweise Kolonnenverkehr und Stau wegen Überlastung. Gute Fahrt!

0: 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Es ist 20.20 Uhr. 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
2: Nicht nur Kolumbien, sondern auch Venezuela leidet unter den Nachwirkungen eines schweren Erdbebens, das das Land vor 2 Monaten erschüttert hat. Außerdem, Ordensfrauen wollen ihre eigenen Geschichten authentisch erzählen und der Magdeburger Bischof Feige warnt im Vorfeld der Wahlen in Sachsen-Anhalt vor einer Regierungsbeteiligung der AfD. Das und mehr bei uns in der Sendung heute. Am Mikrofon begrüßt Sie herzlich Christine Seuss. Schön, dass Sie dabei sind. Nicht nur Kolumbien, sondern auch Venezuela leidet unter den jüngsten seismischen Aktivitäten in Südamerika. Dort kam es vor 2 Monaten am 26. Juni zu einem schweren Erdbeben der Stärke 7,5. Die Bergungs- und Aufräumarbeiten in den betroffenen Gebieten dauern an.
3: Nach Angaben der Behörden stieg die Zahl der bestätigten Todesopfer in Venezuela auf 6.301. Während allein in der schwer

0: betroffenen Hafenstadt La Guaira weiterhin rund 1.400 Personen als vermisst gelten. Eine Delegation von Caritas Italien unter der Leitung von Direktor Marco Pagnello verschaffte sich Anfang August vor Ort in La Guaira und in Vierteln von Caracas einen Überblick über die Lage. Die Zerstörung von Wohnraum trifft die Bevölkerung schwer. Landesweit gelten mehr als 10.000 Gebäude als unbewohnbar oder einsturzgefährdet.
1: Palazzi interi, intere di famiglie intere.
0: Wir haben ganze Gebäude gesehen, die zerstört wurden und ganze Familien das Leben gekostet haben. Was unsere Delegation vorgefunden hat, ist unermessliches Leid, das die italienische Caritas mitlindern möchte. Wir sind nicht nur dorthin gereist, um der örtlichen Kirche unsere Solidarität zu bekunden und ihr Trost zu spenden, sondern auch, um uns die Nöte dieser Menschen anzuhören und gemeinsam mit der Caritas Venezuela Wege zu finden, wie wir helfen können. Nach Schätzungen von UN-Organisationen sind rund 1,8 Millionen Menschen auf humanitäre Unterstützung in Venezuela angewiesen, darunter etwa 680.000 Kinder. Zusätzlich zur Wohnraumkrise verschärft sich die Lage im Gesundheitssektor. Die Weltgesundheitsorganisation verweist auf Engpässe bei der medizinischen Versorgung, dem Zugang zu Arzneimitteln und der Betreuung von Patienten. Zudem sind durch die Zerstörungen in der Landwirtschaft, im lokalen Handel und im Handwerk zahlreiche Erwerbsgrundlagen weggefallen, was die Versorgung mit Nahrungsmitteln beeinträchtigt. Die Kinder, die nach dem Erdbeben zu Waisen geworden sind, haben Don Pagnello und die italienische Caritas sehr bewegt. Wir möchten sie unterstützen, indem wir ihre Eingliederung in die Schulen fördern, vor allem in die zahlreichen katholischen Schulen. Und das könnten wir tun, indem wir den in Venezuela ansässigen Ordensgemeinschaften unter die Arme greifen. Darüber hinaus denken wir auch darüber nach, wie man diejenigen in die Arbeitswelt integrieren kann, die keine Beschäftigungsmöglichkeiten mehr finden. Es geht darum, eine Art Weg zu beschreiten, der zum eigenen Unternehmertum führen kann, wodurch die Würde einer Arbeit wiedergewonnen wird, die von der Sozialhilfe unabhängig macht. Die italienische Bischofskonferenz hatte bereits Ende Juli zu einer landesweiten Spendenaktion aufgerufen. Die Mittel sollen in enger Kooperation mit Caritas Venezuela eingesetzt werden. Schwerpunkte der geplanten Hilfsprojekte bilden die Versorgung mangelernährter Kinder, die Unterstützung von Waisen durch den Zugang zu Bildungseinrichtungen sowie Programme zur Wiederherstellung lokaler Beschäftigungsmöglichkeiten. Für Radio Vatikan, Mario Galgano.
2: Themenwechsel. Katholische Ordensschwestern prägen weltweit das Leben von Menschen und Gemeinschaften, oft abseits der öffentlichen Aufmerksamkeit. Das Pentecost-Projekt stärkt ihre kommunikativen Fähigkeiten und hilft ihnen, selbst von ihrem Einsatz, ihrem Glauben und den Menschen zu erzählen, die sie begleiten. Darüber sprachen wir am Rand eines großen Kommunikationskongresses in Ruanda mit Schwester Jane Wakahio.
3: Der Signis-Weltkongress mit dem Titel Digitale Kommunikation für kulturelle Harmonie und ökologisches Wohlergehen fand in der ersten Augustwoche in Kigali, Ruanda statt. Dort sprach Vatican News mit Schwester Jane Wakahio. Sie ist stellvertretende Vizepräsidentin für Programmabläufe und Leiterin des Bereichs Katholische Ordensschwestern bei der Conrad N. Hilton Foundation.
4: In an age where we have increasingly use of the digital communication.
3: In einer Zeit, in der wir zunehmend digitale Kommunikation nutzen, ist es wichtig, dass die Schwestern ihre eigenen Geschichten erzählen. Schon seit langer Zeit haben andere Menschen die Geschichten der Schwestern aus ihrer Perspektive erzählt. Aber die Schwestern haben die Erfahrung. Sie leben in den Gemeinschaften, in denen sie dienen, in ländlichen Gebieten, in innerstädtischen Gemeinschaften, aber auch an den Rändern der Gesellschaft. Und ihre Erfahrungen an diesen Orten können nicht authentisch von anderen erklärt werden, sondern nur von ihnen selbst. Es gelte also, den Schwestern eine Feder in die Hand zu geben, damit sie diese Geschichten entsprechend ihrer eigenen Erfahrung erzählen können, betont Schwester Jane. Und im Bereich der digitalen Kommunikation habe ich gesehen, dass Schwestern die Fähigkeit und die Möglichkeiten haben, diese Geschichten auf eine Weise zu erzählen, die die Menschen anspricht. Die Art und Weise, wie sie die Mission Christi fortsetzen. Die Zerbrochenen im Herzen, Herzen zu heilen, den Armen die frohe Botschaft zu bringen, den Gefangenen Freiheit zu verkünden und das Gnadenjahr des Herrn auszurufen, weil dieses Jahr der Gnade in den Dörfern verkündet wird, in denen sie dienen, dadurch, dass sie unter diesen Menschen präsent sind.
4: By them being present among these people.
3: Im Gespräch hob sie auch das Pentecost Project hervor, das im Rahmen einer Partnerschaft mit dem Dikasterium für Kommunikation des Vatikan unterstützt wird. Leser und Nutzer von Vatican News, dem Osservatore Romano und den entsprechenden Social Media Beiträgen kennen es auch als Sisters Project.
4: These stories come from Ukraine, from Africa, from Asia.
3: Diese Geschichten kommen aus der Ukraine, aus Afrika, aus Asien und anderen Orten, von denen vielleicht niemand wusste, dass es dort überhaupt Schwestern gibt. Sie geben Gemeinschaften Hoffnung, die ihr Leben innerhalb dieser Gemeinschaften leben, und stellen Hoffnung und Freude wieder her. Wir sehen, dass dieses Projekt dazu beiträgt, die Leitung, die Stimmen der Schwestern und die Geschichten der Menschen, denen sie dienen, zu verstärken. Und für mich ist das eine Form der Evangelisierung, denn diese Geschichten geben Hoffnung. Auf diese Weise würden die Ordensschwestern nicht nur in Kapellen, sondern auch an der Seite der Menschen in ihrem Alltag gezeigt, wie sie Mitgefühl, Liebe, Glauben und Hoffnung schenkten und dabei den Auftrag der Kirche und die Charismen ihrer Gemeinschaften lebten, so Schwester Jane. Und diese Geschichten müssen erzählt werden. Nicht nur von einer anderen, externen Person, die die Schwestern als Heldinnen sieht, sondern von den Schwestern selbst, als Menschen, die den anderen Gesellschaft leisten, die Mitgefühl, Liebe, Glauben und Hoffnung für diese Gemeinschaften leben.
4: Faith and hope for these communities.
3: Silvia Kritzenberger für Radio Vatikan.
2: Und nun ein Nachrichtenüberblick. Kolumbien. Die Bischofskonferenz und die Caritas in Kolumbien haben unter dem Motto »Mit Kolumbien bis in den letzten Winkel« eine landesweite Solidaritätskampagne sowie für Sonntag, den 16. August, einen Gebetstag ausgerufen. Ziel der Initiative ist die Koordinierung von Hilfsmaßnahmen durch Pfarreien, Ordensgemeinschaften und ehrenamtliche Helfer nach dem Erdbeben, das Teile des Landes schwer erschüttert hat. Die Erfassung der lokalen Bedürfnisse erfolgt über Informationen aus den einzelnen Pfarreien und Gemeinschaften vor Ort. Die Koordination der Spendensammlungen und der Verteilung von Hilfsgütern übernimmt die Caritas Colombiana in Zusammenarbeit mit den regionalen Diözesen und örtlichen Lebensmittelmärkten. Mexiko. Die katholische Kirche in Mexiko will Papst Leo XIV. Eine Sammlung mit Namen und Fotos von Opfern der Gewalt im Land überreichen. Das Dokument soll anlässlich des Internationalen Tages der Opfer des Verschwindenlassens am 30. August vorgelegt werden. Einen Termin für die Übergabe gibt es bislang nicht. Mit der Aktion soll Leo XIV. Die Gesichter hinter den Opferzahlen kennenlernen. Das Projekt Un Nombre Mil Voces, ein Name, tausend Stimmen, wurde vom Nationalen Dialog für den Frieden initiiert, einem kirchlichen Netzwerk, das angesichts der Gewalt in Mexiko verschiedene Organisationen und Initiativen zusammenführt. Das Material soll auch den Vereinten Nationen vorgelegt werden. USA. Minderheiten in den USA erhalten laut Menschenrechtlern von staatlicher Seite immer weniger Unterstützung und Schutz vor Diskriminierung. Seit ihrer Amtseinführung im Januar vergangenen Jahres betreibe die US-Regierung unter Präsident Donald Trump systematisch den Abbau der dafür vorgesehenen Stellen in den Behörden, heißt es in einem am Donnerstag veröffentlichten Bericht von Human Rights Watch. Hintergrund seien die Sparmaßnahmen, mit denen die aktuelle Regierung von Beginn an eine vorgeblich effizientere Gestaltung des Staates angestrebt habe. Die Organisation fordert die Bundesstaaten und Kommunen auf, ihre Mittel zu nutzen, um bestehende Schutzstrukturen aufrechtzuerhalten. Und wir blicken nach Indien. Die christliche Minderheit des Landes sieht sich nach Einschätzung des Hilfswerks Open Doors zunehmenden Anfeindungen, Diskriminierungen und gewaltsamen Übergriffen ausgesetzt. Das Land belegt derzeit Platz 12 auf dem Weltverfolgungsindex der Organisation. In einem Gespräch beim Sender Radio Horeb erläutert Open Doors Referent John Park die Hintergründe dieser Entwicklung, die in der westlichen Öffentlichkeit häufig unterschätzt werde.
5: Unsere Geschwister in Indien bilden eine Minderheit. Nur 5% der indischen Bevölkerung zählt sich als Christen. Und das ist aber immer noch die gewaltige Zahl von 72 Millionen. Diese stammen aus der untersten Bevölkerungsschicht. Es gibt ja dieses Kastensystem in Indien und die allermeisten unserer Geschwister kommen aus der Schicht der sogenannten Unberührbaren. Auf Englisch heißt es the Untouchables. So, ja. Und viele kommen gerade aus dieser Not, aus einer gesellschaftlichen Diskriminierung zum Glauben an Jesus Christus, erleben da auch eine gewisse Befreiung. Aber leider erleben sie auch, dass die Bekehrung zu Christus sie in größere Probleme führt und nicht in einen gesellschaftlichen Aufschwung. Viele unserer Geschwister sind Analphabeten, vielen wird weitere Bildung auch verweigert. Und das ist ein flächendeckendes Problem, das eben nicht nur in einigen wenigen Provinzen von Indien ein Phänomen ist, sondern grundsätzlich und flächendeckend. Da die Regierung hinduistisch motiviert ist, gibt es gewisse Gesetzgebungen, die eigentlich bezeichnet werden müssen als Anti-Bekehrungsgesetze. Und die härteste Verfolgung, die unsere Geschwister tatsächlich vor Ort erleben, ist, von der sind diejenigen betroffen, die aus dem Hinduismus sich zum Christentum bekehren. Ist das der Fall, wird es oft als Verrat an Kultur, Gesellschaft und an der eigenen Identität gesehen. Und gerade in ländlichen Regionen kommen dann Dynamiken auf, in der ganze Mobs dann Gemeinden und auch andere einzelne Geschwister drangsalieren.
2: Und zum Schluss unserer Sendung geht es noch nach Deutschland. Der Bischof des Bistums Magdeburg, Gerhard Feige, hat sich im Vorfeld der Landtagswahl in Sachsen-Anhalt für eine Positionierung gegen die AfD ausgesprochen. Im Rahmen der kirchlichen Initiative Bewusst Wählen sucht das Bistum gemeinsam mit Verbänden wie der Caritas und der Schulträgerschaft den Diskurs mit Gemeindemitgliedern und der Öffentlichkeit, um über die politischen Entwicklungen im Land zu informieren. Unsere Kollegin Hilde Regeniter vom Kölner Domrat Radio sprach mit dem Bischof.
6: Wachet und betet, das ist Ihr Wahlspruch als Bischof. Passt der vielleicht besonders gut in diesem Moment? Heißt es gerade jetzt besonders wachsam sein, wo die AfD wirklich zum ersten Mal mit realistischer Chance nach der Macht greift, hier in Magdeburg, in Sachsen-Anhalt, in Ihrem Bundesland?
7: Selbstverständlich passt er in diese Zeit, aber ich hatte ihn ursprünglich anders gemeint. Ich habe ihn nicht so verstanden, der Feind lauert überall, sondern eher: Wo sind Gottes Spuren heute in unserer Zeit zu entdecken? Gewissermaßen, wie Thomas Halik es auch sagt, der Auferstandene ist uns nach Galiläa vorausgegangen, also an einen ganz anderen Ort. Und wo können wir heute Christus begegnen? Wo und in wem? Das ist so das Ursprüngliche. Aber dann eben auch für die Nöte der Zeit sensibel zu sein, für alle, die leiden, die am Rande stehen. Und da passt es genau in diese kritische Situation hinein, zu schauen, welcher Weg muss gegangen werden, wo muss Widerstand geleistet werden und wo begleitet uns Christus auf diesem Weg auch.
6: Kritische Situation, die Umfragen, die aktuellen, die sehen die AfD wirklich weiter im Höhenflug, die Union deutlich dahinter, die SPD schrappt gar von oben an der 5%-Hürde. Das sind ja für Verteidiger der bisherigen demokratischen Ordnung wirklich besorgniserregende Zahlen. Wie erleben Sie die Stimmung?
7: Die Stimmung ist gemischt. Also ich erlebe viel Sorge, ich erlebe auch inzwischen Angst, ich erlebe aber auch die Bereitschaft, weiter sich für die Demokratie einzusetzen, nicht nachzulassen. Und ich höre, ich war noch nicht dabei, von den Bürgerdialogen, die die AfD an verschiedenen Orten veranstaltet, was das für ein Jubel, eine Begeisterung auslöst. Und dort eben Rufe durch den Saal schallen: Sieg, Mund, Sieg, Mund. Und das deutet ja auch bestimmte Dinge an.
6: Um die 40%, also so viele Menschen spielen mindestens mit dem Gedanken der AfD, ihre Stimme zu geben, oder sie werden es am Ende vielleicht wirklich tun. Was zeigt das über den Zustand der Gesellschaft in Ihrem Bundesland?
7: Es ist eine längere Entwicklung und ich möchte es mal an bestimmten Buchtiteln deutlich machen. Das eine Buch ist von Ilko Sascha Kowalczuk, Freiheitsschock. Das heißt, das ist eine Erfahrung, die die Bevölkerung hier gemacht hat. Man hat sich nach besseren Lebensbedingungen gesehnt und dann kam die Freiheit der pluralistischen Gesellschaft. Und damit kommen manche offensichtlich nicht so zurecht, dass sie selber also da gefordert sind. Das andere Buch von Steffen Mau, Ungleich vereint. Also die Erfahrung, der Osten passt sich nicht in allem dem Westen an und kann das gar nicht, ist gar nicht in der Lage. Die Möglichkeiten sind nicht da. Und das schafft also auch so eine bestimmte Stimmung. Und zuletzt, im Sommer habe ich das gelesen, das Buch von Jana Hensel, Es war einmal ein Land, der Osten verabschiedet sich von der Demokratie. Und das ist so ein bisschen die bittere Erfahrung, die ich nicht erwartet hätte, dass für manche Menschen offensichtlich die Demokratie nicht mehr ein erstrebenswertes Ziel ist, sondern nur ein System, auf das sie ihre Hoffnung gesetzt haben, aber ihre Wünsche sind nicht erfüllt worden. Und jetzt können sie sich durchaus auch ein anderes System vorstellen.
2: Soweit Bischof Feige. Die Hinweise zum gesamten Interview können Sie bei uns auf der Seite finden. Und bevor wir zum Schluss kommen, noch eine Information zu Papst Leo. Der verbringt aktuell ein wenig Zeit zum Ausspannen in Castel Gandolfo. Nachdem er gestern Abend aus dem Vatikan in die päpstlichen Villen gefahren ist, sind für den heutigen 13. und den morgigen 14. August bislang keine öffentlichen Termine angekündigt. Am 15. August, dem Hochfest Maria Himmelfahrt, wird der Papst in Castel Gandolfo die Messe feiern und anschließend den Angelus beten. Auch am 16. August ist dort der Angelus vorgesehen. Am Dienstagabend, dem 18. August, kehrt Leo XIV. Dann endgültig in den Vatikan zurück. Am Mittwoch, dem 13. August, ist dann wieder die Generalaudienz in der Petersbasilika geplant. In der Audienzhalle, die normalerweise für die Audienzen vorgesehen ist, werden gerade kleinere Instandhaltungsarbeiten durchgeführt. Und damit sind wir praktisch am Schluss unserer Sendung. Als letzten Beitrag hören wir noch unsere Sommerserie mit Gedanken von Papst Johannes Paul II. Auf Deutsch.
8: Nehmen wir doch endlich auch den Menschen selbst auf unter die Güter, die unseren höchsten Schutz verdienen und für die es sich lohnt, um breite Zustimmung unter der Bevölkerung zu werben.
2: Und damit sind wir am Ende unserer Sendung angekommen. Schön, dass Sie dabei waren. Weitere Nachrichten und Beiträge gibt es bei uns auf der Webseite und auf unseren Social-Media-Kanälen. Am Mikrofon verabschiedet sich herzlich Christine Seuss. 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
9: 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Es ist gleich 20:40 Uhr.

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